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0: In Otterbach gibt's gerade 17 Grad, Kröppen und Dellfeld melden 18 Grad.
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2: Ich bin Dirk Zeitler. Das Feuer im Naturschutzgebiet Hohes Venn rückt auf die erste Wohnbebauung auf deutschem Gebiet vor. Die Flammen stünden etwa 300 Meter vor den vor einigen Stunden evakuierten Gebäuden, sagte Monschaus Feuerwehrsprecher Tobias Schell. Die Häuser in den Ortslagen Rützhof und Geisberg mit rund 30 Bewohnern waren gegen 22 Uhr evakuiert worden. Die Brandbekämpfer hoffen, die Häuser retten zu können. SPD-Chef Lars Klingbeil hat angesichts schwacher Umfragewerte und interner Kritik für den Kurs seiner Partei in der schwarz-roten Bundesregierung geworben. Wir alle machen uns Gedanken, wie wir stärker werden können, sagte der Vizekanzler bei einer Veranstaltung der rheinland-pfälzischen SPD in Hasloch.
3: An der SPD-Basis rumort es. In den Umfragen geht es eher nach unten und das vor den wichtigen Landtagswahlen im September. Außerdem finden viele, dass sich die Partei in der Koalition nicht genug durchsetzt. Zuletzt wurde deshalb auch die Kritik an den Parteichefs Baas und Klingbeil immer lauter und es gab Rufe nach einem Sonderparteitag. Den lehnt Klingbeil ab und er verteidigt die Kompromisse mit der Union. Die demokratische Mitte dürfe jetzt nicht streiten, sondern müsse das Land auf Vordermann bringen und so auch verhindern, dass die Rechtsextremen die Macht übernehmen. Thomas Brock, Nachrichtenredaktion.
2: Grünchef Banatschak fordert von der CDU nach den Ostlandtagswahlen Gesprächsbereitschaft auch mit der Linkspartei über eine mögliche Regierungsbildung ohne die AfD. Im ZDF-Sommerinterview sagte der Grünchef.
4: In einer Situation, in der man befürchten muss, dass am Ende Antidemokraten und Verfassungsfeinde Einfluss auf die Politik bekommen, müssen Demokraten miteinander gesprächsfähig sein.
2: Das erwarte er von Linken, SPD und von der Union. Bei der CDU gibt es seit 2018 einen generellen Unvereinbarkeitsbeschluss, wonach sie Koalitionen und ähnliche Formen der Zusammenarbeit mit Linke und AfD ablehnt. Zum Sport. Frederik Ruppert ist erstmals Europameister über 3000 Meter Hindernis. Der 29-Jährige siegte im Finale bei der Leichtathletik-EM in Birmingham. Das deutsche Traumergebnis machte Karl Bebendorfer als Dritter perfekt. Die gemischte deutsche Sprintstaffel über 4x100 Meter sicherte sich in Birmingham die Silbermedaille. Sensationell gewann auch Speerwerferin Julia Ulbricht Silber.
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0: In und rund um Kaiserslautern, Pirmasens und Zweibrücken startet die Nacht noch ziemlich dicht bewölkt, bei knapp 17 bis 19 Grad. Am Morgen gibt's erstmal etwas leichten Regen, später bleibt es meist grau, aber immerhin mild. Tagsüber steigen die Werte auf 25 bis 26 Grad. Nur in Kaiserslautern und Umgebung sind zwischendurch noch ein paar leichte Schauer mit dabei. Morgen wird's dann etwas kühler, bei weiter oft bedecktem Himmel und einzelnen Regenphasen.
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0: In Otterbach gibt's gerade 17 Grad. Kröppen und Dellfeld melden 18 Grad.
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0: In und rund um Kaiserslautern, Pirmasens und Zweibrücken startet die Nacht noch ziemlich dicht bewölkt, bei knapp 17 bis 19 Grad. Am Morgen gibt's erstmal etwas leichten Regen, später bleibt es meist grau, aber immerhin mild. Tagsüber steigen die Werte auf 25 bis 26 Grad. Nur in Kaiserslautern und Umgebung sind zwischendurch noch ein paar leichte Schauer mit dabei. Morgen wird's dann etwas kühler, bei weiter oft bedecktem Himmel und einzelnen Regenphasen.
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1: Löwe. Sie neigen heute zu Übertreibungen. Treten Sie bescheiden auf und halten Sie sich lieber zurück.
2: Jungfrau.
1: Gesunde Ernährung und regelmäßige Bewegung sind in diesen Tagen besonders wichtig für Sie. Denken Sie auch an ausreichend Schlaf.
2: Waage.
1: Planen Sie mehr Zeit für Selbstpflege und Entspannung ein, um Ihre innere Balance zu finden.
2: Skorpion.
1: Es ist wichtig, dass Sie heute Ihre Familie um Rat bitten. Alleine treffen Sie aktuell eher überstürzte Entscheidungen.
2: Schütze.
1: Verzeihen Sie anderen und sich selbst. Loslassen von Groll und negativen Gefühlen führt zu einem stressfreien Leben.
2: Steinbock.
1: Das Leben ist ein aufregendes Abenteuer. Wagen Sie es, neue Herausforderungen anzunehmen.
2: Wassermann.
1: Heute sollten Sie flexibel auf Veränderungen reagieren und neue Möglichkeiten nutzen, anstatt sich aufzuregen, auch wenn es schwerfällt.
2: Fische.
1: Heute können Sie sich durch Achtsamkeit vor viel Ärger bewahren. Halten Sie Augen und Ohren auf.
2: Widder.
1: Stecken Sie nicht den Kopf in den Sand. Auch wenn es heute hart wird, kommt unerwartete Hilfe auf Sie zu.
2: Stier.
1: Die Sterne deuten heute auf positive Veränderungen in Ihrer Beziehung hin. Nehmen Sie sich Zeit für Ihren Partner und pflegen Sie die gemeinsame Liebe.
2: Zwillinge.
1: Unerwartete finanzielle Ausgaben könnten auf Sie zukommen. Seien Sie vorbereitet.
2: Krebs.
1: Stecken Sie nicht den Kopf in den Sand. Auch wenn es heute hart wird, kommt unerwartete Hilfe auf Sie zu.
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0: In Lohnsfeld gibt's gerade 16 Grad, Winsberg meldet 17 und in Wiesbach liegen wir bei 18 Grad.
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3: Ich bin Diana Kramer. Das Feuer im Naturschutzgebiet Hohes Venn in Belgien rückt auf deutsches Gebiet vor. Laut der Feuerwehr in Monschau stehen die Flammen nur noch wenige hundert Meter vor Häusern, die am späten Abend evakuiert wurden. Rund 30 Bewohner wurden in Sicherheit gebracht.
4: Die Feuerwehrleute hoffen, die Häuser retten zu können. Zwischen dem Feuer und den Gebäuden liegen Wiesen, die sie in den vergangenen Stunden komplett mit Wasser getränkt haben. Im Minutentakt rauschen Transporter mit Wassertanks ins Einsatzgebiet. Einige Menschen applaudieren jedem vorbeifahrenden Einsatzfahrzeug. Der Kampf gegen die Flammenfront im Hohen Venn, der in Belgien liegt, bereitet den Einsatzkräften weiter große Mühe. Besonders zu schaffen macht ihnen der vergleichsweise starke und ständig drehende Wind. Dirk Zeitler, Nachrichtenredaktion.
3: Umweltschutzverbände erwarten von der Bundesregierung mehr Maßnahmen zum Schutz vor Hitze, Niedrigwasser und weiteren Folgen des Klimawandels. Die Bundesgeschäftsführerin der Deutschen Umwelthilfe Barbara Metz sagte dem RND, es sei überfällig, Klimaschutz und Klimaanpassung als Gemeinschaftsaufgabe im Grundgesetz zu verankern. Dies müsse mit ausreichend Geld hinterlegt werden. SPD-Chef Lars Klingbeil hat angesichts schwacher Umfragewerte und interner Kritik für den Kurs seiner Partei in der schwarz-roten Bundesregierung geworben. Es gehe darum, wieder stärker zu werden, sagte der Vizekanzler bei einer Veranstaltung der SPD in Rheinland-Pfalz.
5: An der SPD-Basis rumort es. In den Umfragen geht es eher nach unten und das vor den wichtigen Landtagswahlen im September. Außerdem finden viele, dass sich die Partei in der Koalition nicht genug durchsetzt. Zuletzt wurde deshalb auch die Kritik an den Parteichefs Baas und Klingbeil immer lauter und es gab Rufe nach einem Sonderparteitag. Den lehnt Klingbeil ab und er verteidigt die Kompromisse mit der Union. Die demokratische Mitte dürfe jetzt nicht streiten, sondern müsse das Land auf Vordermann bringen und so auch verhindern, dass die Rechtsextremen die Macht übernehmen. Aus Berlin, Thomas Brockt.
3: Zum Sport. Die deutschen Athleten waren am letzten Wettkampftag der Leichtathletik-EM in Birmingham im Medaillenrausch. Den Schlusspunkt setzte am Abend Frederik Ruppert mit Gold über 3000 Meter Hindernis. Bronze holte Karl Bebendorf. Die gemischte deutsche Sprintstaffel gewann Silber, ebenso wie Speerwerferin Julia Ulbricht. Die EM-Bilanz des deutschen Teams: 6-mal Gold, 10-mal Silber und 5-mal Bronze.
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0: In Schneckenhausen, Kröppen und Dellfeld hängt am frühen Morgen noch dichte Bewölkung. Dazu liegen 16 bis 18 Grad an. Im Laufe des Tages bleibt es meist grau. Zwischendurch gibt es in den nördlichen und mittleren Ecken etwas leichten Regen, während es Richtung Dellfeld auch mal wärmer und schwüler wird. Die Höchstwerte reichen heute von knapp 24 Grad bis lokal 27 Grad.
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6: Aktuell nichts los auf unseren Straßen. Wir wünschen euch eine gute und sichere Fahrt. Kommt gut ans Ziel.
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6: Blitzer gibt es derzeit keine. Falls ihr welche entdeckt unterwegs, dann einfach melden an uns die 0631 7500 4x die 7.
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6: Ach ja, Montag, mein Gott, schon wieder soweit. Ja, wir wünschen euch einen wunderschönsten guten Morgen. Hier ist eure Antenne. Ich werde gemeinsam mit euch wach. Wir machen euch wacher. Und das machen wir natürlich am besten mit gutem Soundrock-Set. How Do You Do gibt's jetzt. Isaac mit Always on the Run haben wir gleich. Und die großartige Whitney Houston, die gibt's auch noch in wenigen Minuten. Also, das sind die besten Hits aller Zeiten. Mehr 80er, mehr 90er für euch. Kommt erstmal gut rein in den Montag.
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0: In Lohnsfeld gibt's gerade 16 Grad, Winsberg meldet 17 und in Wiesbach liegen wir bei 18 Grad.
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3: Mit Max Wischermann. Schönen guten Morgen. Hitze und Trockenheit haben Feuerwehr und Rettungsdienst in der Region Kaiserslautern am Wochenende stark gefordert. Allein in der Schicht von Freitag auf Samstag gingen bei der integrierten Leitstelle mehr als 1000 Notrufe ein. Die Mitarbeiter koordinierten über 250 Rettungseinsätze und 14 Vegetationsbrände im gesamten Leitstellenbereich. Im Kaiserslauterer Stadtgebiet brannte es unter anderem am Blechhammer, am Vogelwoog und zwischen Vogelwoog und Königsberger Straße. Dort waren rund 1000 Quadratmeter Wald betroffen. Zusätzlich wurden 70 Einsatzkräfte aus der Region zur Unterstützung bei einem großen Waldbrand im Kreis Main-Koblenz entsandt. In Pirmasens Niedersimten ist in der Nacht zum Sonntag ein Wohnhaus vollständig in Brand geraten. Verletzt wurde nach Angaben der Polizei niemand. Wegen der starken Rauchentwicklung waren mehrere Feuerwehren und der Rettungsdienst im Einsatz. Die Löscharbeiten am alten Innenweg dauerten aufgrund der Hanglage und der Einsturzgefahr bis etwa 10 Uhr. Die Feuerwehr verhinderte, dass die Flammen auf den angrenzenden Wald übergriffen. Die Lothringer Straße musste zeitweise vollständig gesperrt werden. Das Gebäude ist unbewohnbar und wurde teilweise kontrolliert abgerissen. Die Polizei geht von einem Schaden im sechsstelligen Bereich aus. Die Brandursache wird noch ermittelt. Beim Stadtradl im Kreis Kaiserslautern haben 315 Teilnehmer insgesamt 66.919 Kilometer zurückgelegt. Während des dreiwöchigen Aktionszeitraums kamen knapp 3.900 Fahrten zusammen. Nach Angaben des Kreises wurden dadurch rund 11 Tonnen Kohlendioxid vermieden. Die meisten Kilometer sammelten Armin Obenauer mit 2.556 Kilometern. Erfolgreichstes Team war die Verbandsgemeinde Weilerbach mit mehr als 12.000 Kilometern. Das größte Team stellte die IGS Enkenbach-Alsenborn mit 72 Teilnehmern. Bei einem Polizeieinsatz in der Kaiserslauterer Marktstraße ist am frühen Sonntagmorgen ein Beamter leicht verletzt worden. Nach Angaben der Polizei sollen vier Männer im Alter zwischen 21 und 24 Jahren die Maßnahmen der Altstadtstreife wiederholt gestört haben. Zwei der Beteiligten sollen Einsatzkräfte geschlagen oder geschubst haben. Ein weiterer Mann soll eine Polizeibeamtin gestoßen und die Einsatzkräfte beleidigt haben. Die Männer wurden zeitweise gefesselt. Gegen alle vier wurden Strafverfahren eingeleitet. Auf der L471 bei Zweibrücken kommt es seit heute zu Verkehrsbehinderungen. Zwischen der A8-Anschlussstelle und der Abfahrt zur Landauer Straße ist die Landesstraße halbseitig gesperrt. Auf einer Länge von rund 1,4 Kilometern werden die beschädigten Notgehwege erneuert. In Richtung Konfig bleibt die Strecke befahrbar. Fahrzeuge aus Konfig in Richtung A8 werden durch Zweibrücken umgeleitet. Die Arbeiten sollen bis zum 19. September dauern.
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0: In Schneckenhausen, Kröppen und Dellfeld hängt am frühen Morgen noch dichte Bewölkung. Dazu liegen 16 bis 18 Grad an. Im Laufe des Tages bleibt es meist grau. Zwischendurch gibt es in den nördlichen und mittleren Ecken etwas leichten Regen, während es Richtung Dellfeld auch mal wärmer und schwüler wird. Die Höchstwerte reichen heute von knapp 24 Grad bis lokal 27 Grad.
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4: Der Blick auf die Straßen sieht gut aus, momentan nichts los. Wir wünschen euch eine angenehme Fahrt.
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4: Aktuell nichts los an der Blitzerfront. Falls ihr welche entdeckt von unterwegs, dann einfach an uns schicken an die 0631 75 00 4 mal die 7.
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0: Antworten gibt's wieder von unserer Seite. Hallo zusammen, hier ist eure Antenne. Ja, und zwar Antworten auf eure Fragen. Heute kommt die Frage von Sophie aus Kaiserslautern. Die wollte gerne mal wissen, warum muss man sich etwas denn aus den Fingern saugen? Die Antwort gibt's wie immer jetzt.
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3: Wie so oft bei Sprichworten und Redewendungen ist die Herkunft nicht hundertprozentig geklärt oder bis heute überliefert. Die gängigste Erklärung und gleichzeitig auch die schönste stammt aber aus dem alten Rom. Damals wollten die römischen Forscher herausfinden, wie Bären denn so lange Winterschlaf halten können, ohne irgendwas zu essen. Dass die sich vor dem Winter den Wanst vollfressen und davon dann zehren, das war den Forschern natürlich noch nicht bewusst. Also haben sie einfach einen schlafenden Bären beobachtet. Der hat immer wieder an seinen Pfoten gelutscht und dabei Schmatzgeräusche von sich gegeben. Die Forscher glaubten, der Bär produziere selbst Milch, die er sich aus den Pfoten saugen kann und so den Winter überlebt, ohne zu fressen. Also hieß die Redewendung ursprünglich, sich etwas aus den Pfoten saugen. Der Dichter Goethe soll dann aber, so die Überlieferung, den Bärenglauben auf den Menschen angewandt haben. Er vergleiche die pfotensaugenden Bären mit Schriftstellern, die sich ihre Geschichten aus den Pfoten saugen, wie die Bären eben die nicht vorhandene Milch. So hat sich die Redewendung bis heute durchgesetzt.
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0: Direkt in der Stadt und in Gersbach gibt's gerade 18 Grad. Althornbach meldet 17 Grad.
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3: Ich bin Diana Kramer. Hitze, Trockenheit, Waldbrände. Umweltschutzverbände fordern von der Bundesregierung einen besseren Schutz vor den Folgen des Klimawandels. Deutschland sei nicht gewappnet, sagte die Bundesgeschäftsführerin der Deutschen Umwelthilfe, dem RND.
4: Wir hätten längst handeln müssen, sagen die Umweltverbände und verlangen mehr Geld vom Staat. Vor allem aber Klimaschutz und Klimaanpassung als Gemeinschaftsaufgabe im Grundgesetz zu verankern. Greenpeace zum Beispiel sagt, die Bundesregierung müsse das Thema nun ganz oben auf die Agenda setzen. Unterstützung kommt von der SPD, die spricht von einer notwendigen gemeinsamen Kraftanstrengung. CDU-Politiker, die sind da allerdings noch skeptisch. Claudia Wächter, Nachrichtenredaktion.
3: Die Lage in Monschau an der Grenze zu Belgien hat sich am Morgen etwas stabilisiert. Der Waldbrand im Naturschutzgebiet Hohes Venn rücke derzeit nicht mehr auf die deutsche Grenze vor, teilte die Feuerwehr mit. Leichter Regen, kein Wind und hohe Luftfeuchtigkeit spielen den Einsatzkräften derzeit in die Hände. In der Nacht war das Feuer auf bis zu 300 Meter an Häuser auf deutscher Seite herangerückt. Rund 30 Bewohner waren evakuiert worden. Damit zum Sport. Am letzten Wettkampftag der Leichtathletik-EM in Birmingham zeigte sich das deutsche Team im Medaillenrausch. Den Schlusspunkt setzte am Abend Frederik Ruppert mit Gold über 3000 Meter Hindernis. Am Ende holten die deutschen Athletinnen und Athleten 6-mal Gold, 10-mal Silber und 5-mal Bronze.
5: Es ist die beste deutsche EM-Bilanz seit 28 Jahren. Allein am Abschlusswochenende gewann das Team 3 Titel und mehrere Medaillen. Für die größte Sensation sorgte Speerwerferin Julia Ulbricht, die in ihrem ersten großen Finale gleich Silber holte. Und auch die deutschen Schwimmer kehren 2 Jahre vor Olympia mit einer starken Bilanz von der EM heim. 14 Medaillen holten sie in Paris, überstrahlt vom jungen Johannes Liebmann und seinem Weltrekord über 1500 Meter Freistil. Thomas Bremser, Sportredaktion.
3: Schauspielerin Hayden Panettiere ist im Alter von 36 Jahren gestorben. Das berichten mehrere US-Sender unter Berufung auf ihren Agenten. Panettiere ist bekannt aus Fernsehserien wie Heroes oder Nashville. Sie war früher mit Ex-Boxer Wladimir Klitschko verlobt. Die beiden haben eine gemeinsame Tochter. Die Umstände ihres Todes waren zunächst nicht bekannt.
2: Und jetzt noch mehr Informationen aus unserer Region.
6: Mit Max Wischermann. Schönen guten Morgen. Mehr als 1000 Notrufe und 14 Vegetationsbrände haben Feuerwehr und Leitstelle in der Region Kaiserslautern am Hitzewochenende beschäftigt. Zusätzlich halfen 70 Einsatzkräfte bei einem Waldbrand im Kreis Mayen-Koblenz. Außerdem in den Regionalnachrichten um 5:30. In Pirmasens-Niedersimpten ist ein Wohnhaus vollständig ausgebrannt. Verletzt wurde niemand, der Schaden liegt im 6-stelligen Bereich. Und bei einem Polizeieinsatz in der Kaiserslauterer Marktstraße ist ein Beamter leicht verletzt worden. Gegen 4 Männer im Alter zwischen 21 und 24 Jahren wurden Strafverfahren eingeleitet. Ausführliche Nachrichten aus der Region gibt's wieder um 5:30.
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0: Rund um Kaiserslautern, Pirmasens und Zweibrücken startet der Morgen noch grau und bei 15 bis 16 Grad ziemlich frisch. Im Lauf des Tages bleibt es oft bedeckt, dazu mischen sich zwischendurch leichte Schauer, bevor die Sonne stellenweise etwas Luft bekommt. Später reicht es dann für 25 bis knapp 26 Grad. Auch in der Nacht bleibt es mild und meist wolkenverhangen.
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7: Aktuell nichts los auf unseren Straßen. Wir wünschen euch eine gute und sichere Fahrt. Kommt gut ans Ziel.
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7: Achtung, Blitzer haben wir und zwar in Kaiserslautern. Da steht er in der Eisenbahnstraße in Höhe vom Finanzamt in der 30er-Zone. Den hat uns der Uwe gemeldet. Danke dafür. Und natürlich, wenn ihr noch was entdeckt, einfach an uns schicken. An die 0631 75 00 4 mal die 7.
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7: Schönen guten Morgen, hier ist eure Antenne und wir sind wieder mittendrin im Alltag. Wir sind mittendrin im Schulalltag vor allem natürlich auch. Und für die Schule braucht man ja immer einiges. Hefte, Stifte und alles Mögliche. Und die gibt's jetzt übrigens auch in nachhaltig. Und die können wir euch sogar schenken. Machen wir gleich nach zwei Songs, bleibt dran.
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0: Einen wunderschönen guten Morgen, hier ist eure Antenne und bevor wir jetzt dran gehen und Schulsachen für euch verschenken, schauen wir nochmal ganz kurz auf die Straßen, denn da ist gerade einiges los auf der A6 zwischen der Abfahrt Kaiserslautern Ost und Kaiserslautern Zentrum. In Fahrtrichtung Saarbrücken ist es dicht, dort steht ihr momentan über 20 Minuten länger im Stau an, es werden zwei Fahrzeuge gerade abgeschleppt, deswegen braucht ihr dort einiges an Geduld heute Morgen. Bitte Geduld mitbringen.
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0: Ja, es geht wieder los, meine Lieben. Die Schule ist gestartet und für die Schule braucht man natürlich einiges an Material. Neue Hefte, Blöcke, Stifte und so weiter und so fort. Neben der richtigen Farb- und Motivwahl lohnt sich aber auch ein genauer Blick darauf, wie die Produkte hergestellt werden. Denn mit dem Griff zum umweltschonenden Schulmaterial lässt sich absolut viel bewirken. Dazu haben wir einen Beitrag vom Kollegen Marco Schenk.
3: Beim Einkaufen auf umweltschonende Produkte zu achten, ist manchmal gar nicht so leicht. Beim Papier jedoch ist es sehr einfach, sagt Janine Braumann vom Umweltbundesamt.
4: Papierfasern sind ein wertvoller Rohstoff und lassen sich gut recyceln, dies sogar mehrmals. Recyclingpapier steht damit einfach für eine gelungene Kreislaufwirtschaft und wir können durch die Verwendung von 100% Altpapier viel Holz einsparen. Dies entlastet die Wälder und sie können dann auch weiter als CO2-Speicher dienen.
3: Recyclingpapier ist im Vergleich zu Frischfaserpapier nicht nur beim Thema Holzverbrauch die bessere Wahl.
4: Die Produktion von Frischfaserpapier erfordert in der Regel mehr Energie für die Aufbereitung des Holzes und auch für chemische Prozesse. Und wird Recyclingpapier dagegen aus 100% Altpapier hergestellt, spart dies im Vergleich zu der Frischfaserpapierherstellung bis zu 70% Energie und rund 80% Wasser. Zusätzlich verringert Recyclingpapier auch die Abfallmengen.
3: Wer beim Kauf sicher sein will, dass ein Produkt wirklich umweltschonend ist, muss nicht lange recherchieren. Ein bekanntes Umweltzeichen weist den Weg.
4: Achten Sie einfach beim Einkauf auf den blauen Engel. Der ist seit fast 50 Jahren ein verlässlicher Wegweiser für umweltschonende Produkte. Und als staatliches, unabhängiges Umweltzeichen setzt er anspruchsvolle Standards. Geprüft wird zum Beispiel die nachhaltige Produktion der Rohstoffe, die ressourcenschonende Herstellung, dass Schadstoffe im Produkt vermieden werden oder es werden auch Anforderungen an die Recyclingfähigkeit gestellt.
0: Ist also gar nicht kompliziert, beim Kauf von Heften, Stiften und Co. ressourcenschonende Produkte zu finden, also einfach auf den blauen Engel achten. Und bei mir haben wir jetzt wirklich ein großes Schulstartpaket mit ganz viel umwerfenden Recyclingprodukten für euch. Es gibt Zeichenblöcke, es gibt Textmarker, es gibt Ringbücher, es gibt Fineliner und vieles mehr. Einfach anrufen unter der 0631 75 00 4x der 7 oder eine WhatsApp schreiben.
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0: Direkt in der Stadt und in Gersbach gibt's gerade 18 Grad. Althornbach meldet 17 Grad.
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3: Mit Max Wischermann. Schönen guten Morgen. Hitze und Trockenheit haben Feuerwehr und Rettungsdienst in der Region Kaiserslautern am Wochenende stark gefordert. Allein in der Schicht von Freitag auf Samstag gingen bei der integrierten Leitstelle mehr als 1000 Notrufe ein. Die Mitarbeiter koordinierten über 250 Rettungseinsätze und 14 Vegetationsbrände im gesamten Leitstellenbereich. Im Kaiserslauterer Stadtgebiet brannte es unter anderem am Blechhammer, am Vogelwoog und zwischen Vogelwoog und Königsberger Straße. Dort waren rund 1000 Quadratmeter Wald betroffen. Zusätzlich wurden 70 Einsatzkräfte aus der Region zur Unterstützung bei einem großen Waldbrand im Kreis Main-Koblenz entsandt. In Pirmasens-Niedersimten ist in der Nacht zum Sonntag ein Wohnhaus vollständig in Brand geraten. Verletzt wurde nach Angaben der Polizei niemand. Wegen der starken Rauchentwicklung waren mehrere Feuerwehren und der Rettungsdienst im Einsatz. Die Löscharbeiten am alten Innenweg dauerten aufgrund der Hanglage und der Einsturzgefahr bis etwa 10 Uhr. Die Feuerwehr verhinderte, dass die Flammen auf den angrenzenden Wald übergriffen. Die Lothringer Straße musste zeitweise vollständig gesperrt werden. Das Gebäude ist unbewohnbar und wurde teilweise kontrolliert abgerissen. Die Polizei geht von einem Schaden im sechsstelligen Bereich aus. Die Brandursache wird noch ermittelt. Beim Stadtradl im Kreis Kaiserslautern haben 315 Teilnehmer insgesamt 66.919 Kilometer zurückgelegt. Während des dreiwöchigen Aktionszeitraums kamen knapp 3.900 Fahrten zusammen. Nach Angaben des Kreises wurden dadurch rund 11 Tonnen Kohlendioxid vermieden. Die meisten Kilometer sammelten Armin Obenauer mit 2.556 Kilometern. Erfolgreichstes Team war die Verbandsgemeinde Weilerbach mit mehr als 12.000 Kilometern. Das größte Team stellte die IGS Enkenbach-Alsenborn mit 72 Teilnehmern. Bei einem Polizeieinsatz in der Kaiserslauterer Marktstraße ist am frühen Sonntagmorgen ein Beamter leicht verletzt worden. Nach Angaben der Polizei sollen vier Männer im Alter zwischen 21 und 24 Jahren die Maßnahmen der Altstadtstreife wiederholt gestört haben. Zwei der Beteiligten sollen Einsatzkräfte geschlagen oder geschubst haben. Ein weiterer Mann soll eine Polizeibeamtin gestoßen und die Einsatzkräfte beleidigt haben. Die Männer wurden zeitweise gefesselt. Gegen alle vier wurden Strafverfahren eingeleitet. Auf der L471 bei Zweibrücken kommt es seit heute zu Verkehrsbehinderungen. Zwischen der A8-Anschlussstelle und der Abfahrt zur Landauer Straße ist die Landesstraße halbseitig gesperrt. Auf einer Länge von rund 1,4 Kilometern werden die beschädigten Notgehwege erneuert. In Richtung Konfig bleibt die Strecke befahrbar. Fahrzeuge aus Konfig in Richtung A8 werden durch Zweibrücken umgeleitet. Die Arbeiten sollen bis zum 19. September dauern.
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0: Rund um Kaiserslautern, Pirmasens und Zweibrücken startet der Morgen noch grau und bei 15 bis 16 Grad ziemlich frisch. Im Lauf des Tages bleibt es oft bedeckt, dazu mischen sich zwischendurch leichte Schauer, bevor die Sonne stellenweise etwas Luft bekommt. Später reicht es dann für 25 bis knapp 26 Grad. Auch in der Nacht bleibt es mild und meist wolkenverhangen.
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4: Einen wunderschönen guten Morgen, Blick auf die Straßen und liebe Autofahrer, ihr braucht viel Geduld. Momentan auf der A6, da staut sich's ordentlich und zwar zwischen den Abfahrten Kaiserslautern Ost und Kaiserslautern Zentrum in Fahrtrichtung Saarbrücken. Über 20 Minuten braucht ihr dort länger. Das hat sogar teilweise Rückstau auf die Überleitung von der A63 auf die A6. Auch auf der A63 steht hier momentan schon etwas länger an. Dann schauen wir nach Breitenau, da haben wir etwas dichteren Verkehr von Job in Richtung Kaiserslautern. Kurz vor Breitenau steht ihr dort gut 6 bis 7. 7 Minuten mehr an. Ansonsten wünschen wir euch eine gute und sichere Fahrt.
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4: Obacht, Blitzer in Kaiserslautern, Eisenbahnstraße in Höhe vom Finanzamt. Dort wird geknipst, 30 erlaubt. Danke an Uwe fürs Melden. Und wenn ihr noch was entdeckt, meldet uns an die 0631 75 00 4x die 7.
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1: In Salzburg haben Diebe Mozart nicht einmal, sondern gleich 210 Mal verschwinden lassen. Ihr fragt euch jetzt bitte was? Naja, also im Mirabellengarten standen seit Mitte Juli 230 goldene Mozart-Figuren. Jede ist etwa 50 cm groß und zeigt den Komponisten zusammen mit seinem Hund Pimperl. Die Installation gehört zu einer Feierlichkeit zu Mozarts 270. Geburtstag. Doch schon nach 2 Wochen fehlten mehr als 80 Figuren. Inzwischen sind 210 weg. Übrig bleibt gerade mal eine kleine Gruppe. Künstler Ottmar Hörl glaubt deshalb nicht an einen einzelnen Touristen mit besonders großen Koffern, sondern an einen organisierten Diebstahl. Besonders bitter ist, die Ersatzfiguren reichen nicht aus und der Hersteller ist gerade im Sommerurlaub. Ein Millionen-Coup war es trotzdem nicht, denn jede Kunststofffigur sollte später für 90 Euro verkauft werden. Mozarts Musik bleibt also unsterblich, seine kleinen goldenen Doppelgänger waren offenbar aber deutlich leichter wegzutragen.
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0: In Hirschhorn und Winzen gibt's gerade 17 Grad, Wiesbach meldet 19 Grad.
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3: Ich bin Diana Kramer. Die SPD macht innerhalb der Bundesregierung Druck für einen besseren Schutz vor Hitze, Niedrigwasser und weiteren Folgen des Klimawandels. Es brauche eine Kraftanstrengung des gesamten Staates. Dafür soll auch das Grundgesetz geändert werden, sagte Vizekanzler Lars Klingbeil bei einer SPD-Veranstaltung in Rheinland-Pfalz.
4: Leute, wir haben 12.000 Hitzetote diesen Sommer. Wir erleben Niedrigwasser und wir erleben Waldbrände im ganzen Land. Das hat nichts mit schlechtem Wetter zu tun. Das ist der Klimawandel und dagegen muss man politisch etwas machen.
3: SPD-Chef Lars Klingbeil. Auch Umweltverbände wie Umwelthilfe, BUND und Greenpeace fordern, mehr gegen die Folgen des Klimawandels zu tun. Der Einsatz gegen den riesigen Brand im Naturschutzgebiet Hohes Venn in Belgien, direkt an der deutschen Grenze, geht weiter. Mit Tagesbeginn sind auch wieder Löschhubschrauber im Einsatz. Im Moment gehe man aber nicht davon aus, dass das Feuer auf deutsches Gebiet überspringe, heißt es von der Feuerwehr in Monschau. In der Nacht seien die Flammen nicht weiter vorgerückt. Die US-Schauspielerin Hayden Panettiere ist im Alter von nur 36 Jahren gestorben. Das berichten mehrere US-Medien und berufen sich auf ihren Agenten und ihren Vater. Die Umstände ihres Todes sind noch unklar.
5: Serienfans ist Panettiere durch ihre Rollen in der Mystery-Serie Heroes und dem Musikdrama Nashville bekannt. Auch in der Horrorreihe Scream spielte sie zweimal mit. Der frühere Kinderstar war mit Ex-Box-Weltmeister Wladimir Klitschko verlobt. Die beiden haben eine gemeinsame Tochter. Panettiere sprach mehrfach offen über frühere Alkoholprobleme und Depressionen nach der Geburt ihrer Tochter. Vor 3 Jahren starb ihr jüngerer Bruder. Sie habe unermessliche Liebe und Freude ausgestrahlt, schrieb ihr Vater in einem Statement. Thomas Bremser, Redaktion.
3: Zum Sport. Die deutschen Leichtathleten waren am letzten Wettkampftag der EM in Birmingham nochmal im Medaillenrausch. Den Schlusspunkt setzte Frederik Ruppert mit Gold über 3000 Meter Hindernis. Bronze holte Karl Bebendorf. Die gemischte deutsche Sprintstaffel gewann Silber, ebenso wie Speerwerferin Julia Ulbricht. Die EM-Bilanz des deutschen Teams: 6-mal Gold, 10-mal Silber und 5-mal Bronze.
2: Und jetzt noch mehr Informationen aus unserer Region.
6: Mit Max Wischermann. Schönen guten Morgen. Mehr als 1000 Notrufe und 14 Vegetationsbrände haben Feuerwehr und Leitstelle in der Region Kaiserslautern am Hitzewochenende beschäftigt. Zusätzlich halfen 70 Einsatzkräfte bei einem Waldbrand im Kreis Mayen-Koblenz. Außerdem in den Regionalnachrichten um 20:30. In Pirmasens-Niedersimpen ist ein Wohnhaus vollständig ausgebrannt. Verletzt wurde niemand, der Schaden liegt im 6-stelligen Bereich. Und bei einem Polizeieinsatz in der Kaiserslauterer Marktstraße ist ein Beamter leicht verletzt worden. Gegen 4 Männer im Alter zwischen 21 und 24 Jahren wurden Strafverfahren eingeleitet. Ausführliche Nachrichten aus der Region gibt's wieder um 20:30.
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0: In und rund um Kaiserslautern, Pirmasens und Zweibrücken startet der Morgen meist grau und stellenweise mit leichtem Regen bei 16 bis 17 Grad. Im Tagesverlauf wird's zwar milder, aber die Wolken bleiben am Drücker. Dazu sind 24 bis 26 Grad drin. Auch morgen geht's eher wechselhaft und deutlich kühler weiter.
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7: Der Blick auf die Straßen und wir haben immer noch dichten Verkehr und Riesenstau auf der A6. Das geht schon bis zurück bis nach der Abfahrt Kaiserslautern Ost. In Fahrtrichtung Saarbrücken staut's ordentlich. Ihr braucht über 1,5 Stunden länger, wenn ihr dort unterwegs seid. Das Ganze hat auch schon Auswirkungen mit Rückstau auf die A63, also bei der Überleitung von der 63 auf die A6 in Richtung Saarbrücken. Da dauert's auch schon alleine eine Viertelstunde, bis ihr überhaupt auf die A6 kommt, länger. Viele versuchen dann über Kaiserslautern auszuweichen und das sieht man dann auch in der Mainzer Straße, Übergang zur Ludwigstraße, auch da 10 Minuten statt einwärts länger einplanen. Im Benzinoring Richtung Ludwigstraße steht ja auch über 10 Minuten länger an, also heute braucht ihr wirklich viel Geduld, wenn ihr auf unseren Straßen unterwegs seid. Dann haben wir noch etwas dichten Verkehr Richtung Einsiedlerhof, Pariser Straße vom Kleeblatt aus in Richtung Einsiedlerhof, da dauert es auch momentan ein bisschen länger. Und ansonsten haben wir noch an der Breitenau dichten Verkehr, Shop Richtung Kaiserslautern, dort 7 bis 8 Minuten mehr einplanen. Ansonsten wünschen wir euch weiterhin eine gute und sichere Fahrt.
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7: Achtung, Blitzer haben wir und zwar in Kaiserslautern. Da steht er in der Eisenbahnstraße in Höhe vom Finanzamt in der 30er-Zone. Den hat uns der Uwe gemeldet. Danke dafür. Und natürlich, wenn ihr noch was entdeckt, einfach an uns schicken an die 0631 75 00 4x die 7.
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7: Wunderschönen guten Morgen, es ist kurz nach 8. Ihr hört natürlich die Antenne, damit ist schon mal alles richtig gemacht. Und wir starten in die nächste Stunde rein mit Bryan Adams und Mel C. When You're Gone, bei den besten Hits aller Zeiten. Gleich noch geiler Song von Teddy Swims, Bad Dreams. Und euch jetzt erstmal einen schönen Montag.
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0: zweites Saisonspiel, zweites 0:0. Hallo zusammen, hier ist eure Antenne. Ja, der erste FC Kaiserslautern hat sich am Samstag im Südwestderby torlos vom KSC getrennt. Dabei gehörte die Anfangsphase eigentlich klar unseren roten Teufel. Der FCK setzte Karlsruhe früh unter Druck und eroberte immer wieder den Ball. Trainer Thorsten Lieberknecht war mit dem Auftritt bis zur Trinkpause entsprechend zufrieden.
1: Ich fand uns in der ersten Halbzeit bis zu der gesagten Trinkpause, wo wir dann allerdings den Gegner mit einem eigenen Fehler dann so ein bisschen ein größeres Übergewicht kommen lassen, fand ich uns wirklich extrem stark.
0: Danach kam der KSC aber besser in die Partie. Die größte Lautrer Chance hatte kurz nach der Pause Ibrahim Kanate. Er umkurfte den Karlsruher Torwart, hatte anschließend aber keinen guten Schusswinkel mehr. Auf der anderen Seite verhinderte FCK-Keeper Julian Kral mit mehreren Paraden einen Rückstand. Vor allem mit dem kämpferischen Auftritt seiner Mannschaft war Lieberknecht zufrieden.
1: Das, was wir verteidigt haben, das muss ich sagen, das war leidenschaftlich, das war intensiv, das war eines Derbys definitiv würdig.
0: Damit blieb der FCK saisonübergreifend zum vierten Mal in Folge ohne Gegentor. Überschattet wurde das Derby allerdings von der Verletzung von Nathan Skytte. Der Finne musste bereits vor der Pause ausgewechselt werden. Direkt nach der Partie konnte Lieberknecht noch keine genaue Diagnose nennen.
1: Es sieht nach einer Knieverletzung aus, aber da werden wir jetzt erstmal die Diagnosen abwarten. Er hat auf jeden Fall geweint, als er runterkam, und das ist oft kein gutes Zeichen, weil ein Spieler schon auch mehr spürt, wenn er weint, dass da vielleicht mehr ist, aber jetzt warten wir mal ab.
0: Viel Zeit zum Durchatmen bleibt den Roten Teufel nicht. Schon am Freitag steht das nächste Derby an. Um 18 Uhr ist der FCK nämlich in der ersten Runde des DFB-Pokals beim SV Waldhof Mannheim zu Gast. Und ja, da wissen wir hoffentlich, wie die Partie ausgeht.
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0: In Hirschhorn und Winzen gibt's gerade 17 Grad, Wiesbach meldet 19 Grad.
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3: Mit Max Wischermann. Schönen guten Morgen. Hitze und Trockenheit haben Feuerwehr und Rettungsdienst in der Region Kaiserslautern am Wochenende stark gefordert. Allein in der Schicht von Freitag auf Samstag gingen bei der integrierten Leitstelle mehr als 1000 Notrufe ein. Die Mitarbeiter koordinierten über 250 Rettungseinsätze und 14 Vegetationsbrände im gesamten Leitstellenbereich. Im Kaiserslauterer Stadtgebiet brannte es unter anderem am Blechhammer, am Vogelwoog und zwischen Vogelwoog und Königsberger Straße. Dort waren rund 1000 Quadratmeter Wald betroffen. Zusätzlich wurden 70 Einsatzkräfte aus der Region zur Unterstützung bei einem großen Waldbrand im Kreis Main-Koblenz entsandt. In Pirmasens Niedersimten ist in der Nacht zum Sonntag ein Wohnhaus vollständig in Brand geraten. Verletzt wurde nach Angaben der Polizei niemand. Wegen der starken Rauchentwicklung waren mehrere Feuerwehren und der Rettungsdienst im Einsatz. Die Löscharbeiten am alten Innenweg dauerten aufgrund der Hanglage und der Einsturzgefahr bis etwa 10 Uhr. Die Feuerwehr verhinderte, dass die Flammen auf den angrenzenden Wald übergriffen. Die Lothringer Straße musste zeitweise vollständig gesperrt werden. Das Gebäude ist unbewohnbar und wurde teilweise kontrolliert abgerissen. Die Polizei geht von einem Schaden im sechsstelligen Bereich aus. Die Brandursache wird noch ermittelt. Beim Stadtradl im Kreis Kaiserslautern haben 315 Teilnehmer insgesamt 66.919 Kilometer zurückgelegt. Während des dreiwöchigen Aktionszeitraums kamen knapp 3.900 Fahrten zusammen. Nach Angaben des Kreises wurden dadurch rund 11 Tonnen Kohlendioxid vermieden. Die meisten Kilometer sammelten Armin Obenauer mit 2.556 Kilometern. Erfolgreichstes Team war die Verbandsgemeinde Weilerbach mit mehr als 12.000 Kilometern. Das größte Team stellte die IGS Enkenbach-Alsenborn mit 72 Teilnehmern. Bei einem Polizeieinsatz in der Kaiserslauterer Marktstraße ist am frühen Sonntagmorgen ein Beamter leicht verletzt worden. Nach Angaben der Polizei sollen vier Männer im Alter zwischen 21 und 24 Jahren die Maßnahmen der Altstadtstreife wiederholt gestört haben. Zwei der Beteiligten sollen Einsatzkräfte geschlagen oder geschubst haben. Ein weiterer Mann soll eine Polizeibeamtin gestoßen und die Einsatzkräfte beleidigt haben. Die Männer wurden zeitweise gefesselt. Gegen alle vier wurden Strafverfahren eingeleitet. Auf der L471 bei Zweibrücken kommt es seit heute zu Verkehrsbehinderungen. Zwischen der A8-Anschlussstelle und der Abfahrt zur Landauer Straße ist die Landesstraße halbseitig gesperrt. Auf einer Länge von rund 1,4 Kilometern werden die beschädigten Notgehwege erneuert. In Richtung Konfig bleibt die Strecke befahrbar. Fahrzeuge aus Konfig in Richtung A8 werden durch Zweibrücken umgeleitet. Die Arbeiten sollen bis zum 19. September dauern.
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0: In und rund um Kaiserslautern, Pirmasens und Zweibrücken startet der Morgen meist grau und stellenweise mit leichtem Regen bei 16 bis 17 Grad. Im Tagesverlauf wird es zwar milder, aber die Wolken bleiben am Drücker. Dazu sind 24 bis 26 Grad drin. Auch morgen geht's eher wechselhaft und deutlich kühler weiter.
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4: Einen wunderschönen guten Morgen auf die Straßen, liebe Autofahrer. Weiterhin dichter Verkehr. Wegen des Staus auf der A6 braucht ihr ordentlich länger Zeit. In Fahrtrichtung Saarbrücken dauert es über eine halbe Stunde länger, schon ab der Abfahrt Ost. Das hat auch Rückwirkungen auf die A63. Dort braucht ihr schon fast 20 Minuten länger, nur um auf die A6 drauf zu kommen. Viele versuchen über Kaiserslautern direkt auszuweichen. Das hat natürlich Auswirkungen auf die Ludwigstraße, Mainzer Straße. Statt einwärts dauert es dort momentan über 10 Minuten. Länger. Auch haben wir auf der Brandenburger Straße statt auswärts beim Übergang zur Pariser Straße etwas dichteren Verkehr. Dort dauert es auch knapp 6 bis 7 Minuten länger. Ansonsten haben wir bei der Breitenau weiterhin etwas dichteren Verkehr wegen der Baustelle. 5 Minuten braucht ihr von Schopp in Richtung Kaiserslautern länger. Ansonsten wünschen wir euch weiterhin eine gute und sichere Fahrt.
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4: Obacht, Blitzer in Kaiserslautern, Eisenbahnstraße in Höhe vom Finanzamt. Dort wird geknipst, 30 erlaubt. Danke an Uwe fürs Melden. Und wenn ihr noch was entdeckt, meldet uns an die 0631 75 00 4 mal die 7.
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1: Ihr Lieben, lasst mal drüber reden, wer ab heute in der Merkurstraße unterwegs ist in Kaiserslautern und in Richtung Innenstadt fahren möchte, sollte die gewohnte Strecke vielleicht nochmal überdenken. Ab heute ist die Merkurstraße nämlich stadteinwärts voll gesperrt. Betroffen ist der Bereich von der Kreuzung bei Dena und Saturn bis hin, beziehungsweise mittlerweile Mediamarkt, bis hin zur Denisstraße. Die Sperrung soll voraussichtlich bis zum 14. September dauern. Der Grund ist eine größere Fahrbahnsanierung. Die alte Asphaltdecke wird auf einer Tiefe von 4 bis 10 cm abgefräst und anschließend eben komplett erneuert. Damit die Arbeiten nicht auf der gesamten Strecke gleichzeitig laufen, wird das Ganze in 4 Bauabschnitte aufgeteilt. Wichtig für euch zu wissen, stadtauswärts bleibt die Merkurstraße befahrbar. Der Verkehr wird dort am jeweiligen Baufeld dann immer vorbeigeführt. In Richtung Innenstadt geht das wegen der geltenden Arbeitsschutzregelung allerdings nicht. Hier bleibt nur die ausgeschilderte Umleitung. Wenn ihr die Strecke also regelmäßig nutzt, plant ab heute und in den kommenden Wochen lieber etwas mehr Zeit ein. Die einfache Merkregel lautet, aus der Stadt raus geht's über die Merkurstraße, in die Stadt rein vorerst mal nicht.
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0: In Otterbach und Bottenbach gibt's gerade 18 Grad. Rosenkopf liegt bei 18 Grad.
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3: Ich bin Diana Kramer. Das Rekordniedrigwasser am Rhein und an anderen Flüssen belastet zunehmend auch Bauherren. Da Transportschiffe deutlich weniger laden können, verzögern sich Lieferungen für die Baubranche. Das sagte der Präsident des Verbands baugewerblicher Unternehmen in Hessen, Thomas Reimann, der dpa.
4: Wird das Mehrfamilienhaus teurer als geplant? Kommt der Beton fürs Fundament überhaupt? Diese Fragen treiben gerade viele Bauherren um. Und auch der Fachmann aus Hessen sagt, Sand und Kies, die per Schiff transportiert werden, die werden knapper und damit auch teurer. Einen Stillstand auf Baustellen befürchtet er nicht. Aber er vermutet, die Preise werden auch nicht wieder sinken, nachdem sich die Lage irgendwann mal wieder entspannt. Claudia Wächter, Nachrichtenredaktion.
3: Mehrere Umweltschutzverbände fordern von der Bundesregierung mehr Maßnahmen zum Schutz vor Hitze, Niedrigwasser und weiteren Folgen des Klimawandels. Die Bundesgeschäftsführerin der Deutschen Umwelthilfe, Barbara Metz, sagte dem RND, es sei überfällig, Klimaschutz und Klimaanpassung als Gemeinschaftsaufgabe im Grundgesetz zu verankern und mit ausreichend Geld zu hinterlegen. Die Bundeswehr beteiligt sich aus der Luft an der Bekämpfung des großen Waldbrandes in Belgien. Dazu werden zwei Hubschrauber vom Typ NH90 bereitgestellt, teilte das Verteidigungsministerium mit. Die Transporthubschrauber sind mit einem sogenannten Bambi-Bucket bestückt, einem faltbaren Löschwasser-Außenbehälter. Mit jedem Flug können damit 2000 Liter Löschwasser abgelassen werden. Zum Sport. Am letzten Wettkampftag der Leichtathletik-EM in Birmingham hat das deutsche Team nochmal mehrere Medaillen erkämpft. Den Schlusspunkt setzte am Abend Frederik Ruppert mit Gold über 3000 Meter Hindernis.
5: Es ist die beste deutsche EM-Bilanz seit 28 Jahren. Allein am Abschlusswochenende gewann das Team 3 Titel und mehrere Medaillen. Für die größte Sensation sorgte Speerwerferin Julia Ulbricht, die in ihrem ersten großen Finale gleich Silber holte. Und auch die deutschen Schwimmer kehren 2 Jahre vor Olympia mit einer starken Bilanz von der EM heim. 14 Medaillen holten sie in Paris, überstrahlt vom jungen Johannes Liebmann und seinem Weltrekord über 1500 Meter Freistil. Thomas Bremser, Sportredaktion.
3: Am Ende holten die deutschen Leichtathleten bei der EM 6-mal Gold, 10-mal Silber und 5-mal Bronze.
2: Und jetzt noch mehr Informationen aus unserer Region.
6: Mit Max Wischermann. Schönen guten Morgen. Mehr als 1000 Notrufe und 14 Vegetationsbrände haben Feuerwehr und Leitstelle in der Region Kaiserslautern am Hitzewochenende beschäftigt. Zusätzlich halfen 70 Einsatzkräfte bei einem Waldbrand im Kreis Mayen-Koblenz. Außerdem in den Regionalnachrichten um 5:30. In Pirmasens-Niedersimpten ist ein Wohnhaus vollständig ausgebrannt. Verletzt wurde niemand, der Schaden liegt im 6-stelligen Bereich. Und bei einem Polizeieinsatz in der Kaiserslauterer Marktstraße ist ein Beamter leicht verletzt worden. Gegen 4 Männer im Alter zwischen 21 und 24 Jahren wurden Strafverfahren eingeleitet. Ausführliche Nachrichten aus der Region gibt's wieder um 5:30.
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0: Von Balborn bis Gersbach und Walzhausen startet der Morgen noch nass mit leichtem Regen oder Nieselregen bei knapp 19 Grad. Danach wird's deutlich freundlicher. Erst viele Wolken, später auch ein paar sonnige Phasen und am Nachmittag bis zu 26 oder 27 Grad. Richtung Abend bleibt es meist trocken, aber oft noch ziemlich wolkig. Morgen geht's etwas kühler weiter, in Zweibrücken sogar mit neuer Nässe im Tagesverlauf.
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7: Einen wunderschönen guten Morgen auf die Straßen, liebe Autofahrer. Weiterhin dichter Verkehr. Wegen des Staus auf der A6 braucht ihr ordentlich länger Zeit. In Fahrtrichtung Saarbrücken dauert es über eine halbe Stunde länger, schon ab der Abfahrt Ost. Das hat auch Rückwirkungen auf die A63. Dort braucht ihr schon fast 20 Minuten länger, nur um auf die A6 drauf zu kommen. Viele versuchen über Kaiserslautern direkt auszuweichen. Das hat natürlich Auswirkungen auf die Ludwigstraße, Mainzer Straße. Stadteinwärts dauert es dort momentan über 10 Minuten. bisschen länger. Auch haben wir auf der Brandenburger Straße stadtauswärts beim Übergang zur Pariser Straße etwas dichteren Verkehr. Dort dauert es auch knapp 6 bis 7 Minuten länger. Ansonsten haben wir bei der Breitenau weiterhin etwas dichteren Verkehr wegen der Baustelle. 5 Minuten braucht ihr von Schopp in Richtung Kaiserslautern länger. Ansonsten wünschen wir euch weiterhin eine gute und sichere Fahrt.
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7: Achtung, Blitzer haben wir und zwar in Kaiserslautern. Da steht er in der Eisenbahnstraße in Höhe vom Finanzamt in der 30er-Zone. Den hat uns der Uwe gemeldet. Danke dafür. Und natürlich, wenn ihr noch was entdeckt, einfach an uns schicken an die 0631 75 00 4x die 7.
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0: Queen. Lateinamerikanische Musik und Geschichten aus Kaiserslautern. Ja, hallo zusammen, eure Antenne hier. Das Pfalztheater in Kaiserslautern macht den Schillerplatz im September zur großen Bühne und zwar für das 750-jährige Stadtjubiläum. Was ist los? Also, vom 9. bis 12. September steigen dort die Pfalztheatertage als Open Air. Los geht's mittwochs um 19 Uhr mit der Pfalzphilharmonie meets Queen, gemeinsam mit Sänger Valentin L., Findling, Sopranistin Monika Hügel und einem Background-Chor bringt das Orchester die großen Queen-Songs in symphonischer Form auf die Bühne. Am Donnerstag folgt dann um 18 Uhr das Benefizkonzert Rock trifft Klassik mit dem Landespolizeiorchester Rheinland-Pfalz. Eintritt kostet hierbei 7,50 Euro und der Erlös unterstützt die Jugendarbeit der Freunde des Pfalztheaters. Freitags präsentiert das Schauspielensemble persönliche Lieblingslieder, Texte und Gedichte. Den Abschluss bildet dann am Samstag Pfalzphilharmonie meets Los Pitutos mit lateinamerikanischen Rhythmen und großem Orchester. Und auch danach bleibt das Stadtjubiläum auf dem Spielplan. Im Oktober feiert die eigens entwickelte Kammeroper Fliegen die Raben noch Premiere. Im November folgt die Kabarettrevue Die Freischälerin. Und im Dezember bringt das Pfalztheater mit Drei Schwestern den dritten Teil der Lauter-Trilogie von Christian Baron auf die Bühne. 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

0: In Otterbach und Bottenbach gibt's gerade 18 Grad. Rosenkopf liegt bei 18 Grad.
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3: Mit Max Wischermann. Schönen guten Morgen. Hitze und Trockenheit haben Feuerwehr und Rettungsdienst in der Region Kaiserslautern am Wochenende stark gefordert. Allein in der Schicht von Freitag auf Samstag gingen bei der integrierten Leitstelle mehr als 1000 Notrufe ein. Die Mitarbeiter koordinierten über 250 Rettungseinsätze und 14 Vegetationsbrände im gesamten Leitstellenbereich. Im Kaiserslauterer Stadtgebiet brannte es unter anderem am Blechhammer, am Vogelwoog und zwischen Vogelwoog und Königsberger Straße. Dort waren rund 1000 Quadratmeter Wald betroffen. Zusätzlich wurden 70 Einsatzkräfte aus der Region zur Unterstützung bei einem großen Waldbrand im Kreis Main-Koblenz entsandt. In Pirmasens Niedersimten ist in der Nacht zum Sonntag ein Wohnhaus vollständig in Brand geraten. Verletzt wurde nach Angaben der Polizei niemand. Wegen der starken Rauchentwicklung waren mehrere Feuerwehren und der Rettungsdienst im Einsatz. Die Löscharbeiten am alten Innenweg dauerten aufgrund der Hanglage und der Einsturzgefahr bis etwa 10 Uhr. Die Feuerwehr verhinderte, dass die Flammen auf den angrenzenden Wald übergriffen. Die Lothringer Straße musste zeitweise vollständig gesperrt werden. Das Gebäude ist unbewohnbar und wurde teilweise kontrolliert abgerissen. Die Polizei geht von einem Schaden im sechsstelligen Bereich aus. Die Brandursache wird noch ermittelt. Beim Stadtradl im Kreis Kaiserslautern haben 315 Teilnehmer insgesamt 66.919 Kilometer zurückgelegt. Während des dreiwöchigen Aktionszeitraums kamen knapp 3.900 Fahrten zusammen. Nach Angaben des Kreises wurden dadurch rund 11 Tonnen Kohlendioxid vermieden. Die meisten Kilometer sammelten Armin Obenauer mit 2.556 Kilometern. Erfolgreichstes Team war die Verbandsgemeinde Weilerbach mit mehr als 12.000 Kilometern. Das größte Team stellte die IGS Enkenbach-Alsenborn mit 72 Teilnehmern. Bei einem Polizeieinsatz in der Kaiserslauterer Marktstraße ist am frühen Sonntagmorgen ein Beamter leicht verletzt worden. Nach Angaben der Polizei sollen vier Männer im Alter zwischen 21 und 24 Jahren die Maßnahmen der Altstadtstreife wiederholt gestört haben. Zwei der Beteiligten sollen Einsatzkräfte geschlagen oder geschubst haben. Ein weiterer Mann soll eine Polizeibeamtin gestoßen und die Einsatzkräfte beleidigt haben. Die Männer wurden zeitweise gefesselt. Gegen alle vier wurden Strafverfahren eingeleitet. Auf der L471 bei Zweibrücken kommt es seit heute zu Verkehrsbehinderungen. Zwischen der A8-Anschlussstelle und der Abfahrt zur Landauer Straße ist die Landesstraße halbseitig gesperrt. Auf einer Länge von rund 1,4 Kilometern werden die beschädigten Notgehwege erneuert. In Richtung Kontwig bleibt die Strecke befahrbar. Fahrzeuge aus Kontwig in Richtung A8 werden durch Zweibrücken umgeleitet. Die Arbeiten sollen bis zum 19. September dauern.
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0: Von Balborn bis Gersbach und Walzhausen startet der Morgen noch nass, mit leichtem Regen oder Nieselregen bei knapp 19 Grad. Danach wird's deutlich freundlicher. Erst viele Wolken, später auch ein paar sonnige Phasen und am Nachmittag bis zu 26 oder 27 Grad. Richtung Abend bleibt es meist trocken, aber oft noch ziemlich wolkig. Morgen geht's etwas kühler weiter, in Zweibrücken sogar mit neuer Nässe im Tagesverlauf.
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4: Ihr braucht weiterhin viel Geduld auf unseren Straßen, denn es gibt weiterhin dichten Verkehr und Stau auf der A6. Und zwar in Fahrtrichtung Saarbrücken. Ab der Abfahrt Kaiserslautern Ost braucht ihr gut 20 Minuten länger. Es dauert aber auch schon allein 20 Minuten länger, wenn ihr von der 63 auf die A6 bei der Überleitung drauf wollt. Also ordentlich Stau heute Morgen dort. Ansonsten kommt da gut durch.
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4: Obacht, Blitzer in Kaiserslautern, Eisenbahnstraße in Höhe vom Finanzamt. Dort wird geknipst, 30 erlaubt. Danke an Uwe fürs Melden. Und wenn ihr noch was entdeckt, meldet uns an die 0631 75 00 4x die 7.
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1: Liegestuhl schnappen, ein kühles Getränk holen und den Feierabend genießen, denn morgen spielen Acoustic Fight beim Lautra Sommerabend Rock, Reggae und Pop mit eigenwilligen Versionen von Songs von The Police, Bob Marley oder Led Zeppelin. Die Musik läuft Dienstag von 17 bis 21 Uhr am Altenhof. Eintritt ist frei. Live-Musik, Biergarten und ein hoffentlich lauter Sommerabend. Michael Bixler spielt übermorgen beim Open Air in Pirmasens im Strecktalpark. Los geht's am Mittwoch um 18.30 Uhr. Gespielt wird so bis ca. 21.30 Uhr. Eintritt ist frei. Von Chuck Berry über Elvis bis zu den Beatles geht die musikalische Reise übermorgen im Lautra Volkspark weiter. Beim Sommerswing bringt die Stefan Kahne Band die großen Rock- und Roll-Songs der 50er und 60er Jahre auf die Bühne. Gespielt wird am Mittwoch 19 bis 22 Uhr. Auch Eintritt hier frei. Und ein Mikrofon, 6,5 Minuten und ausschließlich frühere Gewinner auf der Bühne. Übermorgen steigt das Best of des Come On Poetry Slams im Kulturgarten der Kammgarn. Beginn ist Mittwoch 19.30 Uhr, Einlass ab 18.30 Uhr.
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1: In Hirschhorn gibt's gerade 20 Grad, Winzeln meldet 19 und in Wiesbach liegen wir bei 21 Grad.
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4: Ich bin Diana Kramer. Wochenlange Trockenheit, Niedrigwasser in den Flüssen und immer mehr Waldbrände. Angesichts der sich häufenden Feuer fordern Experten erneut, unsere Wälder umzubauen, weg von reinen Nadelwäldern. Hermann Lotze-Kampen vom Potsdam-Institut für Klimafolgenforschung sagte im ZDF:
5: Wir brauchen mehr Mischwälder, die einfach resilienter, widerstandsfähiger gegenüber Trockenheit und Bränden sind. Ganz sofort kann man natürlich nur versuchen, die Feuer zu löschen, aber es gibt ja schon länger Anpassungspläne, Anpassungsstrategien, um den Waldumbau voranzubringen, was wiederum auch dem Wasserhaushalt helfen würde.
4: Hermann Lotze-Kampen vom Potsdam-Institut für Klimafolgenforschung. Auch der Deutsche Forstwirtschaftsrat drängt auf einen Waldumbau in Deutschland, selbst wenn dieser noch Jahre dauern werde. Das Rekordniedrigwasser im Rhein und an anderen Flüssen belastet zunehmend auch Bauherren. Da Transportschiffe deutlich weniger laden können, verzögern sich Lieferungen für die Baubranche. Eine Folge: die ohnehin schon hohen Materialpreise steigen weiter. Das trifft sowohl private als auch öffentliche Bauträger. Aus der Branche heißt es, es komme wegen längerer Lieferzeiten und höherer Kosten zu Verzögerungen beim Bau von Mehrfamilienhäusern und auch Schulen. Die Menschen in Deutschland haben im vergangenen Jahr weniger mehrtägige Reisen unternommen als im Jahr davor. Das ergab eine Auswertung des Statistischen Bundesamts. Vor allem Trips ins Ausland wurden eher gestrichen.
6: Weniger Fernreisen, dafür mehr Trips im eigenen Land. So lässt sich das Reiseverhalten der Deutschen zusammenfassen. Und das liegt vor allem an Dienstreisen, die sind deutlich gestiegen, fast wieder auf das Vor-Corona-Niveau. Wenn die Menschen mehr als einen Tag unterwegs sind, dann vor allem mit dem Auto, deutlich dahinter die Bahn und das Flugzeug. Die beliebtesten Reiseziele im Ausland waren erneut Italien, Österreich, Spanien, Frankreich und die Niederlande. Thomas Bremser, Redaktion.
4: Der Lotto-Jackpot ist geknackt. Das gab die Toto und Lotto GmbH in Bremen heute bekannt. Der mit 50 Millionen Euro gefüllte Jackpot geht nach Thüringen. Ob eine einzelne Person oder eine Tippgemeinschaft die 6 richtigen Gewinnzahlen plus Superzahl hatte, ist noch unklar.
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7: Mit Max Wischermann. Schönen guten Tag. Mehr als 1000 Notrufe und 14 Vegetationsbrände haben Feuerwehr und Leitstelle in der Region Kaiserslautern am Hitzewochenende beschäftigt. Zusätzlich halfen 70 Einsatzkräfte bei einem Waldbrand im Kreis Mayen-Koblenz. Außerdem in den Regionalnachrichten um 20:30. In Pirmasens-Niedersimpten ist ein Wohnhaus vollständig ausgebrannt. Verletzt wurde niemand, der Schaden liegt im 6-stelligen Bereich. Und bei einem Polizeieinsatz in der Kaiserslauterer Marktstraße ist ein Beamter leicht verletzt worden. Gegen 4 Männer im Alter zwischen 21 und 24 Jahren wurden Strafverfahren eingeleitet. Ausführliche Nachrichten aus der Region gibt's wieder um 20:30.
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1: Über Kaiserslautern, Pirmasens und Zweibrücken liegt heute Morgen erstmal eine ziemlich dichte Wolkendecke. Dazu gibt's in der Südwestpfalz stellenweise noch leichten Regen. Im Tagesverlauf wird es aber milder und bleibt meist trocken, mit Höchstwerten von 24 bis 25 Grad. Dazu mischen sich immer wieder ein paar Auflockerungen unter die Wolken. Morgen dann deutlich frischer und wieder öfter mit etwas Regen.
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8: Ihr braucht weiterhin viel Geduld auf unseren Straßen, denn es gibt weiterhin dichten Verkehr und Stau auf der A6. Und zwar in Fahrtrichtung Saarbrücken. Ab der Abfahrt Kaiserslautern Ost braucht ihr gut 20 Minuten länger. Es dauert aber auch schon allein 20 Minuten länger, wenn ihr von der 63 auf die A6 bei der Überleitung drauf wollt. Also ordentlich Stau heute Morgen dort. Ansonsten kommt da gut durch.
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8: Achtung, Blitzer haben wir, und zwar in Kaiserslautern. Da steht er in der Eisenbahnstraße in Höhe vom Finanzamt in der 30er-Zone. Den hat uns der Uwe gemeldet. Danke dafür. Und natürlich, wenn ihr noch was entdeckt, einfach an uns schicken, an die 0631 75 00 4x die 7.
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8: Hallo zusammen, hier ist eure Antenne an diesem schönen Montagmorgen. Schön vor allem, weil es endlich mal ein bisschen abgekühlt hat. Das ist doch mal ganz gut. So ein paar graue Wolken, die sehe ich heute mal ganz gerne nach dieser ganzen langen Hitzeperiode. Wir starten jetzt erstmal rein in die nächste Stunde mit Joan Osborne, One of Us.
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2: Ja, es geht wieder los, meine Lieben. Die Schule ist gestartet und für die Schule braucht man natürlich einiges an Material. Neue Hefte, Blöcke, Stifte und so weiter und so fort. Neben der richtigen Farb- und Motivwahl lohnt sich aber auch ein genauer Blick darauf, wie die Produkte hergestellt werden. Denn mit dem Griff zum umweltschonenden Schulmaterial lässt sich absolut viel bewirken. Dazu haben wir einen Beitrag vom Kollegen Marco Schenk.
3: Beim Einkaufen auf umweltschonende Produkte zu achten, ist manchmal gar nicht so leicht. Beim Papier jedoch ist es sehr einfach, sagt Janine Braumann vom Umweltbundesamt.
4: Papierfasern sind ein wertvoller Rohstoff und lassen sich gut recyceln, dies sogar mehrmals. Recyclingpapier steht damit einfach für eine gelungene Kreislaufwirtschaft und wir können durch die Verwendung von 100% Altpapier viel Holz einsparen. Dies entlastet die Wälder und sie können dann auch weiter als CO2-Speicher dienen.
3: Recyclingpapier ist im Vergleich zu Frischfaserpapier nicht nur beim Thema Holzverbrauch die bessere Wahl.
4: Die Produktion von Frischfaserpapier erfordert in der Regel mehr Energie für die Aufbereitung des Holzes und auch für chemische Prozesse. Und wird Recyclingpapier dagegen aus 100% Altpapier hergestellt, spart dies im Vergleich zu der Frischfaserpapierherstellung bis zu 70% Energie und rund 80% Wasser. Zusätzlich verringert Recyclingpapier auch die Abfallmengen.
3: Wer beim Kauf sicher sein will, dass ein Produkt wirklich umweltschonend ist, muss nicht lange recherchieren. Ein bekanntes Umweltzeichen weist den Weg.
4: Achten Sie einfach beim Einkauf auf den blauen Engel. Der ist seit fast 50 Jahren ein verlässlicher Wegweiser für umweltschonende Produkte. Und als staatliches, unabhängiges Umweltzeichen setzt er anspruchsvolle Standards. Geprüft wird zum Beispiel die nachhaltige Produktion der Rohstoffe, die ressourcenschonende Herstellung, dass Schadstoffe im Produkt vermieden werden oder es werden auch Anforderungen an die Recyclingfähigkeit gestellt.
2: Ist also gar nicht kompliziert, beim Kauf von Heften, Stiften und Co. ressourcenschonende Produkte zu finden, also einfach auf den blauen Engel achten. 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

0: In Hirschhorn gibt's gerade 20 Grad, Winzeln meldet 19 und in Wiesbach liegen wir bei 21 Grad.
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2: Mit Max Wischermann. Schönen guten Tag. Hitze und Trockenheit haben Feuerwehr und Rettungsdienst in der Region Kaiserslautern am Wochenende stark gefordert. Allein in der Schicht von Freitag auf Samstag gingen bei der integrierten Leitstelle mehr als 1000 Notrufe ein. Die Mitarbeiter koordinierten über 250 Rettungseinsätze und 14 Vegetationsbrände im gesamten Leitstellenbereich. Im Kaiserslauterer Stadtgebiet brannte es unter anderem am Blechhammer, am Vogelwoog und zwischen Vogelwoog und Königsberger Straße. Dort waren rund 1000 Quadratmeter Wald betroffen. Zusätzlich wurden 70 Einsatzkräfte aus der Region zur Unterstützung bei einem großen Waldbrand im Kreis Main-Koblenz entsandt. In Pirmasens Niedersimten ist in der Nacht zum Sonntag ein Wohnhaus vollständig in Brand geraten. Verletzt wurde nach Angaben der Polizei niemand. Wegen der starken Rauchentwicklung waren mehrere Feuerwehren und der Rettungsdienst im Einsatz. Die Löscharbeiten am alten Innenweg dauerten aufgrund der Hanglage und der Einsturzgefahr bis etwa 10 Uhr. Die Feuerwehr verhinderte, dass die Flammen auf den angrenzenden Wald übergriffen. Die Lothringer Straße musste zeitweise vollständig gesperrt werden. Das Gebäude ist unbewohnbar und wurde teilweise kontrolliert abgerissen. Die Polizei geht von einem Schaden im sechsstelligen Bereich aus. Die Brandursache wird noch ermittelt. Beim Stadtradl im Kreis Kaiserslautern haben 315 Teilnehmer insgesamt 66.919 Kilometer zurückgelegt. Während des dreiwöchigen Aktionszeitraums kamen knapp 3.900 Fahrten zusammen. Nach Angaben des Kreises wurden dadurch rund 11 Tonnen Kohlendioxid vermieden. Die meisten Kilometer sammelten Armin Obenauer mit 2.556 Kilometern. Erfolgreichstes Team war die Verbandsgemeinde Weilerbach mit mehr als 12.000 Kilometern. Das größte Team stellte die IGS Enkenbach-Alsenborn mit 72 Teilnehmern. Bei einem Polizeieinsatz in der Kaiserslauterer Marktstraße ist am frühen Sonntagmorgen ein Beamter leicht verletzt worden. Nach Angaben der Polizei sollen vier Männer im Alter zwischen 21 und 24 Jahren die Maßnahmen der Altstadtstreife wiederholt gestört haben. Zwei der Beteiligten sollen Einsatzkräfte geschlagen oder geschubst haben. Ein weiterer Mann soll eine Polizeibeamtin gestoßen und die Einsatzkräfte beleidigt haben. Die Männer wurden zeitweise gefesselt. Gegen alle vier wurden Strafverfahren eingeleitet. Auf der L471 bei Zweibrücken kommt es seit heute zu Verkehrsbehinderungen. Zwischen der A8-Anschlussstelle und der Abfahrt zur Landauer Straße ist die Landesstraße halbseitig gesperrt. Auf einer Länge von rund 1,4 Kilometern werden die beschädigten Notgehwege erneuert. In Richtung Kontwig bleibt die Strecke befahrbar. Fahrzeuge aus Kontwig in Richtung A8 werden durch Zweibrücken umgeleitet. Die Arbeiten sollen bis zum 19. September dauern.
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0: Über Kaiserslautern, Pirmasens und Zweibrücken liegt heute Morgen erstmal eine ziemlich dichte Wolkendecke. Dazu gibt's in der Südwestpfalz stellenweise noch leichten Regen. Im Tagesverlauf wird es aber milder und bleibt meist trocken, mit Höchstwerten von 24 bis 25 Grad. Dazu mischen sich immer wieder ein paar Auflockerungen unter die Wolken. Morgen dann deutlich frischer und wieder öfter mit etwas Regen.
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4: Weiterhin dichter Verkehr auf den Straßen, vor allem auf der A6, Fahrt Richtung Saarbrücken. Da gibt es immer noch Stau und zwar Viertelstunde bis 20 Minuten dauert es länger in Fahrt Richtung Saarbrücken ab der Abfahrt Kaiserslautern Ost. Wenn ihr von der A63 auf die A6 wollt, da steht ja auch momentan gut eine Viertelstunde schon länger an, um nur auf die A6 drauf zu kommen. Also ordentlich dichter Verkehr heute Morgen. Bitte viel Geduld mitbringen.
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4: Obacht, Blitzer in Kaiserslautern, Eisenbahnstraße in Höhe vom Finanzamt. Dort wird geknipst, 30 erlaubt. Danke an Uwe fürs Melden. Und wenn ihr noch was entdeckt, meldet uns an die 0631 75 00 4x die 7.
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0: In Balborn gibt's gerade 20 Grad, Schweigs und Rieleberg melden 21 Grad.
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3: Ich bin Diana Kramer. Das Rekordniedrigwasser am Rhein und an anderen Flüssen in Deutschland belastet zunehmend auch Bauherren. Da Transportschiffe deutlich weniger laden können, verzögern sich Lieferungen für die Baubranche. Das sagte der Präsident des Verbands Baugewerblicher Unternehmen in Hessen, Thomas Reimann, der dpa.
4: Wird das Mehrfamilienhaus teurer als geplant? Kommt der Beton fürs Fundament überhaupt? Diese Fragen treiben gerade viele Bauherren um. Und auch der Fachmann aus Hessen sagt, Sand und Kies, die per Schiff transportiert werden, die werden knapper und damit auch teurer. Einen Stillstand auf Baustellen befürchtet er nicht. Aber er vermutet, die Preise werden auch nicht wieder sinken, nachdem sich die Lage irgendwann mal wieder entspannt. Claudia Wächter, Nachrichtenredaktion.
3: Die Bundeswehr beteiligt sich aus der Luft an der Bekämpfung des großen Waldbrandes in Belgien. Dazu werden zwei Hubschrauber vom Typ NH90 bereitgestellt, teilte das Verteidigungsministerium mit. Der Einsatz soll heute beginnen und ist zunächst für 7 Tage angesetzt. Die Transporthubschrauber sind mit einem sogenannten Bambi-Bucket bestückt, einem faltbaren Löschwasser-Außenlastbehälter. Mit jedem Flug können damit 2000 Liter Löschwasser abgelassen werden. Die US-Schauspielerin Hayden Panettiere ist tot. Das berichten mehrere US-Medien unter Berufung auf ihren Agenten und ihren Vater. Sie wurde nur 36 Jahre alt. Die Umstände ihres Todes sind noch unklar.
5: Serienfans ist Panettiere durch ihre Rollen in der Mystery-Serie Heroes und dem Musikdrama Nashville bekannt. Auch in der Horrorreihe Scream spielte sie zweimal mit. Der frühere Kinderstar war mit Ex-Box-Weltmeister Wladimir Klitschko verlobt. Die beiden haben eine gemeinsame Tochter. Panettiere sprach mehrfach offen über frühere Alkoholprobleme und Depressionen nach der Geburt ihrer Tochter. Vor 3 Jahren starb ihr jüngerer Bruder. Thomas Bremser, Redaktion.
3: In Deutschland ist etwa jeder 10. junge Mensch zwischen 20 und 24 Jahren ohne Job, Bildungs- oder Ausbildungsplatz. Laut Statistischem Bundesamt sind anders als in anderen EU-Ländern hierzulande vor allem mehr junge Menschen in Großstädten ohne Beschäftigung als auf dem Land. Außerdem sind in Deutschland etwas mehr junge Frauen als Männer zwischen 20 und 24 ohne Job oder Ausbildung.
2: Und jetzt noch mehr Informationen aus unserer Region.
6: Mit Max Wischermann. Schönen guten Tag. Mehr als 1000 Notrufe und 14 Vegetationsbrände haben Feuerwehr und Leitstelle in der Region Kaiserslautern am Hitzewochenende beschäftigt. Zusätzlich halfen 70 Einsatzkräfte bei einem Waldbrand im Kreis Mayen-Koblenz. Außerdem in den Regionalnachrichten um 20:30. In Pirmasens-Niedersimpten ist ein Wohnhaus vollständig ausgebrannt. Verletzt wurde niemand, der Schaden liegt im 6-stelligen Bereich. Und bei einem Polizeieinsatz in der Kaiserslauterer Marktstraße ist ein Beamter leicht verletzt worden. Gegen 4 Männer im Alter zwischen 21 und 24 Jahren wurden Strafverfahren eingeleitet. Ausführliche Nachrichten aus der Region gibt's wieder um 20:30.
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0: Rund um Kaiserslautern, Pirmasens und Zweibrücken ist der Vormittag eher grau gestartet. Mal Nieselregen, mal einfach nur dicht bewölkt. Dazu liegen die Temperaturen bei etwa 20 bis 21 Grad. Später geht's heute nur zögerlich hoch auf 24 bis knapp 28 Grad. Auch der Nachmittag bleibt meist wolkenverhangen mit nur einzelnen kurzen Aufhellungen. Morgen wird's insgesamt etwas ruhiger, aber weiterhin eher freundlich bedeckt.
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7: Aktuell nichts los auf unseren Straßen. Wir wünschen euch eine gute und sichere Fahrt. Kommt gut ans Ziel.
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7: Achtung, Blitzer haben wir und zwar in Kaiserslautern. Da steht er in der Eisenbahnstraße in Höhe vom Finanzamt in der 30er-Zone. Den hat uns der Uwe gemeldet. Danke dafür. Und natürlich, wenn ihr noch was entdeckt, einfach an uns schicken. An die 0631 75 00 4x die 7.
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7: kurz nach 11. Hier ist eure Antenne. Schön, dass ihr mit dabei seid. Euch einen wunderbaren Montag und viel Spaß jetzt mit diesen wunderbaren Hits. Wir haben so die besten Hits aller Zeiten. Mehr 80er, mehr 90er. Starten wir rein mit geilem Sound von James Brown, Living in America.
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0: zweites Saisonspiel, zweites 0:0. Hallo zusammen, hier ist eure Antenne. Ja, der erste FC Kaiserslautern hat sich am Samstag im Südwestderby torlos vom KSC getrennt. Dabei gehörte die Anfangsphase eigentlich klar unseren roten Teufel. Der FCK setzte Karlsruhe früh unter Druck und eroberte immer wieder den Ball. Trainer Thorsten Lieberknecht war mit dem Auftritt bis zur Trinkpause entsprechend zufrieden.
1: Ich fand uns in der ersten Halbzeit bis zu der gesagten Trinkpause, wo wir dann allerdings den Gegner mit einem eigenen Fehler dann so ein bisschen ein größeres Übergewicht kommen lassen, fand ich uns wirklich extrem stark.
0: Danach kam der KSC aber besser in die Partie. Die größte lauter Chance hatte kurz nach der Pause Ibrahim Kanate. Er umkurfte den Karlsruher Torwart, hatte anschließend aber keinen guten Schusswinkel mehr. Auf der anderen Seite verhinderte FCK-Keeper Julian Kral mit mehreren Paraden einen Rückstand. Vor allem mit dem kämpferischen Auftritt seiner Mannschaft war Lieberknecht zufrieden.
1: Das, was wir verteidigt haben, das muss ich sagen, das war leidenschaftlich, das war intensiv, das war eines Derbys definitiv würdig.
0: Damit blieb der FCK saisonübergreifend zum vierten Mal in Folge ohne Gegentor. Überschattet wurde das Derby allerdings von der Verletzung von Nathan Skytte. Der Finne musste bereits vor der Pause ausgewechselt werden. Direkt nach der Partie konnte Lieberknecht noch keine genaue Diagnose nennen.
1: Es sieht nach einer Knieverletzung aus, aber da werden wir jetzt erstmal die Diagnosen abwarten. Er hat auf jeden Fall geweint, als er runterkam, und das ist oft kein gutes Zeichen, weil ein Spieler schon auch mehr spürt, wenn er weint, dass da vielleicht mehr ist, aber jetzt warten wir mal ab.
0: Viel Zeit zum Durchatmen bleibt den Roten Teufeln nicht. Schon am Freitag steht das nächste Derby an. Um 18 Uhr ist der FCK nämlich in der ersten Runde des DFB-Pokals beim SV Waldhof Mannheim zu Gast. Und ja, da wissen wir hoffentlich, wie die Partie ausgeht.
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2: In Balborn gibt's gerade 20 Grad, Schweigs und Rieleberg melden 21 Grad.
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4: Mit Max Wischermann. Schönen guten Tag. Hitze und Trockenheit haben Feuerwehr und Rettungsdienst in der Region Kaiserslautern am Wochenende stark gefordert. Allein in der Schicht von Freitag auf Samstag gingen bei der integrierten Leitstelle mehr als 1000 Notrufe ein. Die Mitarbeiter koordinierten über 250 Rettungseinsätze und 14 Vegetationsbrände im gesamten Leitstellenbereich. Im Kaiserslauterer Stadtgebiet brannte es unter anderem am Blechhammer, am Vogelwoog und zwischen Vogelwoog und Königsberger Straße. Dort waren rund 1000 Quadratmeter Wald betroffen. Zusätzlich wurden 70 Einsatzkräfte aus der Region zur Unterstützung bei einem großen Waldbrand im Kreis Main-Koblenz entsandt. In Pirmasens-Niedersimten ist in der Nacht zum Sonntag ein Wohnhaus vollständig in Brand geraten. Verletzt wurde nach Angaben der Polizei niemand. Wegen der starken Rauchentwicklung waren mehrere Feuerwehren und der Rettungsdienst im Einsatz. Die Löscharbeiten am alten Innenweg dauerten aufgrund der Hanglage und der Einsturzgefahr bis etwa 10 Uhr. Die Feuerwehr verhinderte, dass die Flammen auf den angrenzenden Wald übergriffen. Die Lothringer Straße musste zeitweise vollständig gesperrt werden. Das Gebäude ist unbewohnbar und wurde teilweise kontrolliert abgerissen. Die Polizei geht von einem Schaden im sechsstelligen Bereich aus. Die Brandursache wird noch ermittelt. Beim Stadtradl im Kreis Kaiserslautern haben 315 Teilnehmer insgesamt 66.919 Kilometer zurückgelegt. Während des dreiwöchigen Aktionszeitraums kamen knapp 3.900 Fahrten zusammen. Nach Angaben des Kreises wurden dadurch rund 11 Tonnen Kohlendioxid vermieden. Die meisten Kilometer sammelten Armin Obenauer mit 2.556 Kilometern. Erfolgreichstes Team war die Verbandsgemeinde Weilerbach mit mehr als 12.000 Kilometern. Das größte Team stellte die IGS Enkenbach-Alsenborn mit 72 Teilnehmern. Bei einem Polizeieinsatz in der Kaiserslauterer Marktstraße ist am frühen Sonntagmorgen ein Beamter leicht verletzt worden. Nach Angaben der Polizei sollen vier Männer im Alter zwischen 21 und 24 Jahren die Maßnahmen der Altstadtstreife wiederholt gestört haben. Zwei der Beteiligten sollen Einsatzkräfte geschlagen oder geschubst haben. Ein weiterer Mann soll eine Polizeibeamtin gestoßen und die Einsatzkräfte beleidigt haben. Die Männer wurden zeitweise gefesselt. Gegen alle vier wurden Strafverfahren eingeleitet. Auf der L471 bei Zweibrücken kommt es seit heute zu Verkehrsbehinderungen. Zwischen der A8-Anschlussstelle und der Abfahrt zur Landauer Straße ist die Landesstraße halbseitig gesperrt. Auf einer Länge von rund 1,4 Kilometern werden die beschädigten Notgehwege erneuert. In Richtung Kontwig bleibt die Strecke befahrbar. Fahrzeuge aus Kontwig in Richtung A8 werden durch Zweibrücken umgeleitet. Die Arbeiten sollen bis zum 19. September dauern.
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2: Rund um Kaiserslautern, Pirmasens und Zweibrücken ist der Vormittag eher grau gestartet. Mal Nieselregen, mal einfach nur dicht bewölkt. Dazu liegen die Temperaturen bei etwa 20 bis 21 Grad. Später geht's heute nur zögerlich hoch auf 24 bis knapp 28 Grad. Auch der Nachmittag bleibt meist wolkenverhangen mit nur einzelnen kurzen Aufhellungen. Morgen wird's insgesamt etwas ruhiger, aber weiterhin eher freundlich bedeckt.
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6: Der Blick auf die Straßen sieht gut aus, momentan nichts los. Wir wünschen euch eine angenehme Fahrt.
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6: Obacht, Blitzer in Kaiserslautern, Eisenbahnstraße in Höhe vom Finanzamt. Dort wird geknipst, 30 erlaubt. Danke an Uwe fürs Melden. Und wenn ihr noch was entdeckt, meldet uns an die 0631 75 00 4x die 7.
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0: Antworten gibt's wieder von unserer Seite. Hallo zusammen, hier ist eure Antenne. Ja, und zwar Antworten auf eure Fragen. Heute kommt die Frage von Sophie aus Kaiserslautern. Die wollte gerne mal wissen, warum muss man sich etwas denn aus den Fingern saugen? Die Antwort gibt's wie immer jetzt.
1: Ich hab gar nichts verstanden.
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3: Wie so oft bei Sprichworten und Redewendungen ist die Herkunft nicht hundertprozentig geklärt oder bis heute überliefert. Die gängigste Erklärung und gleichzeitig auch die schönste stammt aber aus dem alten Rom. Damals wollten die römischen Forscher herausfinden, wie Bären denn so lange Winterschlaf halten können, ohne irgendwas zu essen. Dass die sich vor dem Winter den Wanst vollfressen und davon dann zehren, das war den Forschern natürlich noch nicht bewusst. Also haben sie einfach einen schlafenden Bären beobachtet. Der hat immer wieder an seinen Pfoten gelutscht und dabei Schmatzgeräusche von sich gegeben. Die Forscher glaubten, der Bär produziere selbst Milch, die er sich aus den Pfoten saugen kann und so den Winter überlebt, ohne zu fressen. Also hieß die Redewendung ursprünglich, sich etwas aus den Pfoten saugen. Der Dichter Goethe soll dann aber, so die Überlieferung, den Bärenglauben auf den Menschen angewandt haben. Er vergleiche die pfotensaugenden Bären mit Schriftstellern, die sich ihre Geschichten aus den Pfoten saugen, wie die Bären eben die nicht vorhandene Milch. So hat sich die Redewendung bis heute durchgesetzt.
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0: In Otterbach und Winzeln gibt's gerade 21 Grad, Weißhausen meldet 22 Grad.
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3: Ich bin Diana Kramer. In Belgien kämpfen hunderte Einsatzkräfte weiter gegen einen riesigen Waldbrand nahe der deutschen Grenze. Der Waldbrand im Hohen Venn ist der größte der belgischen Geschichte.
4: Heute Morgen hat es geregnet über dem Hohen Venn in Ostbelgien und natürlich ist das eine gute Nachricht für alle Bekämpfer des Feuers in diesem Grenzgebiet. Der Regen hat nicht gereicht, um den Brand zu löschen, aber er hilft. Die Stadt Monschau auf der deutschen Seite des Venns gilt als nicht mehr akut gefährdet. Deutsche Bundeswehrhubschrauber helfen auch auf der belgischen Seite und dort sind immer noch einige Ortschaften evakuiert. Dieter Ebeling, Brüssel.
3: Angesichts von immer mehr und größeren Waldbränden, auch hier in Deutschland, wird der Ruf nach einem Umbau unserer Wälder lauter. Der Präsident des Deutschen Forstwirtschaftsrates sagte im Deutschlandfunk, man müsse von den reinen Nadelholzbeständen weg hin zu Mischwäldern. Dass es jetzt auch in eher nassen Gebieten Brände gebe, zeige deutlich, dass der Klimawandel voranschreite. Aus seiner Sicht werde der Waldumbau aber noch mindestens ein Jahrzehnt dauern. Der Lotto-Jackpot ist endlich geknackt. 50 Millionen Euro gehen nach Thüringen. Seit Ende März hatte niemand beim Spiel 6 aus 49 die sechs richtigen Gewinnzahlen plus Superzahl getippt. Ein Rekord.
5: Eine Tippgemeinschaft, ein einzelner Spieler. Noch ist völlig unklar, wer den Volltreffer gelandet hat. Aber mit 50 Millionen, da eröffnen sich ungeahnte Möglichkeiten. Und mehr geht auch nicht, denn der Gewinn, der wird gedeckelt. Die Chancen allerdings, den Jackpot zu knacken, die sind minimal, so winzig wie mit verbundenen Augen einen einzigen rot gefärbten Grashalm zu finden auf einem Fußballfeld. Claudia Wächter, Nachrichtenredaktion.
3: Und auch hier ging es um große Summen. Am Rande der Autoshow in Kalifornien ist der allererste Elektro-Ferrari, der erstmals im Mai vorgestellt wurde, für 40 Millionen Dollar versteigert worden. Der Ferrari Luce, der für viel Aufsehen und auch Kontroversen sorgte, ist ein echtes Unikat. Er trägt die Fahrgestellnummer 0 und ist das erste Produktionsfahrzeug dieser Baureihe. Der Erlös der Versteigerung geht komplett an die wohltätige Ferrari-Stiftung. Regulär kaufen kann man einen Luce übrigens ab einem Preis von 550.000 Euro.
2: Und jetzt noch mehr Informationen aus unserer Region.
6: Mit Max Wischermann. Schönen guten Tag. Mehr als 1.000 Notrufe und 14 Vegetationsbrände haben Feuerwehr und Leitstelle in der Region Kaiserslautern am Hitzewochenende beschäftigt. Zusätzlich halfen 70 Einsatzkräfte bei einem Waldbrand im Kreis Mayen-Koblenz. Außerdem in den Regionalnachrichten um halb, in Pirmasens-Niedersimpten ist ein Wohnhaus vollständig ausgebrannt. Verletzt wurde niemand, der Schaden liegt im sechsstelligen Bereich. Und bei einem Polizeieinsatz in der Kaiserslauterer Marktstraße ist ein Beamter leicht verletzt worden. Gegen 4 Männer im Alter zwischen 21 und 24 Jahren wurden Strafverfahren eingeleitet. Ausführliche Nachrichten aus der Region gibt's wieder um halb.
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0: Über Kaiserslautern, Pirmasens und Zweibrücken liegt erstmal zäher Wolkenmix. Dazu gibt's um die 19 bis 21 Grad. Am Nachmittag wird's etwas milder, mit Höchstwerten von gut 24 Grad. Aber die Sonne bleibt eher auf Sparflamme. Richtung Abend hält sich das Ganze weiter meist dicht bewölkt. Und in der Nacht sowie morgen früh schleicht sich stellenweise leichter Regen dazu.
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7: Aktuell nichts los auf unseren Straßen. Wir wünschen euch eine gute und sichere Fahrt. Kommt gut ans Ziel.
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7: Achtung, Blitzer haben wir und zwar in Kaiserslautern. Da steht er in der Eisenbahnstraße in Höhe vom Finanzamt in der 30er-Zone. Den hat uns der Uwe gemeldet. Danke dafür. Und natürlich, wenn ihr noch was entdeckt, einfach an uns schicken. An die 0631 75 00 4x die 7.
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0: Queen, lateinamerikanische Musik und Geschichten aus Kaiserslautern. Ja, hallo zusammen, eure Antenne hier. Das Pfalztheater in Kaiserslautern macht den Schillerplatz im September zur großen Bühne und zwar für das 750-jährige Stadtjubiläum. Was ist los? Also, vom 9. bis 12. September steigen dort die Pfalztheatertage als Open Air. Los geht's mittwochs um 19 Uhr mit der Pfalzphilharmonie meets Queen, gemeinsam mit Sänger Valentin L., Findling, Sopranistin Monika Hügel und einem Background-Chor bringt das Orchester die großen Queen-Songs in symphonischer Form auf die Bühne. Am Donnerstag folgt dann um 18 Uhr das Benefizkonzert Rock trifft Klassik mit dem Landespolizeiorchester Rheinland-Pfalz. Eintritt kostet hierbei 7,50 Euro und der Erlös unterstützt die Jugendarbeit der Freunde des Pfalztheaters. Freitags präsentiert das Schauspielensemble persönliche Lieblingslieder, Texte und Gedichte. Den Abschluss bildet dann am Samstag Pfalzphilharmonie meets Los Pitutos mit lateinamerikanischen Rhythmen und großem Orchester. Und auch danach bleibt das Stadtjubiläum auf dem Spielplan. Im Oktober feiert die eigens entwickelte Kammeroper Fliegen die Raben noch Premiere. Im November folgt die Kabarettrevue Die Freischälerin. Und im Dezember bringt das Pfalztheater mit Drei Schwestern den dritten Teil der Lauter Trilogie von Christian Baron auf die Bühne. Wenn ihr also bei den Open-Air-Abenden auf dem Schillerplatz dabei sein wollt, Karten bekommt ihr bereits jetzt bei der Tourisinfo in Kaiserslautern.
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0: In Otterbach und Winzeln gibt es gerade 21 Grad, Weißhausen meldet 22 Grad.
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2: Mit Max Wischermann. Schönen guten Tag. Hitze und Trockenheit haben Feuerwehr und Rettungsdienst in der Region Kaiserslautern am Wochenende stark gefordert. Allein in der Schicht von Freitag auf Samstag gingen bei der integrierten Leitstelle mehr als 1000 Notrufe ein. Die Mitarbeiter koordinierten über 250 Rettungseinsätze und 14 Vegetationsbrände im gesamten Leitstellenbereich. Im Kaiserslauterer Stadtgebiet brannte es unter anderem am Blechhammer, am Vogelwoog und zwischen Vogelwoog und Königsberger Straße. Dort waren rund 1000 Quadratmeter Wald betroffen. Zusätzlich wurden 70 Einsatzkräfte aus der Region zur Unterstützung bei einem großen Waldbrand im Kreis Main-Koblenz entsandt. In Pirmasens-Niedersimten ist in der Nacht zum Sonntag ein Wohnhaus vollständig in Brand geraten. Verletzt wurde nach Angaben der Polizei niemand. Wegen der starken Rauchentwicklung waren mehrere Feuerwehren und der Rettungsdienst im Einsatz. Die Löscharbeiten am alten Innenweg dauerten aufgrund der Hanglage und der Einsturzgefahr bis etwa 10 Uhr. Die Feuerwehr verhinderte, dass die Flammen auf den angrenzenden Wald übergriffen. Die Lothringer Straße musste zeitweise vollständig gesperrt werden. Das Gebäude ist unbewohnbar und wurde teilweise kontrolliert abgerissen. Die Polizei geht von einem Schaden im sechsstelligen Bereich aus. Die Brandursache wird noch ermittelt. Beim Stadtradl im Kreis Kaiserslautern haben 315 Teilnehmer insgesamt 66.919 Kilometer zurückgelegt. Während des dreiwöchigen Aktionszeitraums kamen knapp 3.900 Fahrten zusammen. Nach Angaben des Kreises wurden dadurch rund 11 Tonnen Kohlendioxid vermieden. Die meisten Kilometer sammelten Armin Obenauer mit 2.556 Kilometern. Erfolgreichstes Team war die Verbandsgemeinde Weilerbach mit mehr als 12.000 Kilometern. Das größte Team stellte die IGS Enkenbach-Alsenborn mit 72 Teilnehmern. Bei einem Polizeieinsatz in der Kaiserslauterer Marktstraße ist am frühen Sonntagmorgen ein Beamter leicht verletzt worden. Nach Angaben der Polizei sollen vier Männer im Alter zwischen 21 und 24 Jahren die Maßnahmen der Altstadtstreife wiederholt gestört haben. Zwei der Beteiligten sollen Einsatzkräfte geschlagen oder geschubst haben. Ein weiterer Mann soll eine Polizeibeamtin gestoßen und die Einsatzkräfte beleidigt haben. Die Männer wurden zeitweise gefesselt. Gegen alle vier wurden Strafverfahren eingeleitet. Auf der L471 bei Zweibrücken kommt es seit heute zu Verkehrsbehinderungen. Zwischen der A8-Anschlussstelle und der Abfahrt zur Landauer Straße ist die Landesstraße halbseitig gesperrt. Auf einer Länge von rund 1,4 Kilometern werden die beschädigten Notgehwege erneuert. In Richtung Kontwig bleibt die Strecke befahrbar. Fahrzeuge aus Kontwig in Richtung A8 werden durch Zweibrücken umgeleitet. Die Arbeiten sollen bis zum 19. September dauern.
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0: Über Kaiserslautern, Pirmasens und Zweibrücken liegt erstmal zäher Wolkenmix. Dazu gibt's um die 19 bis 21 Grad. Am Nachmittag wird's etwas milder, mit Höchstwerten von gut 24 Grad. Aber die Sonne bleibt eher auf Sparflamme. Richtung Abend hält sich das Ganze weiter meist dicht bewölkt. Und in der Nacht sowie morgen früh schleicht sich stellenweise leichter Regen dazu.
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4: Der Blick auf die Straßen sieht gut aus. Momentan nichts los. Wir wünschen euch eine angenehme Fahrt.
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4: Obacht, Blitzer in Kaiserslautern, Eisenbahnstraße in Höhe vom Finanzamt. Dort wird geknipst, 30 erlaubt. Danke an Uwe fürs Melden. Und wenn ihr noch was entdeckt, meldet uns an die 0631 75 00 4x die 7.
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1: In Salzburg haben Diebe Mozart nicht einmal, sondern gleich 210 Mal verschwinden lassen. Ihr fragt euch jetzt bitte was? Naja, also im Mirabellengarten standen seit Mitte Juli 230 goldene Mozart-Figuren. Jede ist etwa 50 cm groß und zeigt den Komponisten zusammen mit seinem Hund Pimperl. Die Installation gehört zu einer Feierlichkeit zu Mozarts 270. Geburtstag. Doch schon nach 2 Wochen fehlten mehr als 80 Figuren. Inzwischen sind 210 weg. Übrig bleibt gerade mal eine kleine Gruppe. Künstler Ottmar Hörl glaubt deshalb nicht an einen einzelnen Touristen mit besonders großen Koffern, sondern an einen organisierten Diebstahl. Besonders bitter ist, die Ersatzfiguren reichen nicht aus und der Hersteller ist gerade im Sommerurlaub. Ein Millionen-Coup war es trotzdem nicht, denn jede Kunststofffigur sollte später für 90 Euro verkauft werden. Mozarts Musik bleibt also unsterblich, seine kleinen goldenen Doppelgänger waren offenbar aber deutlich leichter wegzutragen.
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10: Im Gasthaus Lichtluft gibt es heute Pfälzer Saumagen mit Sauerkraut und Püree, dazu die Tagessuppe für 13,90 Euro. In der SWK-Kantine könnt ihr heute wählen zwischen Rollbraten mit Knödeln und Rotkraut oder wahlweise Spaghetti Bolognese für jeweils 9,50 Euro. 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Und im Kappmarkt an der Waschstraße gibt's heute für euch Frikadellen mit Kartoffelsalat für 4,99 Euro. Wir wünschen euch einen guten Appetit.
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0: In Balborn gibt's gerade 24 Grad, Bottenbach meldet 23 Grad und Rosenkopf liegt bei 21 Grad.
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3: Ich bin Diana Kramer. Die Aggressivität im Straßenverkehr hier in Deutschland hat in den vergangenen Jahren weiter zugenommen. In einer Langzeitstudie der deutschen Versicherungswirtschaft gaben fast die Hälfte der Autofahrer an, mitunter zu drängeln. Deutlich mehr als bei der letzten Erhebung vor 3 Jahren.
4: Drängeln, Ausbremsen, Schimpfen. Ein knappes Drittel der Autofahrer schert nach dem Überholen schon mal so dicht ein, dass der andere bremsen muss. Auch bei Radfahrern deutet die Umfrage auf ein zunehmend aggressives Verhalten hin. Über 40% von ihnen erzwingen demnach hin und wieder die Vorfahrt. Das Leben werde immer hektischer, das erzeuge Druck, so die Studienmacher. Auch die Nutzung des Smartphones am Steuer nimmt immer mehr zu. Jeder Vierte schreibt während der Fahrt zumindest ab und an Nachrichten. Tine Klimach, Berlin.
3: Die Bundeswehr beteiligt sich aus der Luft an der Bekämpfung des Waldbrandes in Belgien. Dazu werden 2 Hubschrauber vom Typ NH90 bereitgestellt, teilte das Verteidigungsministerium mit. Der Einsatz soll heute beginnen und ist zunächst für 7 Tage geplant. Die Transporthubschrauber sind mit einem sogenannten Bambi-Bucket bestückt, einem faltbaren Löschwasser-Außenlastbehälter. Mit jedem Flug können damit 2000 Liter Löschwasser aufgenommen und abgelassen werden. Die Menschen in Deutschland haben im vergangenen Jahr weniger mehrtägige Reisen unternommen als im Jahr davor. Das ergab eine Auswertung des Statistischen Bundesamts. Vor allem Reisen ins Ausland wurden gestrichen.
5: Weniger Fernreisen, dafür mehr Trips im eigenen Land. So lässt sich das Reiseverhalten der Deutschen zusammenfassen. Und das liegt vor allem an Dienstreisen, die sind deutlich gestiegen, fast wieder auf das Vor-Corona-Niveau. Wenn die Menschen mehr als einen Tag unterwegs sind, dann vor allem mit dem Auto, deutlich dahinter die Bahn und das Flugzeug. Die beliebtesten Reiseziele im Ausland waren erneut Italien, Österreich, Spanien, Frankreich und die Niederlande. Thomas Bremser, Redaktion.
3: Ein Tourist aus den USA ist am Ätna von einem Blitz getroffen worden und ums Leben gekommen. Der etwa 30 Jahre alte Mann sei während eines Gewitters auf dem Vulkan auf der italienischen Mittelmeerinsel Sizilien unterwegs gewesen, berichten Medien. Er wurde noch mit einem Rettungshubschrauber in ein Krankenhaus geflogen, er war aber bereits tot. Seit Tagen rumort der Ätna und spuckt Lava und Asche. Der Ausbruch von Europas aktivstem Vulkan zieht viele Schaulustige aus aller Welt an.
2: Und jetzt noch mehr Informationen aus unserer Region.
6: Mit Max Wischermann. Schönen guten Tag. Mehr als 1000 Notrufe und 14 Vegetationsbrände haben Feuerwehr und Leitstelle in der Region Kaiserslautern am Hitzewochenende beschäftigt. Zusätzlich halfen 70 Einsatzkräfte bei einem Waldbrand im Kreis Mayen-Koblenz. Außerdem in den Regionalnachrichten um 20:30. In Pirmasens-Niedersimpten ist ein Wohnhaus vollständig ausgebrannt. Verletzt wurde niemand, der Schaden liegt im 6-stelligen Bereich. Und bei einem Polizeieinsatz in der Kaiserslauterer Marktstraße ist ein Beamter leicht verletzt worden. Gegen 4 Männer im Alter zwischen 21 und 24 Jahren wurden Strafverfahren eingeleitet. Ausführliche Nachrichten aus der Region gibt's wieder um 20:30.
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0: Rund um Kaiserslautern, Winsberg und Walshausen bleibt's mittags freundlich warm, aber unter einer dicken Wolkendecke. Heute klettern die Temperaturen auf 24 bis knapp 25 Grad, also eher angenehm als heiß. Zum Abend hin lockert es kurz etwas auf, bevor es in der Nacht wieder dichter wird. Morgen zieht dann bei allen dreien zeitweise leichter Regen durch, bei Werten um 20 Grad.
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7: Es stockt immer noch auf der A6 in Fahrtrichtung Saarbrücken zwischen den Abfahrten Kaiserslautern West und Zentrum. Bei euch sind es derzeit gut 15 Minuten plus. Ansonsten habt ihr aber soweit freie Fahrt.
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7: Blitzer haben wir aktuell auf der B270 zwischen den Abfahrten Richtung Rotalben und Tal Eischweiler-Fröschen in der 70er-Zone. In Niederhausen in der Hauptstraße wird eure Geschwindigkeit kontrolliert in der 50er-Zone. Und wir schauen nochmal auf die A6. Es wird geblitzt, wenn ihr von Saarbrücken Richtung Kaiserslautern fahrt. Einmal in Höhe des Kreuzes zur A62 in der 100er-Zone. Und nochmal im weiteren Verlauf zwischen den Abfahrten Landstuhl und dem Einsiedlerhof. Bei euch sind 130 erlaubt. Wir schauen nach Kaiserslautern. Hier haben wir einen Blitzer in der Pariser Straße, Vogelweh in Fahrtrichtung Einsiedlerhof in Höhe der Bushaltestelle in der 50er-Zone. Es wird außerdem geblitzt, wenn ihr im Dunkeltälchen unterwegs seid in der 30er-Zone. Und wir haben noch einen Blitzer in der Richard-Wagner-Straße. In beiden Fahrtrichtungen steht hier ein Kastenwagen in der 30er-Zone. Habt ihr unterwegs noch was gesehen? Dann gebt uns einfach Bescheid über die 0631 75 00 4x die 7.
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7: Wunderschönen Montag euch, hier ist eure Antenne mit den besten Hits aller Zeiten. Wir starten natürlich rein in die neue Stunde mit einer vollgepackten Playlist und starten rein mit den Pet Shop Boys, Domino Dancing. Wunderschönen Montag euch.
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1: In Balborn gibt's gerade 24 Grad, Bottenbach meldet 23 Grad und Rosenkopf liegt bei 21 Grad.
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1: Mit Max Wischermann. Schönen guten Tag. Hitze und Trockenheit haben Feuerwehr und Rettungsdienst in der Region Kaiserslautern am Wochenende stark gefordert. Allein in der Schicht von Freitag auf Samstag gingen bei der integrierten Leitstelle mehr als 1000 Notrufe ein. Die Mitarbeiter koordinierten über 250 Rettungseinsätze und 14 Vegetationsbrände im gesamten Leitstellenbereich. Im Kaiserslauterer Stadtgebiet brannte es unter anderem am Blechhammer, am Vogelwoog und zwischen Vogelwoog und Königsberger Straße. Dort waren rund 1000 Quadratmeter Wald betroffen. Zusätzlich wurden 70 Einsatzkräfte aus der Region zur Unterstützung bei einem großen Waldbrand im Kreis Main-Koblenz entsandt. In Pirmasens-Niedersimten ist in der Nacht zum Sonntag ein Wohnhaus vollständig in Brand geraten. Verletzt wurde nach Angaben der Polizei niemand. Wegen der starken Rauchentwicklung waren mehrere Feuerwehren und der Rettungsdienst im Einsatz. Die Löscharbeiten am alten Innenweg dauerten aufgrund der Hanglage und der Einsturzgefahr bis etwa 10 Uhr. Die Feuerwehr verhinderte, dass die Flammen auf den angrenzenden Wald übergriffen. Die Lothringer Straße musste zeitweise vollständig gesperrt werden. Das Gebäude ist unbewohnbar und wurde teilweise kontrolliert abgerissen. Die Polizei geht von einem Schaden im sechsstelligen Bereich aus. Die Brandursache wird noch ermittelt. Beim Stadtradl im Kreis Kaiserslautern haben 315 Teilnehmer insgesamt 66.919 Kilometer zurückgelegt. Während des dreiwöchigen Aktionszeitraums kamen knapp 3.900 Fahrten zusammen. Nach Angaben des Kreises wurden dadurch rund 11 Tonnen Kohlendioxid vermieden. Die meisten Kilometer sammelten Armin Obenauer mit 2.556 Kilometern. Erfolgreichstes Team war die Verbandsgemeinde Weilerbach mit mehr als 12.000 Kilometern. Das größte Team stellte die IGS Enkenbach-Alsenborn mit 72 Teilnehmern. Bei einem Polizeieinsatz in der Kaiserslauterer Marktstraße ist am frühen Sonntagmorgen ein Beamter leicht verletzt worden. Nach Angaben der Polizei sollen vier Männer im Alter zwischen 21 und 24 Jahren die Maßnahmen der Altstadtstreife wiederholt gestört haben. Zwei der Beteiligten sollen Einsatzkräfte geschlagen oder geschubst haben. Ein weiterer Mann soll eine Polizeibeamtin gestoßen und die Einsatzkräfte beleidigt haben. Die Männer wurden zeitweise gefesselt. Gegen alle vier wurden Strafverfahren eingeleitet. Auf der L471 bei Zweibrücken kommt es seit heute zu Verkehrsbehinderungen. Zwischen der A8-Anschlussstelle und der Abfahrt zur Landauer Straße ist die Landesstraße halbseitig gesperrt. Auf einer Länge von rund 1,4 Kilometern werden die beschädigten Notgehwege erneuert. In Richtung Konfig bleibt die Strecke befahrbar. Fahrzeuge aus Konfig in Richtung A8 werden durch Zweibrücken umgeleitet. Die Arbeiten sollen bis zum 19. September dauern.
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2: Rund um Kaiserslautern, Winsberg und Walshausen bleibt es mittags freundlich warm, aber unter einer dicken Wolkendecke. Heute klettern die Temperaturen auf 24 bis knapp 25 Grad, also eher angenehm als heiß. Zum Abend hin lockert es kurz etwas auf, bevor es in der Nacht wieder dichter wird. Morgen zieht dann bei allen dreien zeitweise leichter Regen durch, bei Werten um 20 Grad.
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4: Kurzer Verkehrscheck in der Region. Derzeit stockt es immer noch auf der A6, wenn ihr Richtung Saarbrücken unterwegs seid. Zwischen den Abfahrten Kaiserslautern West und Zentrum. Aufgrund einer Fahrbahnsperrung müsst ihr hier circa 15 Minuten länger einplanen. Ansonsten kommt ihr aber soweit problemlos durch.
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4: Fuß vom Gas auf der B270 zwischen den Abfahrten Richtung Tal Eischweiler-Fröschen und Rotalben in der 70er-Zone. Es wird außerdem geknipst in Niederhausen, wenn ihr in der Hauptstraße unterwegs seid. Bei euch sind 50 erlaubt. Und auf der A6 haben wir zwei Blitzer, wenn ihr von Saarbrücken Richtung Kaiserslautern fahrt. Einmal in Höhe des Kreuzes zur A62 und nochmal im weiteren Verlauf zwischen den Abfahrten Landstuhl und dem Einsiedlerhof. Bei euch sind 130 erlaubt. Zu guter Letzt schauen wir nach Kaiserslautern. Es wird geblitzt in der Pariser Straße in Fahrtrichtung zum Einsiedlerhof in der 50er-Zone. Außerdem wird geknipst im Dunkeltälchen in der 30er-Zone und in der Richard-Wagner-Straße in beiden Fahrtrichtungen. Hier haben wir einen Kastenwagen stehen, jeweils auch 30 erlaubt. Habt ihr noch was entdeckt unterwegs, dann klingelt einfach durch oder schreibt uns eine WhatsApp über die 0631 75 00 4x die 7.
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3: Liegestuhl schnappen, ein kühles Getränk holen und den Feierabend genießen, denn morgen spielen Acoustic Fight beim Lautra Sommerabend Rock, Reggae und Pop mit eigenwilligen Versionen von Songs von The Police, Bob Marley oder Led Zeppelin. Die Musik läuft Dienstag von 17 bis 21 Uhr am Altenhof. Eintritt ist frei. Live-Musik, Biergarten und ein hoffentlich lauter Sommerabend. Michael Bixler spielt übermorgen beim Open Air in Pirmasens im Strecktalpark. Los geht's am Mittwoch um 18.30 Uhr. Gespielt wird so bis ca. 21.30 Uhr. Eintritt ist frei. Von Chuck Berry über Elvis bis zu den Beatles geht die musikalische Reise übermorgen im Lautra Volkspark weiter. Beim Sommerswing bringt die Stefan Kahne Band die großen Rock- und Roll-Songs der 50er und 60er Jahre auf die Bühne. Gespielt wird am Mittwoch 19 bis 22 Uhr. Auch Eintritt hier frei. Und ein Mikrofon, 6,5 Minuten und ausschließlich frühere Gewinner auf der Bühne. Übermorgen steigt das Best of des Come On Poetry Slams im Kulturgarten der Kammgarn. Beginn ist Mittwoch 19.30 Uhr. Einlass ab 18.30 Uhr.
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0: In Schneckenhausen gibt es gerade 21 Grad, in Althornbach 23 Grad und Gersbach meldet 26 Grad.
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3: Ich bin Babit Büchner. In Belgien kämpfen hunderte Einsatzkräfte weiter gegen die Flammen nahe der deutschen Grenze. Der Waldbrand im Hohen Venn ist der größte der belgischen Geschichte.
4: Heute Morgen hat es geregnet über dem Hohen Venn in Ostbelgien und natürlich ist das eine gute Nachricht für alle Bekämpfer des Feuers in diesem Grenzgebiet. Der Regen hat nicht gereicht, um den Brand zu löschen, aber er hilft. Die Stadt Monschau auf der deutschen Seite des Venns gilt als nicht mehr akut gefährdet. Deutsche Bundeswehrhubschrauber helfen auch auf der belgischen Seite und dort sind immer noch einige Ortschaften evakuiert. Aus Brüssel, Dieter Ebeling.
3: Drängeln, Ausbremsen, Schimpfen. Die Aggressivität im Straßenverkehr hat in den vergangenen Jahren weiter zugenommen. Nahezu alle Werte für aggressives Verhalten hätten sich weiter verschlechtert, zeigt eine Langzeitstudie der deutschen Versicherungswirtschaft. Darin räumen immer mehr Autofahrer eigenes Fehlverhalten ein. Besonders oft wird dicht aufgefahren und gedrängelt. Jeder 10. junge Mensch im Alter zwischen 20 und 24 Jahren ist in Deutschland ohne Job oder Ausbildungsplatz. Das zeigen Daten des Statistischen Bundesamts. Damit ist der Anteil junger Menschen, die nicht in Ausbildung oder Beschäftigung sind, in den vergangenen Jahren stetig gestiegen.
5: Auffällig in der Statistik ist, dass anders als in vielen anderen EU-Ländern hierzulande mehr junge Menschen in Großstädten ohne Job oder Ausbildungsplatz sind als auf dem Land, wo es in der Regel ja weniger Angebote gibt. Unabhängig von der Region wollen sich viele nach dem Schulabschluss oder Studium erstmal orientieren und zum Beispiel reisen oder sie warten auf den richtigen Studien- oder Ausbildungsplatz. Außerdem sind in Deutschland etwas mehr junge Frauen als Männer zwischen 20 und 24 ohne Beschäftigung. Diana Kramer, Nachrichtenredaktion.
3: Seit Ende März hatte niemand beim Lottospiel 6 aus 49 die 6 richtigen Gewinnzahlen plus Superzahl getippt. Ein Rekord. Nun wurde der Lotto-Jackpot mit der Maximalhöhe von 50 Millionen Euro in Thüringen geknackt. Nach Angaben der Thüringer Staatslotterie tippte eine Einzelperson am Samstag die richtigen Zahlen.
2: Und jetzt noch mehr Informationen aus unserer Region.
6: Mit Max Wischermann. Schönen guten Tag. Mehr als 1000 Notrufe und 14 Vegetationsbrände haben Feuerwehr und Leitstelle in der Region Kaiserslautern am Hitzewochenende beschäftigt. Zusätzlich halfen 70 Einsatzkräfte bei einem Waldbrand im Kreis Mayen-Koblenz. Außerdem in den Regionalnachrichten um halb. In Pirmasens-Niedersimpten ist ein Wohnhaus vollständig ausgebrannt. Verletzt wurde niemand, der Schaden liegt im sechsstelligen Bereich. Und bei einem Polizeieinsatz in der Kaiserslauterer Marktstraße ist ein Beamter leicht verletzt worden. Gegen 4 Männer im Alter zwischen 21 und 24 Jahren wurden Strafverfahren eingeleitet. Ausführliche Nachrichten aus der Region gibt's wieder um halb.
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0: Rund um Kaiserslautern, Pirmasens und Zweibrücken bleibt's heute Mittag ziemlich freundlich grau. Mit vielen dichten Wolken und Temperaturen um die 22 bis 24 Grad. Bis zum Nachmittag geht's nur zögerlich noch ein kleines Stück rauf. Richtig sonnig wird's nicht. Morgen wirkt die Luft dann etwas frischer und zwischendurch mischt sich auch mal leichter Regen dazu.
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7: Kurzer Verkehrscheck in der Westpfalz. Aktuell ist da soweit alles im grünen Bereich. Kommt gut und sicher an euer Ziel.
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7: Fuß vom Gas auf der B270 zwischen den Abfahrten Tal Eischweiler Fröschen und Rotalben wird geknipst in der 70er-Zone. Und wir haben einen Blitzer bei euch in Niederhausen in der Hauptstraße. Bei euch sind 50 km/h erlaubt. Wir schauen auf die A6 Saarbrücken Richtung Kaiserslautern. Einmal haben wir hier einen Blitzer in Höhe der Kreuzung zur A62 in der 100er-Zone. Und nochmal zwischen den Abfahrten Landstuhl und dem Einsiedlerhof. Bei euch sind 130 erlaubt. zu guter Letzt schauen wir nach Kaiserslautern. Es wird geknipst in der Pariser Straße statt auswärts in Höhe der Bushaltestelle in der 50er-Zone. Im Dunkeltälchen haben wir auch noch einen Blitzer, 30 erlaubt. Und zu guter Letzt wird noch geblitzt in der Richard-Wagner-Straße. In beiden Fahrtrichtungen steht hier ein Kastenwagen, ebenfalls in der 30er-Zone. Habt ihr unterwegs noch etwas gesehen, dann gebt uns einfach Bescheid über die 0631 75 00 4x die 7, entweder telefonisch oder auch gerne per WhatsApp.
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7: Gute Laune und gute Musik gibt's hier für euch bei der Antenne mit den besten Hits aller Zeiten und jeder Menge Musik in den nächsten Stunden, unter anderem mit Herbert Grönemeyer, mit Michael Patrick Kelly, mit den Eagles und jetzt starten wir rein mit Genesis, I Can't Dance. Ich wünsche euch einen schönen Montagnachmittag.
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0: Zweites Saisonspiel, zweites 0:0. Der 1. FC Kaiserslautern hat sich am Samstag im Südwestderby torlos vom Karlsruher SC getrennt. Dabei gehörte die Anfangsphase klar den Roten Teufeln. Der FCK setzte Karlsruhe früh unter Druck und eroberte immer wieder den Ball. Trainer Thorsten Lieberknecht war mit dem Auftritt bis zur Trinkpause entsprechend zufrieden.
1: Ich fand uns in der ersten Halbzeit bis zu der gesagten Trinkpause, wo wir dann allerdings den Gegner mit einem eigenen Fehler dann so ein bisschen ein größeres Übergewicht kommen lassen, fand ich uns wirklich extrem stark.
0: Danach kam der KSC besser in die Partie. Die größte Lauterer Chance hatte kurz nach der Pause Ibrahim Kanate. Er umkurfte den Karlsruher Torwart, hatte anschließend aber keinen guten Schusswinkel mehr. Auf der anderen Seite verhinderte FCK-Keeper Julian Krahl mit mehreren Paraden einen Rückstand. Vor allem mit dem kämpferischen Auftritt seiner Mannschaft war Lieberknecht zufrieden.
1: Das, was wir verteidigt haben, das muss ich sagen, das war leidenschaftlich, das war intensiv, das war eines Derbys definitiv würdig.
0: Damit blieb der FCK saisonübergreifend zum vierten Mal in Folge ohne Gegentor. Überschattet wurde das Derby allerdings von der Verletzung von Nathan Skytte. Der Finne musste bereits vor der Pause ausgewechselt werden. Direkt nach der Partie konnte Lieberknecht noch keine genaue Diagnose nennen.
1: Es sieht nach einer Knieverletzung aus, aber da werden wir jetzt erstmal die Diagnosen abwarten. Er hat auf jeden Fall geweint, als er runterkam, und das ist oft kein gutes Zeichen, weil ein Spieler schon auch mehr spürt, wenn er weint, dass da vielleicht mehr ist, aber jetzt warten wir mal ab.
0: Viel Zeit zum Durchatmen bleibt den Roten Teufeln nicht. Schon an diesem Freitag steht das nächste Derby an. Um 18 Uhr ist der FCK in der ersten Runde des DFB-Pokals beim SV Waldhof Mannheim zu Gast.
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0: In Schneckenhausen gibt es gerade 21 Grad, in Althornbach 23 Grad und Gersbach meldet 26 Grad.
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2: Mit Max Wischermann. Schönen guten Tag. Hitze und Trockenheit haben Feuerwehr und Rettungsdienst in der Region

0: Kaiserslautern am Wochenende stark gefordert. Allein in der Schicht von Freitag auf Samstag gingen bei der integrierten Leitstelle mehr als 1000 Notrufe ein. Die Mitarbeiter koordinierten über 250 Rettungseinsätze und 14 Vegetationsbrände im gesamten Leitstellenbereich. Im Kaiserslauterer Stadtgebiet brannte es unter anderem am Blechhammer, am Vogelwoog und zwischen Vogelwoog und Königsberger Straße. Dort waren rund 1000 Quadratmeter Wald betroffen. Zusätzlich wurden 70 Einsatzkräfte aus der Region zur Unterstützung bei einem großen Waldbrand im Kreis Main-Koblenz entsandt. In Pirmasens Niedersimten ist in der Nacht zum Sonntag ein Wohnhaus vollständig in Brand geraten. Verletzt wurde nach Angaben der Polizei niemand. Wegen der starken Rauchentwicklung waren mehrere Feuerwehren und der Rettungsdienst im Einsatz. Die Löscharbeiten am alten Innenweg dauerten aufgrund der Hanglage und der Einsturzgefahr bis etwa 10 Uhr. Die Feuerwehr verhinderte, dass die Flammen auf den angrenzenden Wald übergriffen. Die Lothringer Straße musste zeitweise vollständig gesperrt werden. Das Gebäude ist unbewohnbar und wurde teilweise kontrolliert abgerissen. Die Polizei geht von einem Schaden im sechsstelligen Bereich aus. Die Brandursache wird noch ermittelt. Beim Stadtradl im Kreis Kaiserslautern haben 315 Teilnehmer insgesamt 66.919 Kilometer zurückgelegt. Während des dreiwöchigen Aktionszeitraums kamen knapp 3.900 Fahrten zusammen. Nach Angaben des Kreises wurden dadurch rund 11 Tonnen Kohlendioxid vermieden. Die meisten Kilometer sammelten Armin Obenauer mit 2.556 Kilometern. Erfolgreichstes Team war die Verbandsgemeinde Weilerbach mit mehr als 12.000 Kilometern. Das größte Team stellte die IGS Enkenbach-Alsenborn mit 72 Teilnehmern. Bei einem Polizeieinsatz in der Kaiserslauterer Marktstraße ist am frühen Sonntagmorgen ein Beamter leicht verletzt worden. Nach Angaben der Polizei sollen vier Männer im Alter zwischen 21 und 24 Jahren die Maßnahmen der Altstadtstreife wiederholt gestört haben. Zwei der Beteiligten sollen Einsatzkräfte geschlagen oder geschubst haben. Ein weiterer Mann soll eine Polizeibeamtin gestoßen und die Einsatzkräfte beleidigt haben. Die Männer wurden zeitweise gefesselt. Gegen alle vier wurden Strafverfahren eingeleitet. Auf der L471 bei Zweibrücken kommt es seit heute zu Verkehrsbehinderungen. Zwischen der A8-Anschlussstelle und der Abfahrt zur Landauer Straße ist die Landesstraße halbseitig gesperrt. Auf einer Länge von rund 1,4 Kilometern werden die beschädigten Notgehwege erneuert. In Richtung Kontwig bleibt die Strecke befahrbar. Fahrzeuge aus Kontwig in Richtung A8 werden durch Zweibrücken umgeleitet. Die Arbeiten sollen bis zum 19. September dauern.
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2: Rund um Kaiserslautern, Pirmasens und Zweibrücken bleibt es heute Mittag ziemlich freundlich grau. Mit vielen dichten Wolken und Temperaturen um die 22 bis 24 Grad. Bis zum Nachmittag geht es nur zögerlich noch ein kleines Stück rauf. Richtig sonnig wird's nicht. Morgen wirkt die Luft dann etwas frischer und zwischendurch mischt sich auch mal leichter Regen dazu.
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4: Kurzer Verkehrscheck in der Westpfalz. Aktuell kommt ihr da soweit problemlos durch. Ich wünsche euch eine gute und sichere Fahrt.
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4: Blitzer haben wir aktuell auf der B270 zwischen den Abfahrten Richtung Rotalben und Tal Eischweiler-Fröschen in der 70er-Zone. In Niederhausen in der Hauptstraße wird eure Geschwindigkeit kontrolliert in der 50er-Zone. Und wir schauen nochmal auf die A6. Es wird geblitzt, wenn ihr von Saarbrücken Richtung Kaiserslautern fahrt. Einmal in Höhe des Kreuzes zur A62 in der 100er-Zone. Und nochmal im weiteren Verlauf zwischen den Abfahrten Landstuhl und dem Einsiedlerhof. Bei euch sind 130 erlaubt. Wir schauen nach Kaiserslautern. Hier haben wir einen Blitzer in der Pariser Straße, Vogelweh in Fahrt Richtung Einsiedlerhof in Höhe der Bushaltestelle in der 50er-Zone. Es wird außerdem geblitzt, wenn ihr im Dunkeltälchen unterwegs seid in der 30er-Zone. Und wir haben noch einen Blitzer in der Richard-Wagner-Straße. In beiden Fahrtrichtungen steht hier ein Kastenwagen in der 30er-Zone. Habt ihr unterwegs noch was gesehen? Dann gebt uns einfach Bescheid über die 0631 75 00 4x die 7.
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2: 17. August 2019. Towns and I steigt mit Dance Monkey in die Charts ein. Er heißt eigentlich Tony Watson und arbeitet ursprünglich in einem Kleiderladen in Melbourne in Australien. Irgendwann fasst sie aber dann den Entschluss, sie will sich als Straßenmusikerin ihr Geld verdienen. Sie bekommt nach langem Hin und Her dann in der Stadt einen festen Platz, an dem sie spielen darf. Allerdings muss sie dafür ziemlich weit weg parken und ihre ganze Musikausrüstung immer so weit zu schleppen, das wird ihr irgendwann zu blöd. Also geht sie an die Ostküste von Australien nach Byron Bay und versucht dort ihr Glück. Als sie dort jeden Tag spielt, merkt sie irgendwann, es laufen lauter betrunkene Idioten an ihr vorbei und ruinieren ihre Auftritte. Außerdem wird ihr irgendwann klar, die Aufmerksamkeitsspanne der Leute ist enorm kurz geworden. Dem muss sie sich anpassen. Und zwar so sehr, dass sie sich mit der Zeit fühlt wie ein kleines Aufziehäffchen, von dem die Leute einfach verlangen können, was sie wollen. Diese Erfahrung packt sie in einen Song, zusammen mit all den Sätzen, die die Leute so zu ihr sagen. Und diese Nummer nennt sie Dance Monkey. Und dann kommt dieser eine besondere Abend. Ein Mann läuft an ihr vorbei und drückt ihr eine Visitenkarte in die Hand. In dem Moment ahnt sie noch nicht, dass diese Karte ihr Sprungbrett zum weltweiten Erfolg ist.

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0: Direkt in der Stadt gibt's gerade 24 Grad, Schweigs meldet 23 Grad und in Delfeld liegen wir bei 26 Grad.
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3: Ich bin Babette Büchner. Erleichterung in Monschau. Der Waldbrand in Belgien rückt nicht weiter vor. Auch der Regen hat geholfen, die Lage zu entspannen. Die 30 Menschen, die am Abend evakuiert wurden, können aktuell aber noch nicht zurück. Im Hohenfenn brennt es seit Tagen auf einer Fläche von rund 3000 Hektar. Es ist einer der größten Waldbrände in der Geschichte Belgiens. Die Aggressivität im Straßenverkehr hat in den vergangenen Jahren weiter zugenommen. In einer Langzeitstudie des Gesamtverbands der deutschen Versicherungswirtschaft geben fast die Hälfte der Autofahrer an, mitunter zu drängeln.
4: Drängeln, Ausbremsen, Schimpfen, ein knappes Drittel der Autofahrer schert nach dem Überholen schon mal so dicht ein, dass der andere bremsen muss. Auch bei Radfahrern deutet die Umfrage auf ein zunehmend aggressives Verhalten hin. Über 40% von ihnen erzwingen demnach hin und wieder die Vorfahrt. Das Leben werde immer hektischer, das erzeuge Druck, so die Studienmacher. Auch die Nutzung des Smartphones am Steuer nimmt immer mehr zu. Jeder Vierte schreibt während der Fahrt zumindest ab und an Nachrichten. Aus Berlin, Tine Klimach.
3: Der Zwischenfall mit einer Boeing am Münchner Flughafen war offenbar deutlich gefährlicher als zunächst bekannt. Ein Luftfahrtexperte sagt jetzt, der Airport sei am Samstag nur haarscharf an einer Katastrophe vorbeigeschrammt.
5: Die Maschine der Vietnam Airlines war erst hinter dem Ende der Startbahn abgehoben. Dabei hätte es nach Einschätzung eines Luftfahrtexperten zu einer Katastrophe mit hunderten Toten kommen können. Die Maschine war offenbar mit zu geringer Geschwindigkeit auf der Startbahn unterwegs. Beim Start setzte dann das Heck auf und wurde schwer beschädigt. Warum die Crew den Start nicht rechtzeitig abgebrochen hat, untersucht jetzt die Bundesstelle für Flugunfalluntersuchung. Die Passagiere blieben unverletzt. Aus München, Fabian Schaffer.
3: In der Bundeswehr gab es im Juli so viele Soldaten wie seit 13 Jahren nicht mehr. Ende des Monats gab es rund 186.700 Männer und Frauen in der Truppe, teilte das Verteidigungsministerium mit. Im Vergleich zum Vorjahresmonat sei das ein Plus von 2%. Das Personalziel für dieses Jahr ist damit erreicht. Bei den Bewerbungen gab es demnach ein Plus von 26%. Rund 47.000 Anschreiben seien eingegangen.
2: Und jetzt noch mehr Informationen aus unserer Region.
6: Mit Geraldine Werner, schönen guten Tag. Auf der A6 bei Kaiserslautern ist in der vergangenen Nacht ein Gelenkbus vollständig ausgebrannt. Fahrgäste waren nicht an Bord, der Fahrer blieb unverletzt. Außerdem in den Regionalnachrichten um halb. In Kaiserslautern, dem Landkreis Pirmasens und Zweibrücken sind noch insgesamt 549 Ausbildungsplätze frei. Bewerbungen sind nach Angaben der IG Bau teilweise noch bis Oktober möglich. Und für die Oberbürgermeisterwahl in Pirmasens sind bereits rund 4.300 Briefwahlanträge eingegangen. Das entspricht knapp 14% aller Wahlberechtigten. Ausführliche Nachrichten aus der Region gibt's wieder um halb.
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0: Über Kaiserslautern, Pirmasens und Zweibrücken liegt am Nachmittag dichte Bewölkung. Dazu fühlt es sich mit 23 bis knapp 26 Grad angenehm warm an. In den kommenden Stunden bleibt's meist trocken und freundlich grau. Nur zwischendurch blitzt mal etwas Auflockerung durch. Richtung Abend geht die Temperatur langsam zurück. Morgen wird's insgesamt etwas kühler und in Teilen auch leicht nass.
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7: Kurzer Verkehrscheck in der Westpfalz. Aktuell ist da soweit alles im grünen Bereich. Kommt gut und sicher an euer Ziel.
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7: Fuß vom Gas auf der B270 zwischen den Abfahrten Richtung Tal Eischweiler-Fröschen und Rotalben in der 70er-Zone. Es wird außerdem geknipst in Niederhausen, wenn ihr in der Hauptstraße unterwegs seid. Bei euch sind 50 erlaubt. Und auf der A6 haben wir zwei Blitzer, wenn ihr von Saarbrücken Richtung Kaiserslautern fahrt. Einmal in Höhe des Kreuzes zur A62 und nochmal im weiteren Verlauf zwischen den Abfahrten Landstuhl und dem Einsiedlerhof. Bei euch sind 130 erlaubt. Zu guter Letzt schauen wir nach Kaiserslautern. Es wird geblitzt in der Pariser Straße in Fahrtrichtung zum Einsiedlerhof in der 50er-Zone. Außerdem wird geknipst im Dunkeltälchen in der 30er-Zone und in der Richard-Wagner-Straße in beiden Fahrtrichtungen. Hier haben wir einen Kastenwagen stehen, jeweils auch 30 erlaubt. Habt ihr noch was entdeckt unterwegs, dann klingelt einfach durch oder schreibt uns eine WhatsApp über die 0631 75 00 4x die 7.
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7: Kurz nach drei hier bei der Antenne. Schön, dass ihr mit am Start seid. Die besten Hits aller Zeiten spielen wir für euch, um euch besser durch den Tag zu kriegen. Gleich mit Eddie Money und Ed Sheeran. Aber danach gibt's natürlich noch unseren Entertainment-Tipp für euch. Und wir sprechen heute mal über ziemlich umweltfreundliche Schulmaterialien. Für viele natürlich eine gute Sache, jetzt wo das neue Schuljahr frisch gestartet ist. Und was da alles mit drin ist und was wir für euch zu verlosen haben, klären wir gleich mal auf nach zwei Hits. Also bleibt dran.
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2: Ja, es geht wieder los, meine Lieben. Die Schule ist gestartet und für die Schule braucht man natürlich einiges an Material. Neue Hefte, Blöcke, Stifte und so weiter und so fort. Neben der richtigen Farb- und Motivwahl lohnt sich aber auch ein genauer Blick darauf, wie die Produkte hergestellt werden. Denn mit dem Griff zum umweltschonenden Schulmaterial lässt sich absolut viel bewirken. Dazu haben wir einen Beitrag vom Kollegen Marco Schenk.
3: Beim Einkaufen auf umweltschonende Produkte zu achten, ist manchmal gar nicht so leicht. Beim Papier jedoch ist es sehr einfach, sagt Janine Braumann vom Umweltbundesamt.
4: Papierfasern sind ein wertvoller Rohstoff und lassen sich gut recyceln, dies sogar mehrmals. Recyclingpapier steht damit einfach für eine gelungene Kreislaufwirtschaft. Und wir können durch die Verwendung von 100% Altpapier viel Holz einsparen. Dies entlastet die Wälder und sie können dann auch weiter als CO2-Speicher dienen.
3: Recyclingpapier ist im Vergleich zu Frischfaserpapier nicht nur beim Thema Holzverbrauch die bessere Wahl.
4: Die Produktion von Frischfaserpapier erfordert in der Regel mehr Energie für die Aufbereitung des Holzes und auch für chemische Prozesse. Und wird Recyclingpapier dagegen aus 100% Altpapier hergestellt, spart dies im Vergleich zu der Frischfaserpapierherstellung bis zu 70% Energie und rund 80% Wasser. Zusätzlich verringert Recyclingpapier auch die Abfallmengen.
3: Wer beim Kauf sicher sein will, dass ein Produkt wirklich umweltschonend ist, muss nicht lange recherchieren. Ein bekanntes Umweltzeichen weist den Weg.
4: Achten Sie einfach beim Einkauf auf den blauen Engel. Der ist seit fast 50 Jahren ein verlässlicher Wegweiser für umweltschonende Produkte. Und als staatliches, unabhängiges Umweltzeichen setzt er anspruchsvolle Standards. Geprüft wird zum Beispiel die nachhaltige Produktion der Rohstoffe, die ressourcenschonende Herstellung, dass Schadstoffe im Produkt vermieden werden oder es werden auch Anforderungen an die Recyclingfähigkeit gestellt.
2: Ist also gar nicht kompliziert, beim Kauf von Heften, Stiften und Co. ressourcenschonende Produkte zu finden, also einfach auf den blauen Engel achten. Und bei mir haben wir jetzt wirklich ein großes Schulstartpaket mit ganz viel umwerfenden Recyclingprodukten für euch. Es gibt Zeichenblöcke, es gibt Textmarker, es gibt Ringbücher, es gibt Fineliner und vieles mehr. Einfach anrufen unter der 0631 75 00 4x der 7 oder eine WhatsApp schreiben.
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0: Direkt in der Stadt gibt's gerade 24 Grad, Schweigs meldet 23 Grad und in Delfeld liegen wir bei 26 Grad.
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2: Mit Geraldine Werner, schönen guten Tag. In der Westpfalz sind noch insgesamt 549 Ausbildungsplätze frei. Nach Angaben der IG Bau suchen Betriebe in Kaiserslautern noch 299 Auszubildende, im Landkreis sind es 110. Hinzu kommen 88 freie Stellen in Pirmasens und 52 in Zweibrücken. Bewerbungen seien weiterhin möglich, da einige Unternehmen bis in den Oktober hinein einstellen. Gleichzeitig haben viele arbeitslose Menschen unter 25 Jahren keinen Berufsabschluss. Ihr Anteil liegt in Kaiserslautern bei 79%, in Pirmasens bei 78%, in Zweibrücken bei 74% und im Landkreis Kaiserslautern bei 70%. Die Gewerkschaft rät, Beratungsangebote zu nutzen und Betriebe direkt anzusprechen. Auf der A6 bei Kaiserslautern ist in der vergangenen Nacht ein Gelenkbus vollständig ausgebrannt. Das Fahrzeug geriet gegen 2 Uhr zwischen den Anschlussstellen Kaiserslautern Zentrum und Kaiserslautern West in Richtung Saarbrücken in Brand. Fahrgäste waren nicht an Bord, der Fahrer blieb unverletzt.

0: verletzt. Die Autobahn musste während der Löscharbeiten in Richtung Saarbrücken voll gesperrt werden. Die Feuerwehr verhinderte, dass die Flammen auf die angrenzende Vegetation übergriffen. Insgesamt waren 27 Einsatzkräfte aus Kaiserslautern sowie ein Tanklöschfahrzeug aus Weilerbach im Einsatz. Für die Oberbürgermeisterwahl in Pirmasens sind bisher rund 4.300 Briefwahlanträge eingegangen. Das entspricht knapp 14% der etwa 31.000 Wahlberechtigten. Die Unterlagen können online per E-Mail oder über den Antrag auf der Rückseite der Wahlbenachrichtigung angefordert werden. Im Wahlbüro im Rathaus ist auch eine direkte Stimmabgabe möglich. Wer noch keine Wahlbenachrichtigung erhalten hat, sollte sich an das Briefwahlbüro wenden. Die OB-Wahl findet am 6. September statt. Sollte kein Kandidat die notwendige Mehrheit erreichen, folgt am 20. September eine Stichwahl. Die Stadtbildpflege Kaiserslautern testet ab heute ein neues Arbeitszeitmodell in der Straßenreinigung. Bis Ende September wird statt an 4 künftig an 5 Tagen pro Woche gearbeitet. Deshalb können sich die gewohnten Reinigungstage in einzelnen Straßen verschieben. Die vorgeschriebenen Reinigungsintervalle bleiben nach Angaben der Stadt unverändert. Das Stadtgebiet wurde außerdem in neue Arbeitsbezirke eingeteilt, für die jeweils feste Teams zuständig sind. Dadurch sollen unter anderem häufigere Nassreinigungen sowie die Reinigung von Sitzbänken und Papierkörben effizienter organisiert werden.
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2: Über Kaiserslautern, Pirmasens und Zweibrücken liegt am Nachmittag dichte Bewölkung. Dazu fühlt es sich mit 23 bis knapp 26 Grad angenehm warm an. In den kommenden Stunden bleibt es meist trocken und freundlich grau. Nur zwischendurch blitzt mal etwas Auflockerung durch. Richtung Abend geht die Temperatur langsam zurück. Morgen wird's insgesamt etwas kühler und in Teilen auch leicht nass.
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4: Kurzer Verkehrscheck in der Westpfalz. Aktuell kommt ihr da soweit problemlos durch. Ich wünsche euch eine gute und sichere Fahrt.
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4: Fuß vom Gas auf der B270 zwischen den Abfahrten Tal Eischweiler Fröschen und Rotalben wird geknipst in der 70er-Zone. Und wir haben einen Blitzer bei euch in Niederhausen in der Hauptstraße. Bei euch sind 50 km/h erlaubt. Wir schauen auf die A6 Saarbrücken Richtung Kaiserslautern. Einmal haben wir hier einen Blitzer in Höhe der Kreuzung zur A62 in der 100er-Zone. Und nochmal zwischen den Abfahrten Landstuhl und dem Einsiedlerhof. Bei euch sind 130 erlaubt. Zu guter Letzt schauen wir nach Kaiserslautern. Es wird geknipst in der Pariser Straße statt auswärts in Höhe der Bushaltestelle in der 50er-Zone. Im Dunkeltälchen haben wir auch noch einen Blitzer, 30 erlaubt. Und zu guter Letzt wird noch geblitzt in der Richard-Wagner-Straße. In beiden Fahrtrichtungen steht hier ein Kastenwagen, ebenfalls in der 30er-Zone. Habt ihr unterwegs noch etwas gesehen, dann gebt uns einfach Bescheid über die 0631 7500 4x7, entweder telefonisch oder auch gerne per WhatsApp.
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0: In Otterbach gibt es gerade 24 Grad, in Tröben 23 und in Weißhausen ebenfalls 23 Grad.
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3: Ich bin Babette Büchner. Der Regen hat geholfen. Die Lage im Waldbrandgebiet an der belgisch-deutschen Grenze hat sich etwas entspannt. Der Brand im belgischen Naturschutzgebiet Hohes Venn war gestern bis auf 300 Meter an die deutsche Grenze herangerückt.
4: Das Feuer aus Belgien ist bisher nicht weiter Richtung Monschau in der Eifel vorgerückt. Regen und ausbleibender Wind wirken sich derzeit positiv aus, wie es von der Monschauer Einsatzleitung hieß. Man habe die Situation etwas entschärfen können. Die Menschen aus dem grenznahen Ortsteil Kalter Herberg, die evakuiert worden waren, können aktuell noch nicht in ihre Häuser zurück. Die Evakuierung wird noch aufrechterhalten. Mit rund 3000 Hektar Fläche handelt es sich um einen der größten Waldbrände in der Geschichte Belgiens. Tine Klimach, Nachrichtenredaktion.
3: In der Bundeswehr gab es im Juli so viele Soldaten wie seit 13 Jahren nicht mehr. Ende des Monats gab es rund 186.700 Männer und Frauen in der Truppe, teilte das Verteidigungsministerium mit. Im Vergleich zum Vorjahresmonat sei das ein Plus von 2%. Das Personalziel für dieses Jahr ist damit erreicht. In Deutschland ist der Tankrabatt ausgelaufen. Polen führt dagegen jetzt neue Hilfen ein. Ab heute gelten dort ein festgelegter Maximalpreis und eine reduzierte Mehrwertsteuer.
5: Mit dem neuen Spritpreispaket möchte Polens Regierung zumindest vorübergehend finanzielle Erleichterung schaffen für die vielen Bürger, die in diesen Tagen mit dem Auto aus dem Urlaub zurückkehren. Die Regelung gilt für 2 Wochen bis Ende August, dann beginnt das neue Schuljahr. In Polen zahlt man heute für den Liter Super umgerechnet 1,67 Euro. Das sind 61 Cent weniger als in Deutschland. Und das wird sicher auch deutsche Tanktouristen sehr interessieren. Aus Warschau, Doris Heimann.
3: Eines der wichtigsten Infrastrukturprojekte in Deutschland taucht unter die Elbe. Zwischen Wewelsfleth in Schleswig-Holstein und Wischhafen in Niedersachsen ist der Südlink-Tunnel zur Unterquerung des Flusses fertig. Schleswig-Holsteins Ministerpräsident Daniel Günther und der niedersächsische Umweltminister Christian Meyer haben den symbolischen Tunneldurchschlag vollzogen. Die Stromautobahn soll die Energie von Windrädern komplett unterirdisch vom Norden in den Süden transportieren.
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6: Mit Geraldine Werner, schönen guten Tag. Auf der A6 bei Kaiserslautern ist in der vergangenen Nacht ein Gelenkbus vollständig ausgebrannt. Fahrgäste waren nicht an Bord, der Fahrer blieb unverletzt. Außerdem in den Regionalnachrichten um 9:30. In Kaiserslautern, dem Landkreis Pirmasens und Zweibrücken sind noch insgesamt 549 Ausbildungsplätze frei. Bewerbungen sind nach Angaben der IG Bau teilweise noch bis Oktober möglich. Und für die Oberbürgermeisterwahl in Pirmasens sind bereits rund 4.300 Briefwahlanträge eingegangen. Das entspricht knapp 14% aller Wahlberechtigten. Ausführliche Nachrichten aus der Region gibt's wieder um 9:30.
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0: Rund um Kaiserslautern, Pirmasens und Zweibrücken ist der Nachmittag freundlich warm, aber oft noch ziemlich bedeckt. In Erlenbach und Kröppen liegen die Werte um 23 Grad, in Wiesbach sind es sogar gut 27 Grad. Richtung Abend bleibt es meist wolkig, nur im Raum Kaiserslautern und Pirmasens kommt in der Nacht etwas leichter Regen dazu. Morgen geht's insgesamt etwas runter mit den Temperaturen, bei weiter vielen Wolken.
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7: Kurzer Verkehrscheck in der Westpfalz. Aktuell ist da soweit alles im grünen Bereich. Kommt gut und sicher an euer Ziel.
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7: Blitzer haben wir aktuell auf der B270 zwischen den Abfahrten Richtung Rotalben und Tal Eischweiler-Fröschen in der 70er-Zone. In Niederhausen in der Hauptstraße wird eure Geschwindigkeit kontrolliert in der 50er-Zone. Und wir schauen nochmal auf die A6. Es wird geblitzt, wenn ihr von Saarbrücken Richtung Kaiserslautern fahrt. Einmal in Höhe des Kreuzes zur A62 in der 100er-Zone. Und nochmal im weiteren Verlauf zwischen den Abfahrten Landstuhl und dem Einsiedlerhof. Bei euch sind 130 erlaubt. Wir schauen nach Kaiserslautern. Hier haben wir einen Blitzer in der Pariser Straße, Vogelweh in Fahrt Richtung Einsiedlerhof in Höhe der Bushaltestelle in der 50er-Zone. Es wird außerdem geblitzt, wenn ihr im Dunkeltälchen unterwegs seid in der 30er-Zone. Und wir haben noch einen Blitzer in der Richard-Wagner-Straße. In beiden Fahrtrichtungen steht hier ein Kastenwagen in der 30er-Zone. Habt ihr unterwegs noch was gesehen? Dann gebt uns einfach Bescheid über die 0631 75 00 4x die 7.
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7: Kurz nach 4, euer Montagnachmittag bei der Antenne. Schön, dass ihr am Start seid. Ja, eine neue Woche und das heißt natürlich wieder neue Veranstaltungen bei uns in der Region. Was ihr so Schönes unternehmen könnt, erfahrt ihr gleich in unseren Veranstaltungstipps nach 2 Hits.
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3: Liegestuhl schnappen, ein kühles Getränk holen und den Feierabend genießen, denn morgen spielen Acoustic Fight beim Lautra Sommerabend Rock, Reggae und Pop mit eigenwilligen Versionen von Songs von The Police, Bob Marley oder Led Zeppelin. Die Musik läuft Dienstag von 17 bis 21 Uhr am Altenhof. Eintritt ist frei. Live-Musik, Biergarten und ein hoffentlich lauter Sommerabend. Michael Bixler spielt übermorgen beim Open Air in Pirmasens im Strecktalpark. Los geht's am Mittwoch um 18.30 Uhr. Gespielt wird so bis ca. 21.30 Uhr. Eintritt ist frei. Von Chuck Berry über Elvis bis zu den Beatles geht die musikalische Reise übermorgen im Lautrer Volkspark weiter. Beim Sommerswing bringt die Stefan Kahne Band die großen Rock- und Roll-Songs der 50er und 60er Jahre auf die Bühne. Gespielt wird am Mittwoch 19 bis 22 Uhr. Auch Eintritt hier frei. Und ein Mikrofon, 6,5 Minuten und ausschließlich frühere Gewinner auf der Bühne. Übermorgen steigt das Best of des Come On Poetry Slams im Kulturgarten der Kammgarn. Beginn ist Mittwoch 19.30 Uhr. Einlass ab 18.30 Uhr.
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0: Gleich in unserer Entdeckung des Tages sprechen wir mal über einen Diebstahl in Salzburg. Gut, wenn ich hier von einem Diebstahl spreche, ist es eigentlich nicht ganz korrekt. Es sind eigentlich 210 Diebstähle. Und wie das überhaupt geht, dass man 210 mal etwas klauen kann, klären wir gleich mal auf in unserer Entdeckung des Tages in circa 20 Minuten. Also bleibt bei uns.
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0: In Otterbach gibt es gerade 24 Grad, in Tröben 23 und in Weißhausen ebenfalls 23 Grad.
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2: Mit Geraldine Werner, schönen guten Tag. In der Westpfalz sind noch insgesamt 549 Ausbildungsplätze frei. Nach Angaben der IG Bau suchen Betriebe in Kaiserslautern noch 299 Auszubildende, im Landkreis sind es 110. Hinzu kommen 88 freie Stellen in Pirmasens und 52 in Zweibrücken. Bewerbungen seien weiterhin möglich, da einige Unternehmen bis in den Oktober hinein einstellen. Gleichzeitig

0: Tatsächlich haben viele arbeitslose Menschen unter 25 Jahren keinen Berufsabschluss. Ihr Anteil liegt in Kaiserslautern bei 79%, in Pirmasens bei 78%, in Zweibrücken bei 74% und im Landkreis Kaiserslautern bei 70%. Die Gewerkschaft rät, Beratungsangebote zu nutzen und Betriebe direkt anzusprechen. Auf der A6 bei Kaiserslautern ist in der vergangenen Nacht ein Gelenkbus vollständig ausgebrannt. Das Fahrzeug geriet gegen 2 Uhr zwischen den Anschlussstellen Kaiserslautern Zentrum und Kaiserslautern West in Richtung Saarbrücken in Brand. Fahrgäste waren nicht an Bord, der Fahrer blieb unverletzt. Die Autobahn musste während der Löscharbeiten in Richtung Saarbrücken voll gesperrt werden. Die Feuerwehr verhinderte, dass die Flammen auf die angrenzende Vegetation übergriffen. Insgesamt waren 27 Einsatzkräfte aus Kaiserslautern sowie ein Tanklöschfahrzeug aus Weilerbach im Einsatz. Für die Oberbürgermeisterwahl in Pirmasens sind bisher rund 4.300 Briefwahlanträge eingegangen. Das entspricht knapp 14% der etwa 31.000 Wahlberechtigten. Die Unterlagen können online per E-Mail oder über den Antrag auf der Rückseite der Wahlbenachrichtigung angefordert werden. Im Wahlbüro im Rathaus ist auch eine direkte Stimmabgabe möglich. Wer noch keine Wahlbenachrichtigung erhalten hat, sollte sich an das Briefwahlbüro wenden. Die OB-Wahl findet am 6. September statt. Sollte kein Kandidat die notwendige Mehrheit erreichen, folgt am 20. September eine Stichwahl. Die Stadtbildpflege Kaiserslautern testet ab heute ein neues Arbeitszeitmodell in der Straßenreinigung. Bis Ende September wird statt an 4 künftig an 5 Tagen pro Woche gearbeitet. Deshalb können sich die gewohnten Reinigungstage in einzelnen Straßen verschieben. Die vorgeschriebenen Reinigungsintervalle bleiben nach Angaben der Stadt unverändert. Das Stadtgebiet wurde außerdem in neue Arbeitsbezirke eingeteilt, für die jeweils feste Teams zuständig sind. Dadurch sollen unter anderem häufigere Nassreinigungen sowie die Reinigung von Sitzbänken und Papierkörben effizienter organisiert werden.
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2: Rund um Kaiserslautern, Pirmasens und Zweibrücken ist der Nachmittag freundlich warm, aber oft noch ziemlich bedeckt. In Erlenbach und Kröppen liegen die Werte um 23 Grad, in Wiesbach sind es sogar gut 27 Grad. Richtung Abend bleibt es meist wolkig, nur im Raum Kaiserslautern und Pirmasens kommt in der Nacht etwas leichter Regen dazu. Morgen geht's insgesamt etwas runter mit den Temperaturen, bei weiter vielen Wolken.
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4: Kurzer Verkehrscheck in der Region. Derzeit stockt es auf der A6 in Fahrtrichtung Mannheim zwischen den Abfahrten Kaiserslautern Zentrum und Kaiserslautern West. Hier ist eine Fahrbahn gesperrt, dauert circa 1:20 länger. Wir schauen nach Kaiserslautern in die Merkurstraße statt auswärts. Hier haben wir circa eine Verzögerung von 15 Minuten. Und auch in der Pariser Straße statt einwärts sieht es nicht ganz so gut aus. An der Kreuzung zur Reichswaldstraße müsst ihr derzeit circa 7 Minuten länger einplanen. Wir schauen auf die B270 und zwar in Höhe des Gelterswogs. Hier haben wir immer noch eine Baustelle in beiden Fahrtrichtungen. Circa 5 bis 10 Minuten dauert es bei euch aktuell länger. Und auf der L367 an der Abfahrt zum Kreisverkehr in Weilerbach haben wir auch noch ein bisschen Stau. Circa 10 Minuten dauert es bei euch aktuell länger. Ansonsten habt ihr aber soweit freie Fahrt, kommt gut und sicher durch.
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4: Es wird geblitzt auf der B270 in Schopp am Abzweig zur Hauptstraße. Bei euch sind 70 erlaubt. Und wir haben noch einen Blitzer, wenn ihr in Vogelbach unterwegs seid, in der Kaiserstraße in der 50er-Zone. Kurzer Blick auf die A6, Fahrtrichtung Kaiserslautern von Saarbrücken aus kommend. An der Kreuzung zur A62 haben wir einen Blitzer in der 100er-Zone. Und ein Stückchen weiter zwischen den Abfahrten Landstuhl und dem Einsiedlerhof wird in der 130er-Zone geknipst. Ansonsten haben wir noch einen Blitzer auf der B270 zwischen Siegelbach und Erfenbach und zwar in Höhe der Auffahrt Richtung B270. Bei euch sind 50 km/h erlaubt. Und zu guter Letzt schauen wir noch nach Kaiserslautern. Hier haben wir einmal einen Blitzer in der Richard-Wagner-Straße in beiden Fahrtrichtungen. Hier steht ein Kastenwagen in der 30er-Zone. Gleiches gilt für den Hilgertring. Auch hier steht ein Kastenwagen in der 30er-Zone. Und den letzten Blitzer haben wir aktuell in der Pariser Straße statt auswärts. Hier steht ein weißer Kastenwagen, 50 km/h bei euch erlaubt. Ansonsten haben wir noch einen Blitzer auf der A6 und zwar zwischen den Abfahrten Enkenbach-Alsenborn und Wattenheim und zwar kurz vor der Abfahrt Enkenbach-Alsenborn Richtung Kaiserslautern. Bei euch sind 130 km/h erlaubt. Habt ihr unterwegs noch was entdeckt, Blitzerstausperrungen oder ähnliches, dann gebt uns einfach Bescheid über die 0631 75 00 4x die 7.
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0: Losing My Religion von R.E.M. an eurem Montagnachmittag hier bei der Antenne, die besten Hits aller Zeiten.
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0: In Salzburg haben Diebe Mozart nicht einmal, sondern gleich 210 Mal verschwinden lassen. Im Mirabellgarten standen seit Mitte Juli 230 goldene Mozart-Figuren. Jede ist etwa 50 cm groß und zeigt den Komponisten zusammen mit seinem Hund Pimperl. Die Installation gehört zu den Feierlichkeiten zu Mozarts 270. Geburtstag. Doch schon nach zwei Wochen fehlten mehr als 80 Figuren. Inzwischen sind 210 weg. Übrig bleibt gerade einmal eine kleine Gruppe. Künstler Ottmar Hörl glaubt deshalb nicht an einzelne Touristen mit besonders großen Koffern, sondern an einen organisierten Diebstahl. Besonders bitter, die Ersatzfiguren reichen nicht aus und der Hersteller ist gerade im Sommerurlaub. Ein Millionenkuh war es trotzdem nicht. Jede Kunststofffigur sollte später für 90 Euro verkauft werden. Mozarts Musik bleibt also unsterblich. Seine kleinen goldenen Doppelgänger waren offenbar deutlich leichter wegzutragen.
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0: Die besten Hits aller Zeiten gibt's natürlich nur hier bei eurer Antenne. Und gleich nach einer klitzekleinen Werbeunterbrechung geht's natürlich weiter. Unter anderem mit Aura Dione und Run Republic. Also bleibt dran.
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0: In Kaiserslautern gibt es gerade 25 Grad, Gersbach meldet 27 und Rosenkopf 24 Grad.
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3: Ich bin Babette Büchner. Das Wetter hilft mit. Bisher konnten die Einsatzkräfte verhindern, dass der Brand im belgischen Naturschutzgebiet Hohes Venn weiter an die deutsche Grenze heranrückt. Die Bürgermeisterin von Monschau sagte, die Lage sei unverändert. Der Regen habe gut getan, aber habe das Feuer natürlich nicht gelöscht. Die 30 evakuierten Einwohner könnten deshalb noch nicht zurück in ihre Häuser. In Deutschland ist der Anteil junger Menschen ohne Job oder Ausbildungsplatz leicht gestiegen. Im vergangenen Jahr waren es 10% der 20- bis 24-Jährigen, berichtet das Statistische Bundesamt. Im Jahr zuvor waren es 9,5%.
4: Viele der jungen Menschen sind arbeitssuchend oder stehen kurz vor Studium oder Ausbildung, laut Bildungsbericht. Aber fast 2/3 stehen dem Arbeitsmarkt nicht zur Verfügung, wegen Betreuungspflichten und gesundheitlicher Probleme. Dadurch gingen wichtige Fachkräfte verloren, so die gewerkschaftliche Hans-Böckler-Stiftung. Abhilfe könne eine echte Ausbildungsgarantie bringen. Bei den Arbeitsagenturen müsste die Förderung im Mittelpunkt stehen, statt Sanktionen und Druck, sagt der Sozialverband Deutschland, um beim Einstieg in die Arbeit zu unterstützen. Aus Berlin, Tine Klimach.
3: Der Zwischenfall mit einer Boeing am Münchner Flughafen war offenbar deutlich gefährlicher als zunächst bekannt. Ein Luftfahrtexperte sagt jetzt, der Airport sei am Samstag nur haarscharf an einer Katastrophe vorbeigeschrammt.
5: Die Maschine der Vietnam Airlines war erst hinter dem Ende der Startbahn abgehoben. Dabei hätte es nach Einschätzung eines Luftfahrtexperten zu einer Katastrophe mit hunderten Toten kommen können. Die Maschine war offenbar mit zu geringer Geschwindigkeit auf der Startbahn unterwegs. Beim Start setzte dann das Heck auf und wurde schwer beschädigt. Warum die Crew den Start nicht rechtzeitig abgebrochen hat, untersucht jetzt die Bundesstelle für Flugunfalluntersuchung. Die Passagiere blieben unverletzt. Aus München, Fabian Schaffer.
3: Es gibt Fortschritte bei einem der wichtigsten Infrastrukturprojekte Deutschlands. Der Südlink-Tunnel zur Unterquerung der Elbe zwischen Wewelsfleth in Schleswig-Holstein und Wischhafen in Niedersachsen ist fertig. Bis Ende 2028 soll Südlink 10 Millionen Haushalte mit Strom versorgen können. Die rund 700 Kilometer lange Stromleitung soll die Energie von Windrädern komplett unterirdisch vom Norden in den Süden transportieren.
2: Und jetzt noch mehr Informationen aus unserer Region.
6: Mit Geraldine Werner, schönen guten Tag. Auf der A6 bei Kaiserslautern ist in der vergangenen Nacht ein Gelenkbus vollständig ausgebrannt. Fahrgäste waren nicht an Bord, der Fahrer blieb unverletzt. Außerdem in den Regionalnachrichten um 20:30. In Kaiserslautern, dem Landkreis Pirmasens und Zweibrücken sind noch insgesamt 549 Ausbildungsplätze frei. Bewerbungen sind nach Angaben der IG Bau teilweise noch bis Oktober möglich. Und für die Oberbürgermeisterwahl in Pirmasens sind bereits rund 4.300 Briefwahlanträge eingegangen. Das entspricht knapp 14% aller Wahlberechtigten. Ausführliche Nachrichten aus der Region gibt's wieder um 20:30.
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7: Über Kaiserslautern, Pirmasens und Zweibrücken liegt am Nachmittag ziemlich zähe Bewölkung. Dazu wird's je nach Ecke noch angenehm warm bis schwül. In Schneckenhausen und Tröben bleiben es um die 23 bis 24 Grad, in Dellfeld sogar knapp 27 Grad. Richtung Abend geht's überall etwas runter und über Nacht kommt stellenweise leichter Regen dazu.
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8: Kurzer Verkehrscheck in der Westpfalz. Aktuell stockt's auf der A6 in Fahrtrichtung Mannheim zwischen den Abfahrten Kaiserslautern Zentrum und Kaiserslautern West. Hier ist eine Fahrbahn gesperrt, dauert circa 1:20 länger. In Kaiserslautern müsst ihr ein bisschen Zeit einplanen, wenn ihr in der Merkurstraße stadtauswärts unterwegs seid, Richtung Opelkreisel. Circa 1/4 Stunde plus bei euch. In der Pariser Straße haben wir auch noch Stau in Fahrtrichtung stadteinwärts, kurz vor der Kreuzung zur Reichswaldstraße, circa 7 Minuten dauert es bei euch länger. Und wir schauen auch nochmal auf die L367, wenn ihr Richtung Weilerbach unterwegs seid. Am Kreisverkehr bis auf die Landstraße staut es sich ca. 10 Minuten plus bei euch aktuell. Zu guter Letzt schauen wir noch auf die B270 am Geltersburg. Hier ist immer noch eine Baustelle in beiden Fahrtrichtungen. Dementsprechend auch hier ein kleiner Rückstau von ca. 5 bis 10 Minuten Verzögerung. Ansonsten kommt ihr soweit problemlos durch. Ich wünsche euch eine gute und sichere Fahrt.
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8: Fuß am Gas auf der B270 bei Schopp an der Abfahrt zur Hauptstraße. Bei euch sind 70 km/h erlaubt. Wir schauen auf die Landstraße zwischen Siegelbach und Erfenbach in Höhe der Auffahrt zur B270. Hier stehen Blitzer in der 50er-Zone. Und wir haben aktuell noch 3 Blitzer auf der A6. Einmal, wenn ihr von Saarbrücken Richtung Kaiserslautern fahrt, am Kreuz zur A62 100 km/h bei euch erlaubt. Und ein Stückchen weiter zwischen den Abfahrten Landstuhl und dem Einsiedlerhof haben wir noch einen stehen in der 130er-Zone. Gleiches gilt für die Gegenfahrbahn von Mannheim aus kommend, kurz vor der Abfahrt Enkenbach-Alsenborn. Auch hier steht ein Blitzer 130 bei euch erlaubt. Zu guter Letzt schauen wir nach Kaiserslautern. Es wird geblitzt auf dem Hilgardring in der 30er-Zone und nochmal bei euch in der Richard-Wagner-Straße. In beiden Fahrtrichtungen steht hier ein Kastenwagen, ebenfalls 30 erlaubt. Und den letzten Blitzer haben wir in der Pariser Straße stadtauswärts in Höhe der Bushaltestelle. Bei euch sind 50 km/h erlaubt. Habt ihr noch was entdeckt unterwegs? Dann gebt uns einfach Bescheid über die 0631 75 00 4x die 7.
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8: Wir starten rein gemeinsam in den Feierabend. Hier ist eure Antenne und endlich ist es mal ein bisschen kühler als in den vergangenen Tagen. Jetzt kann man mal wirklich so durchatmen und die Temperaturen sorgen nicht dafür, dass uns permanent der Schweiß runtertropft. Besonders schwitzig war es aber auf jeden Fall für den ersten FC Kaiserslautern am Samstag. 0:0 gegen Karlsruhe war auf jeden Fall ein spannendes Spiel und wir blicken gleich natürlich nochmal zurück und hören uns mal an, was Cheftrainer Thorsten Lieberknecht zum Spiel zu sagen hat. Und das machen wir nach 2 Hits.
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0: Nico Santos zusammen mit Topic Would I Lie to You bei der Antenne mit den besten Hits aller Zeiten. Schön, dass ihr da seid. Zweites Saisonspiel, zweites 0:0. Der 1. FC Kaiserslautern hat sich am Samstag im Südwestderby torlos vom Karlsruher SC getrennt. Dabei gehörte die Anfangsphase klar den Roten Teufeln. Der FCK setzte Karlsruhe früh unter Druck und eroberte immer wieder den Ball. Trainer Thorsten Lieberknecht war mit dem Auftritt bis zur Trinkpause entsprechend zufrieden.
1: Ich fand uns in der ersten Halbzeit bis zu der gesagten Trinkpause, wo wir dann allerdings den Gegner mit einem eigenen Fehler dann so ein bisschen ein größeres Übergewicht kommen lassen, fand ich uns wirklich extrem stark.
0: Danach kam der KSC besser in die Partie. Die größte Lauterer Chance hatte kurz nach der Pause Ibrahim Kanate. Er umkurfte den Karlsruher Torwart, hatte anschließend aber keinen guten Schusswinkel mehr. Auf der anderen Seite verhinderte FCK-Keeper Julian Kral mit mehreren Paraden einen Rückstand. Vor allem mit dem kämpferischen Auftritt seiner Mannschaft war Lieberknecht zufrieden.
1: Das, was wir verteidigt haben, das muss ich sagen, das war leidenschaftlich, das war intensiv, das war eines Derbys definitiv würdig.
0: Damit blieb der FCK saisonübergreifend zum vierten Mal in Folge ohne Gegentor. Überschattet wurde das Derby allerdings von der Verletzung von Nathan Skytte. Der Finne musste bereits vor der Pause ausgewechselt werden. Direkt nach der Partie konnte Lieberknecht noch keine genaue Diagnose nennen.
1: Es sieht nach einer Knieverletzung aus, aber da werden wir jetzt erstmal die Diagnosen abwarten. Er hat auf jeden Fall geweint, als er runterkam, und das ist oft kein gutes Zeichen, weil ein Spieler schon auch mehr spürt, wenn er weint, dass da vielleicht mehr ist, aber jetzt warten wir mal ab.
0: Viel Zeit zum Durchatmen bleibt den Roten Teufeln nicht. Schon an diesem Freitag steht das nächste Derby an. Um 18 Uhr ist der FCK in der ersten Runde des DFB-Pokals beim SV Waldhof Mannheim zu Gast.
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0: Nights am Montagnachmittag bei der Antenne. Gleich gibt's wieder unser Tagebuch der großen Hits für euch. Und der Song heute, der kam 1992 raus und ist so richtig durch die Decke gegangen. Geht so ein bisschen in die Reggae-Richtung. Inner Circle steckt hinter diesem Song und wie der genau heißt, wie der genau geht. Und ich verspreche euch, ihr kennt ihn alle. Erfahrt ihr gleich mal in unserem Tagebuch der großen Hits in ein paar Minütchen.
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0: In Kaiserslautern gibt es gerade 25 Grad, Gersbach meldet 27 und Rosenkopf 24 Grad.
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0: Mit Geraldine Werner, schönen guten Tag. In der Westpfalz sind noch insgesamt 549 Ausbildungsplätze frei. Nach Angaben der IG Bau suchen Betriebe in Kaiserslautern noch 299 Auszubildende, im Landkreis sind es 110. Hinzu kommen 88 freie Stellen in Pirmasens und 52 in Zweibrücken. Bewerbungen seien weiterhin möglich, da einige Unternehmen bis in den Oktober hinein einstellen. Gleichzeitig haben viele arbeitslose Menschen unter 25 Jahren keinen Berufsabschluss. Ihr Anteil liegt in Kaiserslautern bei 79%, in Pirmasens bei 78%, in Zweibrücken bei 74% und im Landkreis Kaiserslautern bei 70%. Die Gewerkschaft rät, Beratungsangebote zu nutzen und Betriebe direkt anzusprechen. Auf der A6 bei Kaiserslautern ist in der vergangenen Nacht ein Gelenkbus vollständig ausgebrannt. Das Fahrzeug geriet gegen 2 Uhr zwischen den Anschlussstellen Kaiserslautern Zentrum und Kaiserslautern West in Richtung Saarbrücken in Brand. Fahrgäste waren nicht an Bord, der Fahrer blieb unverletzt. Die Autobahn musste während der Löscharbeiten in Richtung Saarbrücken voll gesperrt werden. Die Feuerwehr verhinderte, dass die Flammen auf die angrenzende Vegetation übergriffen. Insgesamt waren 27 Einsatzkräfte aus Kaiserslautern sowie ein Tanklöschfahrzeug aus Weilerbach im Einsatz. Für die Oberbürgermeisterwahl in Pirmasens sind bisher rund 4.300 Briefwahlanträge eingegangen. Das entspricht knapp 14% der etwa 31.000 Wahlberechtigten. Die Unterlagen können online per E-Mail oder über den Antrag auf der Rückseite der Wahlbenachrichtigung angefordert werden. Im Wahlbüro im Rathaus ist auch eine direkte Stimmabgabe möglich. Wer noch keine Wahlbenachrichtigung erhalten hat, sollte sich an das Briefwahlbüro wenden. Die OB-Wahl findet am 6. September statt. Sollte kein Kandidat die notwendige Mehrheit erreichen, folgt am 20. September eine Stichwahl. Die Stadtbildpflege Kaiserslautern testet ab heute ein neues Arbeitszeitmodell in der Straßenreinigung. Bis Ende September wird statt an 4 künftig an 5 Tagen pro Woche gearbeitet. Deshalb können sich die gewohnten Reinigungstage in einzelnen Straßen verschieben. Die vorgeschriebenen Reinigungsintervalle bleiben nach Angaben der Stadt unverändert. Das Stadtgebiet wurde außerdem in neue Arbeitsbezirke eingeteilt, für die jeweils feste Teams zuständig sind. Dadurch sollen unter anderem häufigere Nassreinigungen sowie die Reinigung von Sitzbänken und Papierkörben effizienter organisiert werden.
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0: Über Kaiserslautern, Pirmasens und Zweibrücken liegt am Nachmittag ziemlich zähe Bewölkung. Dazu wird's je nach Ecke noch angenehm warm bis schwül. In Schneckenhausen und Tröben bleiben es um die 23 bis 24 Grad, in Dellfeld sogar knapp 27 Grad. Richtung Abend geht's überall etwas runter und über Nacht kommt stellenweise leichter Regen dazu.
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3: Kurzer Verkehrscheck in der Region. Derzeit stockt es auf der A6 in Fahrt Richtung Mannheim zwischen den Abfahrten Kaiserslautern Zentrum und Kaiserslautern West. Hier ist eine Fahrbahn gesperrt, dauert circa eine Stunde 20 länger. Wir schauen nach Kaiserslautern in die Merkurstraße statt auswärts. Hier haben wir circa eine Verzögerung von 15 Minuten. Und auch in der Pariser Straße statt einwärts sieht es nicht ganz so gut aus. An der Kreuzung zur Reichswaldstraße müsst ihr derzeit circa 7 Minuten länger einplanen. Wir schauen auf die B270 und zwar in Höhe des Gelterswogs. Hier haben wir immer noch eine Baustelle in beiden Fahrtrichtungen. Circa 5 bis 10 Minuten dauert es bei euch aktuell länger. Und auf der L367 an der Abfahrt zum Kreisverkehr in Weilerbach haben wir auch noch ein bisschen Stau. Circa 10 Minuten dauert es bei euch aktuell länger. Ansonsten habt ihr aber soweit freie Fahrt, kommt gut und sicher durch.
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3: Es wird geblitzt auf der B270 in Schopp am Abzweig zur Hauptstraße. Bei euch sind 70 erlaubt. Und wir haben noch einen Blitzer, wenn ihr in Vogelbach unterwegs seid, in der Kaiserstraße in der 50er-Zone. Kurzer Blick auf die A6, Fahrt Richtung Kaiserslautern von Saarbrücken aus kommend. An der Kreuzung zur A62 haben wir einen Blitzer in der 100er-Zone. Und ein Stückchen weiter zwischen den Abfahrten Landstuhl und dem Einsiedlerhof wird in der 130er-Zone geknipst. Ansonsten haben wir noch einen Blitzer auf der B270 zwischen Siegelbach und Erfenbach. Und zwar in Höhe der Auffahrt Richtung B270. Bei euch sind 50 km/h erlaubt. Und zu guter Letzt schauen wir noch nach Kaiserslautern. Hier haben wir einmal einen Blitzer in der Richard-Wagner-Straße in beiden Fahrtrichtungen. Hier steht ein Kastenwagen in der 30er-Zone. Gleiches gilt für den Hilgertring. Auch hier steht ein Kastenwagen in der 30er-Zone. Und den letzten Blitzer haben wir aktuell in der Pariser Straße statt auswärts. Hier steht ein weißer Kastenwagen, 50 km/h bei euch erlaubt. Ansonsten haben wir noch einen Blitzer auf der A6 und zwar zwischen den Abfahrten Enkenbach-Alsenborn und Wattenheim und zwar kurz vor der Abfahrt Enkenbach-Alsenborn Richtung Kaiserslautern. Bei euch sind 130 km/h erlaubt. Habt ihr unterwegs noch was entdeckt, Blitzerstausperrungen oder ähnliches, dann gebt uns einfach Bescheid über die 0631 75 00 4x die 7.
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2: 17. August 1992. Neu in den Charts sind Inner Circle mit Sweat. Alalalalalong. Inner Circle gründen sich 1968 in Kingston, Jamaika. Sie treten auf den Reggae-Bühnen des Landes auf und arbeiten mit dem einen oder anderen Künstler zusammen. Aber der große Erfolg bleibt aus. Bis sie sich Ende der 70er mit Jacob Miller zusammentun. Der ist eine absolute Größe in der Szene. Er ist mit Bob Marley getourt und hat auch solo einige Reggae-Hits vorzuweisen. Aber 1980 stirbt er tragisch bei einem Autounfall. Inner Circle lösen sich daraufhin auf und machen erstmal eine Pause. Erst 6 Jahre später haben sie alle den Schock verdaut und wollen neu anfangen und haben im Jahr darauf auch ihren ersten internationalen Hit Bad.

Fünf Jahre später schaffen sie es dann nochmal, von Jamaika aus einen Reggae-Hit auf der ganzen Welt nach vorne zu bringen. Und es ist kein geringerer Song als einer der Sommerhits, die sich wohl am allerlängsten in unseren

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0: In Sambach und Riedelberg gibt's gerade 25 Grad. Bottenbach liegt bei 24 Grad.
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3: Ich bin Babette Büchner. Noch immer kämpfen die Einsatzkräfte in Belgien an der Grenze zu Deutschland mit einem riesigen Waldbrand. Die Lage im Naturschutzgebiet Hohes Venn ist statisch, hat sich also zumindest nicht verschlechtert.
4: Das Feuer aus Belgien ist bisher nicht weiter Richtung Monschau in der Eifel vorgerückt. Regen und ausbleibender Wind wirken sich derzeit positiv aus, wie es von der Monschauer Einsatzleitung hieß. Man habe die Situation etwas entschärfen können. Die Menschen aus dem grenznahen Ortsteil Kalter Herberg, die evakuiert worden waren, können aktuell noch nicht in ihre Häuser zurück. Die Evakuierung wird noch aufrechterhalten. Mit rund 3000 Hektar Fläche handelt es sich um einen der größten Waldbrände in der Geschichte Belgiens. Tine Klimach, Nachrichtenredaktion.
3: Der Oman soll zusammen mit dem Iran an einem Mechanismus für die Straße von Hormuz arbeiten. Bislang gibt es aber keine Einigung. US-Präsident Donald Trump hat jetzt mit drastischen Worten den Druck erhöht. Er sagte dem Sender Fox News, man werde den Oman in Grund und Boden bombardieren, wenn das Land den USA in die Quere komme. Der Oman ist bislang keine aktive Kriegspartei. Es gab einen Hackerangriff auf das Netz der Berliner Landesbehörden. Betroffen sind die Senatsverwaltung für Stadtentwicklung, Bauen und Wohnen sowie für Mobilität, Verkehr, Umwelt und Klimaschutz, teilte die Senatskanzlei mit. Beide wurden schon am Freitag aus Sicherheitsgründen vom Landesnetz isoliert. Ob zu dem Zeitpunkt schon Daten abgeflossen waren, ist noch unklar. Es wurde ein Krisenstab eingerichtet. Letzter Applaus für einen Weltstar. Mit ihren berühmtesten Songs und emotionalen Reden haben Familie und Freunde auf einer Trauerfeier Abschied von der britischen Sängerin Bonnie Tyler genommen.
5: Wales verabschiedet sich von einer absoluten Musikikone. Bonnie Tyler war nicht nur für große Rockhymnen wie Holding Out for a Hero bekannt, sondern auch dafür, dass sie nie vergessen hat, wo sie herkam. Bis zuletzt hatte sie im Ort Mumbles in der Nähe von Swansea ein Wohnhaus und hielt Kontakt zu Nachbarn und Mitbürgern. Wie schon am Samstag bei einem Trauerzug kamen tausende Fans nach Swansea, um Tyler die letzte Ehre zu erweisen. Als ihr Sarg an der Kirche eintraf, gab es lauten Applaus. Aus London, Philipp Detlefs.
3: Die Beisetzung fand anschließend im engsten Familienkreis statt.
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6: Mit Geraldine Werner, schönen guten Tag. Auf der A6 bei Kaiserslautern ist in der vergangenen Nacht ein Gelenkbus vollständig ausgebrannt. Fahrgäste waren nicht an Bord, der Fahrer blieb unverletzt. Außerdem in den Regionalnachrichten um halb. In Kaiserslautern, dem Landkreis Pirmasens und Zweibrücken sind noch insgesamt 549 Ausbildungsplätze frei. Bewerbungen sind nach Angaben der IG Bau teilweise noch bis Oktober möglich. Und für die Oberbürgermeisterwahl in Pirmasens sind bereits rund 4.300 Briefwahlanträge eingegangen. Das entspricht knapp 14% aller Wahlberechtigten. Ausführliche Nachrichten aus der Region gibt's wieder um halb.
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7: Über Kaiserslautern, Pirmasens und Zweibrücken liegt am frühen Abend erstmal eine dichte Wolkendecke. Dazu sind es noch angenehme 24 bis 27 Grad. In der Nacht geht's langsam runter Richtung 16 bis 18 Grad. Morgen bleibt es meist grau, dazu gibt's in Teilen etwas leichten Regen, örtlich auch mal ein kurzes Gewitter, bei Höchstwerten von etwa 20 bis 24 Grad.
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8: Kurzer Verkehrscheck in der Westpfalz und da stockt's immer noch auf der L367. Wenn ihr von Kaiserslautern Richtung Weilerbach unterwegs seid, der Stau geht wirklich vom Kreisverkehr in Weilerbach bis auf die Landstraße zurück. Circa 20 Minuten dauert's bei euch aktuell länger. Ansonsten stockt es auch auf der B270 in Höhe des Opelkreisels, wenn ihr Richtung Kaiserslautern unterwegs seid. Gleiches gilt auch für die Merkurstraße stadtauswärts Richtung Opelkreisel, sind aber insgesamt nur so gut 5 bis 10 Minuten Verzögerung. Wir schauen auf die B270 am Gelterswoog. Hier haben wir in beiden Fahrtrichtungen immer noch die Baustelle. Dementsprechend dauert es auch hier in beiden Fahrtrichtungen ca. 5 Minuten länger. Ansonsten habt ihr aber soweit freie Fahrt, kommt gut und sicher durch.
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8: Fuß vom Gas auf der B270 bei Schopp an der Abfahrt zur Hauptstraße. Bei euch sind 70 km/h erlaubt. Wir schauen auf die Landstraße zwischen Siegelbach und Erfenbach in Höhe der Auffahrt zur B270. Hier stehen Blitzer in der 50er-Zone. Und wir haben aktuell noch 3 Blitzer auf der A6. Einmal, wenn ihr von Saarbrücken Richtung Kaiserslautern fahrt, am Kreuz zur A62, 100 km/h bei euch erlaubt. Und ein Stückchen weiter zwischen den Abfahrten Landstuhl und dem Einsiedlerhof haben wir noch einen stehen in der 130er-Zone. Gleiches gilt für die Gegenfahrbahn von Mannheim aus kommend, kurz vor der Abfahrt Engenbach-Alsenborn. Auch hier steht ein Blitzer 130 bei euch erlaubt. Zu guter Letzt schauen wir nach Kaiserslautern. Es wird geblitzt auf dem Hilgardring in der 30er-Zone und nochmal bei euch in der Richard-Wagner-Straße. In beiden Fahrtrichtungen steht hier ein Kastenwagen, ebenfalls 30 erlaubt. Und den letzten Blitzer haben wir in der Pariser Straße stadtauswärts in Höhe der Bushaltestelle. Bei euch sind 50 km/h erlaubt. Habt ihr noch was entdeckt unterwegs? Dann gebt uns einfach Bescheid über die 0631 7500 4x die 7.
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8: Wunderschönen guten Abend euch. Hier ist die Antenne mit den besten Hits aller Zeiten. Und die haben wir natürlich auch jetzt am Abend mit im Gepäck. Und wir starten rein mit einem Song, der, finde ich, wirklich perfekt zum Feierabend passt. Man kann da wirklich mal wieder so seinen Ruhepuls erreichen, mal so ein bisschen runterkommen, mal so ein bisschen Harmonie reinkommen lassen. Und dieses Wort, das steckt auch schon im Titel, Sweet Harmony von The Beloved. Das gibt's jetzt für euch. Ich wünsche euch einen wunderschönen, entspannten und harmonischen Montagabend.
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0: Euer Montagabend bei der Antenne mit Queen, Bohemian Rhapsody, habt ihr gerade gehört. Schön, dass ihr mit dabei seid. Queen und lateinamerikanische Rhythmen und Geschichten aus Kaiserslautern. Das Pfalztheater macht den Schillerplatz im September zur großen Bühne für das 750-jährige Stadtjubiläum. Vom 9. bis 12. September steigen dort die Pfalztheatertage als Open Air. Los geht es mittwochs um 19 Uhr mit Pfalzphilharmonie meets Queen. Gemeinsam mit Sänger Valentin L. Findling, Sopranistin Monika Hügel und einem Background-Chor bringt das Orchester die großen Queen-Songs in symphonischer Form auf die Bühne. Am Donnerstag folgt um 18 Uhr das Benefizkonzert Rock trifft Klassik mit dem Landespolizeiorchester Rheinland-Pfalz. Der Eintritt kostet 7,50 Euro und der Erlös unterstützt die Jugendarbeit der Freunde des Pfalztheaters. Freitags präsentiert das Schauspielensemble persönliche Lieblingslieder, Texte und Gedichte. Den Abschluss bildet am Samstag dann Pfalzphilharmonie meets Los Pitutos mit lateinamerikanischen Rhythmen und großem Orchester. Und auch danach bleibt das Stadtjubiläum auf dem Spielplan. Im Oktober feiern die eigens entwickelte Kammeroper Fliegen die Raben noch Premiere. Im November folgt die Kabarettrevue Die Freischällerin und im Dezember bringt das Pfalztheater mit drei Schwestern den dritten Teil der Lautra-Trilogie von Christian Baron auf die Bühne. Wenn ihr bei den Open-Air-Abenden auf dem Schillerplatz dabei sein wollt, Karten bekommt ihr bereits bei der Touristinformation in Kaiserslautern.
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0: Antworten auf eure Fragen gibt's gleich wieder in unserem Warum ist das so? Und die Sophie aus Kaiserslautern wollte gerne mal wissen, warum muss man sich etwas aus den Fingern saugen? Die Antwort gibt's gleich von meinem Kollegen Marco, also bleibt bei uns.
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0: In Sambach und Riedelberg gibt's gerade 25 Grad. Bottenbach liegt bei 24 Grad.
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2: Mit Geraldine Werner, schönen guten Tag. In der Westpfalz sind noch insgesamt 549 Ausbildungsplätze frei. Nach Angaben der IG Bau suchen Betriebe in Kaiserslautern noch 299 Auszubildende, im Landkreis sind es 110. Hinzu kommen 88 freie Stellen in Pirmasens und 52 in Zweibrücken. Bewerbungen seien weiterhin möglich, da einige Unternehmen bis in den Oktober hinein einstellen. Gleichzeitig haben viele arbeitslose Menschen unter 25 Jahren keinen Berufsabschluss. Ihr Anteil liegt in Kaiserslautern bei 79%, in Pirmasens bei 78%, in Zweibrücken bei 74% und im Landkreis Kaiserslautern bei 70%. Die Gewerkschaft rät, Beratungsangebote zu nutzen und Betriebe direkt anzusprechen. Auf der A6 bei Kaiserslautern ist in der vergangenen Nacht ein Gelenkbus vollständig ausgebrannt. Das Fahrzeug geriet gegen 2 Uhr zwischen den Anschlussstellen Kaiserslautern Zentrum und Kaiserslautern West in Richtung Saarbrücken in Brand. Fahrgäste waren nicht an Bord, der Fahrer blieb unverletzt. Die Autobahn musste während der Löscharbeiten in Richtung Saarbrücken voll gesperrt werden. Die Feuerwehr verhinderte, dass die Flammen auf die angrenzende Vegetation übergriffen. Insgesamt waren 27 Einsatzkräfte aus Kaiserslautern sowie ein Tanklöschfahrzeug aus Weilerbach im Einsatz. Für die Oberbürgermeisterwahl in Pirmasens sind bisher rund 4.300 Briefwahlanträge eingegangen. Das entspricht knapp 14% der etwa 31.000 Wahlberechtigten. Die Unterlagen können online per E-Mail oder über den Antrag auf der Rückseite der Wahlbenachrichtigung angefordert werden. Im Wahlbüro im Rathaus ist auch eine direkte Stimmabgabe möglich. Wer noch keine Wahlbenachrichtigung erhalten hat, sollte sich an das Briefwahlbüro wenden. Die OB-Wahl findet am 6. September statt. Sollte kein Kandidat die notwendige Mehrheit erreichen, folgt am 20. September eine Stichwahl. Die Stadtbildpflege Kaiserslautern testet ab heute ein neues Arbeitszeitmodell in der Straßenreinigung. Bis Ende September wird statt an 4 künftig an 5 Tagen pro Woche gearbeitet. Deshalb können sich die gewohnten Reinigungstage in einzelnen Straßen verschieben. Die vorgeschriebenen Reinigungsintervalle bleiben nach Angaben der Stadt unverändert. Das Stadtgebiet wurde außerdem in neue Arbeitsbezirke eingeteilt, für die jeweils feste Teams zuständig sind. Dadurch sollen unter anderem häufigere Nassreinigungen sowie die Reinigung von Sitzbänken und Papierkörben effizienter organisiert werden.
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3: Über Kaiserslautern, Pirmasens und Zweibrücken liegt am frühen Abend erstmal eine dichte Wolkendecke. Dazu sind es noch angenehme 24 bis 27 Grad. In der Nacht geht's langsam runter Richtung 16 bis 18 Grad. Morgen bleibt es meist grau, dazu gibt's in Teilen etwas leichten Regen, örtlich auch mal ein kurzes Gewitter. Bei Höchstwerten von etwa 20 bis 24 Grad.
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5: Es staut sich auf der L367 Kaiserslautern in Fahrtrichtung Weilerbach. Circa 20 Minuten plus bei euch. Ansonsten haben wir noch Stau in Kaiserslautern auf der B270 in Höhe des Opelkreisels sowie in der Merkurstraße in Fahrtrichtung stadtauswärts. Sind aber insgesamt auch nur so circa 5 bis 10 Minuten Verzögerung. Wir schauen auf die B270 in Höhe des Geltersburgs. Hier

0: haben wir nach wie vor eine Baustelle in beiden Fahrtrichtungen. Müsst ihr hier circa 5 Minuten länger einplanen. Ansonsten habt ihr aber soweit freie Fahrt, kommt gut und sicher durch.
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0: Es wird geblitzt auf der B270 in Schopp am Abzweig zur Hauptstraße. Bei euch sind 70 erlaubt. Und wir haben noch einen Blitzer, wenn ihr in Vogelbach unterwegs seid, in der Kaiserstraße in der 50er-Zone. Kurzer Blick auf die A6, Fahrtrichtung Kaiserslautern. Von Saarbrücken aus kommend an der Kreuzung zur A62 haben wir einen Blitzer in der 100er-Zone. Und ein Stückchen weiter zwischen den Abfahrten Landstuhl und dem Einsiedlerhof wird in der 130er-Zone geknipst. Ansonsten haben wir noch einen Blitzer auf der B270 zwischen Siegelbach und Erfenbach, und zwar in Höhe der Auffahrt Richtung B270. Bei euch sind 50 km/h erlaubt. Und zu guter Letzt schauen wir noch nach Kaiserslautern. Hier haben wir einmal einen Blitzer in der Richard-Wagner-Straße in beiden Fahrtrichtungen. Hier steht ein Kastenwagen in der 30er-Zone. Gleiches gilt für den Hilgertring. Auch hier steht ein Kastenwagen in der 30er-Zone. Und den letzten Blitzer haben wir aktuell in der Pariser Straße statt auswärts. Hier steht ein weißer Kastenwagen, 50 km/h bei euch erlaubt. Ansonsten haben wir noch einen Blitzer auf der A6, und zwar zwischen den Abfahrten Enkenbach-Alsenborn und Wattenheim, und zwar kurz vor der Abfahrt Enkenbach-Alsenborn Richtung Kaiserslautern. Bei euch sind 130 km/h erlaubt. Habt ihr unterwegs noch was entdeckt, Blitzerstausperrungen oder ähnliches, dann gebt uns einfach Bescheid über die 0631 75 00 4x die 7.
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0: Antworten auf eure Fragen gibt's jetzt hier bei eurer Antenne in unserem Warum ist das so? Die Sophie aus Kaiserslautern wollte gerne mal von uns wissen, warum muss man sich etwas aus den Fingern saugen? Mein Kollege Marco hat die Antwort für euch.
1: Ich hab gar nichts verstanden.
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3: Wie so oft bei Sprichworten und Redewendungen ist die Herkunft nicht hundertprozentig geklärt oder bis heute überliefert. Die gängigste Erklärung und gleichzeitig auch die schönste stammt aber aus dem alten Rom. Damals wollten die römischen Forscher herausfinden, wie Bären denn so lange Winterschlaf halten können, ohne irgendwas zu essen. Dass die sich vor dem Winter den Wanst vollfressen und davon dann zehren, das war den Forschern natürlich noch nicht bewusst. Also haben sie einfach einen schlafenden Bären beobachtet. Der hat immer wieder an seinen Pfoten gelutscht und dabei Schmatzgeräusche von sich gegeben. Die Forscher glaubten, der Bär produziere selbst Milch, die er sich aus den Pfoten saugen kann und so den Winter überlebt, ohne zu fressen. Also hieß die Redewendung ursprünglich, sich etwas aus den Pfoten saugen. Der Dichter Goethe soll dann aber, so die Überlieferung, den Bärenglauben auf den Menschen angewandt haben. Er vergleiche die pfotensaugenden Bären mit Schriftstellern, die sich ihre Geschichten aus den Pfoten saugen, wie die Bären eben die nicht vorhandene Milch. So hat sich die Redewendung bis heute durchgesetzt.
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0: Savage Garden, To the Moon and Back hier bei der Antenne am Montagabend. Und gleich nach der Werbung geht's natürlich weiter mit den besten Hits aller Zeiten, unter anderem mit Wax und Alvaro Soler. Und gleich in circa 20 Minuten klären wir natürlich noch, was ihr so Schönes in eurer Freizeit unternehmen könnt in unseren Veranstaltungstipps. Also bleibt dran.
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0: In Schneckenhausen gibt es gerade 23 Grad, Kröppen meldet 24 und in Walzhausen liegen wir bei 25 Grad.
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3: Ich bin Babette Büchner. Noch immer kämpfen die Einsatzkräfte in Belgien an der Grenze zu Deutschland mit einem riesigen Waldbrand. Die Lage im Naturschutzgebiet Hohes Venn ist statisch, hat sich also zumindest nicht verschlechtert. Entwarnung gibt es aber noch nicht. Die etwa 30 evakuierten Einwohner aus Monschau können deshalb auch noch nicht zurück in ihre Häuser. Für morgen wird starker Wind erwartet. Darauf bereiten sich die Einsatzkräfte jetzt vor. Die Bundeswehr hatte im Juli so viele Soldaten wie seit 13 Jahren nicht mehr. Ende des Monats habe es rund 186.700 Männer und Frauen in der Truppe gegeben, teilte das Verteidigungsministerium mit.
4: Mehr Bewerbungen, mehr Einstellungen. Die Zahl der Männer und Frauen in der Bundeswehr wächst schnell genug, um die politisch vereinbarten Ziele zu erreichen. Es sollen in diesem Jahr bis zu 190.000 Soldaten werden. Derzeit dienen über 12.000 freiwillig Wehrdienstleistende und kurzdienende Zeitsoldaten als Teil des neuen Wehrdienstes. Das sind rund 6% mehr als im Vergleich zum Vorjahr. Und das Anschreiben zum Wehrdienst haben die allermeisten jungen Männer schon beantwortet, aber nur sehr wenige Frauen. Da sind es nur 4%. Aus Berlin, Tine Klimach.
3: In Deutschland ist der Tankrabatt ausgelaufen, in Polen laufen dagegen neue Hilfen an. Ab heute gelten dort ein festgelegter Maximalpreis und eine reduzierte Mehrwertsteuer.
5: Mit dem neuen Spritpreispaket möchte Polens Regierung zumindest vorübergehend finanzielle Erleichterung schaffen für die vielen Bürger, die in diesen Tagen mit dem Auto aus dem Urlaub zurückkehren. Die Regelung gilt für 2 Wochen bis Ende August, dann beginnt das neue Schuljahr. In Polen zahlt man heute für den Liter Super umgerechnet 1,67 Euro. Das sind 61 Cent weniger als in Deutschland. Und das wird sicher auch deutsche Tanktouristen sehr interessieren. Aus Warschau. Doris Heimann.
3: Die Thüringer Brombeer-Koalition aus CDU, SPD und BSW bröckelt. 2 von 15 BSW-Abgeordneten erklärten, dass sie CDU-Ministerpräsident Mario Vogt nicht mehr mittragen. Dieser stehe somit aktuell nur noch einer Minderheitsregierung vor. Die deutschlandweit einzige Brombeer-Koalition kam schon bisher nur auf 44 von 88 Sitzen im Erfurter Landtag.
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6: Mit Geraldine Werner, schönen guten Tag. Auf der A6 bei Kaiserslautern ist in der vergangenen Nacht ein Gelenkbus vollständig ausgebrannt. Fahrgäste waren nicht an Bord, der Fahrer blieb unverletzt. Außerdem in den Regionalnachrichten um 12:30. In Kaiserslautern, dem Landkreis Pirmasens und Zweibrücken sind noch insgesamt 549 Ausbildungsplätze frei. Bewerbungen sind nach Angaben der IG Bau teilweise noch bis Oktober möglich. Und für die Oberbürgermeisterwahl in Pirmasens sind bereits rund 4.300 Briefwahlanträge eingegangen. Das entspricht knapp 14% aller Wahlberechtigten. Ausführliche Nachrichten aus der Region gibt's wieder um 12:30.
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7: Rund um Kaiserslautern, Pirmasens und Zweibrücken liegt der frühe Abend bei angenehmen 24 Grad, dazu meist dicht bewölkt oder nur leicht aufgelockert. In der Nacht wird's langsam frischer, Richtung 17 bis 18 Grad und ab dem späten Abend mischt sich örtlich ein bisschen leichter Regen dazu. Morgen bleibt es insgesamt eher freundlich trüb und deutlich kühler, mit Höchstwerten um 21 Grad.
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8: Kurzer Verkehrscheck in der Westpfalz und da stockt's immer noch auf der L367. Wenn ihr von Kaiserslautern Richtung Weilerbach unterwegs seid, der Stau geht wirklich vom Kreisverkehr in Weilerbach bis auf die Landstraße zurück. Circa 20 Minuten dauert's bei euch aktuell länger. Ansonsten stockt's auch auf der B270 in Höhe des Opelkreisels, wenn ihr Richtung Kaiserslautern unterwegs seid. Gleiches gilt auch für die Merkurstraße stadtauswärts Richtung Opelkreisel, sind aber insgesamt nur so gut 5 bis 10 Minuten Verzögerung. Wir Wir schauen auf die B270 am Gelterswoog. Hier haben wir in beiden Fahrtrichtungen immer noch die Baustelle. Dementsprechend dauert es auch hier in beiden Fahrtrichtungen circa 5 Minuten länger. Ansonsten habt ihr aber soweit freie Fahrt. Kommt gut und sicher durch.
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8: Fuß am Gas auf der B270 bei Schopp an der Abfahrt zur Hauptstraße. Bei euch sind 70 km/h erlaubt. Wir schauen auf die Landstraße zwischen Siegelbach und Erfenbach in Höhe der Auffahrt zur B270. Hier stehen Blitzer in der 50er-Zone. Und wir haben aktuell noch 3 Blitzer auf der A6. Einmal, wenn ihr von Saarbrücken Richtung Kaiserslautern fahrt, am Kreuz zur A62, 100 km/h bei euch erlaubt. Und ein Stückchen weiter zwischen den Abfahrten Landstuhl und dem Einsiedlerhof haben wir noch einen stehen in der 130er-Zone. Gleiches gilt für die Gegenfahrbahn von Mannheim aus kommend, kurz vor der Abfahrt Engenbach-Alsenborn. Auch hier steht ein Blitzer 130 bei euch erlaubt. Zu guter Letzt schauen wir nach Kaiserslautern. Es wird geblitzt auf dem Hilgardring in der 30er-Zone und nochmal bei euch in der Richard-Wagner-Straße. In beiden Fahrtrichtungen steht hier ein Kastenwagen, ebenfalls 30 erlaubt. Und den letzten Blitzer haben wir in der Pariser Straße stadtauswärts in Höhe der Bushaltestelle. Bei euch sind 50 km/h erlaubt. Habt ihr noch was entdeckt unterwegs? Dann gebt uns einfach Bescheid über die 0631 75 00 4x die 7.
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8: Euer Montagabend bei der Antenne. Schön, dass ihr mit dabei seid. Eine neue Woche ist gestartet in der Westpfalz und damit gibt's natürlich auch wieder ein paar neue Veranstaltungen bei uns in der Region. Und was da so ansteht, was ihr unternehmen könnt, erfahrt ihr gleich nach 2 Hits in unseren Veranstaltungstipps. Schönen Abend euch.
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3: Liegestuhl schnappen, ein kühles Getränk holen und den Feierabend genießen, denn morgen spielen Acoustic Fight beim Lautra Sommerabend Rock, Reggae und Pop mit eigenwilligen Versionen von Songs von The Police, Bob Marley oder Led Zeppelin. Die Musik läuft Dienstag von 17 bis 21 Uhr am Altenhof. Eintritt ist frei. Live-Musik, Biergarten und ein hoffentlich lauter Sommerabend. Michael Bixler spielt übermorgen beim Open Air in Pirmasens im Strecktalpark. Los geht's am Mittwoch um 18.30 Uhr. Gespielt wird so bis ca. 21.30 Uhr. Eintritt ist frei. Von Chuck Berry über Elvis bis zu den Beatles geht die musikalische Reise übermorgen im Lautra Volkspark weiter. Beim Sommerswing bringt die Stefan Kahne Band die großen Rock- und Roll-Songs der 50er und 60er Jahre auf die Bühne. Gespielt wird am Mittwoch 19 bis 22 Uhr. Auch Eintritt hier frei. Und ein Mikrofon, 6,5 Minuten und ausschließlich frühere Gewinner auf der Bühne. Übermorgen steigt das Best of des Come On Poetry Slams im Kulturgarten der Kammgarn. Beginn ist Mittwoch 19.30 Uhr. Einlass ab 18.30 Uhr.
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Wunderschönen guten Abend euch hier bei der Antenne, die besten Hits aller Zeiten und gleich natürlich nochmal unser Tagebuch der großen Hits für euch. Wir wandern jetzt mal gar nicht so weit zurück, es geht zurück ins Jahr 2019, also heute vor 7 Jahren. Was lief da denn gerade auf und ab? Ja, das waren einige Songs und einer davon war auf jeden Fall ein richtiger Ohrwurm und den gibt's gleich für euch mal zu hören und ich verrate so viel, dahinter steckt die Sängerin Tones and I. Also seid gespannt, gleich in unserem Tagebuch der großen Hits.

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0: In Schneckenhausen gibt es gerade 23 Grad, Kröppen meldet 24 und in Walzhausen liegen wir bei 25 Grad.
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2: Mit Geraldine Werner, schönen guten Tag. In der Westpfalz sind noch insgesamt 549 Ausbildungsplätze frei. Nach Angaben der IG Bau suchen Betriebe in Kaiserslautern noch 299 Auszubildende. Im Landkreis sind es 110. Hinzu kommen 88 freie Stellen in Pirmasens und 52 in Zweibrücken. Bewerbungen seien weiterhin möglich, da einige Unternehmen bis in den Oktober hinein einstellen. Gleichzeitig haben viele arbeitslose Menschen unter 25 Jahren keinen Berufsabschluss. Ihr Anteil liegt in Kaiserslautern bei 79%, in Pirmasens bei 78%, in Zweibrücken bei 74% und im Landkreis Kaiserslautern bei 70%. Die Gewerkschaft rät, Beratungsangebote zu nutzen und Betriebe direkt anzusprechen. Auf der A6 bei Kaiserslautern ist in der vergangenen Nacht ein Gelenkbus vollständig ausgebrannt. Das Fahrzeug geriet gegen 2 Uhr zwischen den Anschlussstellen Kaiserslautern Zentrum und Kaiserslautern West in Richtung Saarbrücken in Brand. Fahrgäste waren nicht an Bord, der Fahrer blieb unverletzt. Die Autobahn musste während der Löscharbeiten in Richtung Saarbrücken voll gesperrt werden. Die Feuerwehr verhinderte, dass die Flammen auf die angrenzende Vegetation übergriffen. Insgesamt waren 27 Einsatzkräfte aus Kaiserslautern sowie ein Tanklöschfahrzeug aus Weilerbach im Einsatz. Für die Oberbürgermeisterwahl in Pirmasens sind bisher rund 4.300 Briefwahlanträge eingegangen. Das entspricht knapp 14% der etwa 31.000 Wahlberechtigten. Die Unterlagen können online per E-Mail oder über den Antrag auf der Rückseite der Wahlbenachrichtigung angefordert werden. Im Wahlbüro im Rathaus ist auch eine direkte Stimmabgabe möglich. Wer noch keine Wahlbenachrichtigung erhalten hat, sollte sich an das Briefwahlbüro wenden. Die OB-Wahl findet am 6. September statt. Sollte kein Kandidat die notwendige Mehrheit erreichen, folgt am 20. September eine Stichwahl. Die Stadtbildpflege Kaiserslautern testet ab heute ein neues Arbeitszeitmodell in der Straßenreinigung. Bis Ende September wird statt an 4 künftig an 5 Tagen pro Woche gearbeitet. Deshalb können sich die gewohnten Reinigungstage in einzelnen Straßen verschieben. Die vorgeschriebenen Reinigungsintervalle bleiben nach Angaben der Stadt unverändert. Das Stadtgebiet wurde außerdem in neue Arbeitsbezirke eingeteilt, für die jeweils feste Teams zuständig sind. Dadurch sollen unter anderem häufigere Nassreinigungen sowie die Reinigung von Sitzbänken und Papierkörben effizienter organisiert werden.
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0: Rund um Kaiserslautern, Pirmasens und Zweibrücken liegt der frühe Abend bei angenehmen 24 Grad, dazu meist dicht bewölkt oder nur leicht aufgelockert. In der Nacht wird es langsam frischer, Richtung 17 bis 18 Grad und ab dem späten Abend mischt sich örtlich ein bisschen leichter Regen dazu. Morgen bleibt es insgesamt eher freundlich trüb und deutlich kühler, mit Höchstwerten um 21 Grad.
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4: Es staut sich auf der L367 Kaiserslautern in Fahrtrichtung Weilerbach, ca. 20 Minuten plus bei euch. Ansonsten haben wir noch Stau in Kaiserslautern auf der B270 in Höhe des Opelkreisels sowie in der Merkurstraße in Fahrtrichtung stadtauswärts, sind aber insgesamt auch nur so ca. 5 bis 10 Minuten Verzögerung. Wir schauen auf die B270 in Höhe des Geltersburgs. Hier

0: haben wir nach wie vor eine Baustelle in beiden Fahrtrichtungen. Müsst ihr hier circa 5 Minuten länger einplanen. Ansonsten habt ihr aber soweit freie Fahrt, kommt gut und sicher durch.
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0: Es wird geblitzt auf der B270 in Schopp am Abzweig zur Hauptstraße. Bei euch sind 70 erlaubt. Und wir haben noch einen Blitzer, wenn ihr in Vogelbach unterwegs seid, in der Kaiserstraße in der 50er-Zone. Kurzer Blick auf die A6, Fahrtrichtung Kaiserslautern von Saarbrücken aus kommend. An der Kreuzung zur A62 haben wir einen Blitzer in der 100er-Zone. Und ein Stückchen weiter zwischen den Abfahrten Landstuhl und dem Einsiedlerhof wird in der 130er-Zone geknipst. Ansonsten haben wir noch einen Blitzer auf der B270 zwischen Siegelbach und Erfenbach, und zwar in Höhe der Auffahrt Richtung B270. Bei euch sind 50 km/h erlaubt. Und zu guter Letzt schauen wir noch nach Kaiserslautern. Hier haben wir einmal einen Blitzer in der Richard-Wagner-Straße in beiden Fahrtrichtungen. Hier steht ein Kastenwagen in der 30er-Zone. Gleiches gilt für den Hilgertring. Auch hier steht ein Kastenwagen in der 30er-Zone. Und den letzten Blitzer haben wir aktuell in der Pariser Straße stadtauswärts. Hier steht ein weißer Kastenwagen, 50 km/h bei euch erlaubt. Ansonsten haben wir noch einen Blitzer auf der A6, und zwar zwischen den Abfahrten Enkenbach-Alsenborn und Wattenheim, und zwar kurz vor der Abfahrt Enkenbach-Alsenborn Richtung Kaiserslautern. Bei euch sind 130 km/h erlaubt. Habt ihr unterwegs noch was entdeckt, Blitzerstausperrungen oder ähnliches, dann gebt uns einfach Bescheid über die 0631 75 00 4x die 7.
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2: 17. August 2019. Tones and I steigt mit Dance Monkey in die Charts ein. Er heißt eigentlich Tony Watson und arbeitet ursprünglich in einem Kleiderladen in Melbourne in Australien. Irgendwann fasst sie aber dann den Entschluss, sie will sich als Straßenmusikerin ihr Geld verdienen. Sie bekommt nach langem Hin und Her dann in der Stadt einen festen Platz, an dem sie spielen darf. Allerdings muss sie dafür ziemlich weit weg parken und ihre ganze Musikausrüstung immer so weit zu schleppen, das wird ihr irgendwann zu blöd. Also geht sie an die Ostküste von Australien nach Byron Bay und versucht dort ihr Glück. Als sie dort jeden Tag spielt, merkt sie irgendwann, es laufen lauter betrunkene Idioten an ihr vorbei und ruinieren ihre Auftritte. Außerdem wird ihr irgendwann klar, die Aufmerksamkeitsspanne der Leute ist enorm kurz geworden. Dem muss sie sich anpassen. Und zwar so sehr, dass sie sich mit der Zeit fühlt wie ein kleines Aufziehäffchen, von dem die Leute einfach verlangen können, was sie wollen. Diese Erfahrung packt sie in einen Song, zusammen mit all den Sätzen, die die Leute so zu ihr sagen. Und diese Nummer nennt sie Dance Monkey. Und dann kommt dieser eine besondere Abend. Ein Mann läuft an ihr vorbei und drückt ihr eine Visitenkarte in die Hand. In dem Moment ahnt sie noch nicht, dass diese Karte ihr Sprungbrett zum weltweiten Erfolg ist.

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0: Sambach und Schweigs gibt es gerade 23 Grad. Wiesbach meldet 25 Grad.
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2: Ich bin Babit Büchner. Aufatmen in Monschau. Der Waldbrand aus Belgien rückt nicht weiter vor. Auch das Wetter hilft mit. Nicht nur der Regen hat die Einsatzkräfte unterstützt, sagte Feuerwehreinsatzleiter Philipp Krüger am Nachmittag.
3: Der Wind hat sich Gott sei Dank wieder etwas gedreht, zeigt aktuell nach Nordwesten. Somit sind die Lagenmützen nicht und Monschau, wie man sieht, relativ wieder in Ordnung.
2: Eine Entwarnung gibt es aber bisher nicht. Die etwa 30 evakuierten Einwohner aus Monschau können deshalb auch noch nicht zurück in ihre Häuser. Die Bundeswehr hatte im Juli so viele Soldaten wie seit 13 Jahren nicht mehr. Ende des Monats habe es rund 186.700 Männer und Frauen in der Truppe gegeben, teilte das Verteidigungsministerium mit.
4: Mehr Bewerbungen, mehr Einstellungen. Die Zahl der Männer und Frauen in der Bundeswehr wächst schnell genug, um die politisch vereinbarten Ziele zu erreichen. Es sollen in diesem Jahr bis zu 190.000 Soldaten werden. Derzeit dienen über 12.000 freiwillig Wehrdienstleistende und kurzdienende Zeitsoldaten als Teil des neuen Wehrdienstes. Das sind rund 6% mehr als im Vergleich zum Vorjahr. Und das Anschreiben zum Wehrdienst haben die allermeisten jungen Männer schon beantwortet, aber nur sehr wenige Frauen. Da sind es nur 4%. Aus Berlin, Tine Klimach.
2: Die Thüringer Brombeer-Koalition aus CDU, SPD und BSW bröckelt. 2 von 15 BSW-Abgeordneten haben erklärt, dass sie CDU-Ministerpräsident Mario Vogt nicht mehr mittragen. Dieser stehe somit aktuell nur noch einer Minderheitsregierung vor. 13 BSW-Abgeordnete hatten zuvor dafür gestimmt, in der Regierungskoalition zu bleiben. Die deutschlandweit einzige Brombeer-Koalition kam schon bisher nur auf 44 von 88 Sitzen im Erfurter Landtag. Es hat einen Hackerangriff auf das Netz der Berliner Landesbehörden gegeben. Betroffen sind die Senatsverwaltung für Bauen und Wohnen und die Senatsverwaltung für Umwelt und Verkehr, teilte die Senatskanzlei mit. Beide wurden schon am Freitag aus Sicherheitsgründen vom Landesnetz isoliert. Ob zu dem Zeitpunkt schon Daten abgeflossen sind, ist noch unklar. Es wurde ein Krisenstab eingerichtet.
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0: In und rund um Kaiserslautern, Pirmasens und Zweibrücken ist es am Abend noch mild mit 22 bis knapp 24 Grad. Dazu meist dicht bewölkt bis teilweise bewölkt. In der Nacht bleibt es erstmal grau und trocken, ehe morgen Vormittag zeitweise leichter Regen dazukommt. Am Nachmittag wird es wieder etwas ruhiger, aber mit vielen Wolken und nur rund 20 bis 22 Grad.
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0: In Kloppen gibt's 21 Grad, Balborn meldet 23 und in Althornbach liegen wir bei 23 Grad.
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2: Ich bin Bobbit Büchner. Sie sind in mehreren Schichten im Einsatz. Auch heute Nacht kämpfen die Einsatzkräfte im belgischen Naturschutzgebiet Hohes Venn weiter gegen die Flammen. Das Feuer rückt im Moment zwar nicht weiter Richtung Monschau in der Eifel vor, eine Entwarnung gibt es aber noch nicht. Morgen soll es wieder windiger werden. Die etwa 30 evakuierten Einwohner aus Monschau können deshalb auch noch nicht zurück in ihre Häuser. In Deutschland ist der Anteil junger Menschen ohne Job oder Ausbildungsplatz leicht gestiegen. Im vergangenen Jahr waren es 10% der 20- bis 24-Jährigen, berichtet das Statistische Bundesamt. Im Jahr davor waren es 9,5%.
3: Auffällig in der Statistik ist, dass anders als in vielen anderen EU-Ländern hierzulande mehr junge Menschen in Großstädten ohne Job oder Ausbildungsplatz sind als auf dem Land, wo es in der Regel ja weniger Angebote gibt. Unabhängig von der Region wollen sich viele nach dem Schulabschluss oder Studium erstmal orientieren und zum Beispiel reisen oder sie warten auf den richtigen Studien- oder Ausbildungsplatz. Außerdem sind in Deutschland etwas mehr junge Frauen als Männer zwischen 20 und 24 ohne Beschäftigung. Diana Kramer, Nachrichtenredaktion.
2: Die Aggressivität im Straßenverkehr hat in den vergangenen Jahren weiter zugenommen. In einer Langzeitstudie des Gesamtverbands der deutschen Versicherungswirtschaft räumen immer mehr Autofahrer eigenes Fehlverhalten ein.
4: Drängeln, Ausbremsen, Schimpfen. Ein knappes Drittel der Autofahrer schert nach dem Überholen schon mal so dicht ein, dass der andere bremsen muss. Auch bei Radfahrern deutet die Umfrage auf ein zunehmend aggressives Verhalten hin. Über 40% von ihnen erzwingen demnach hin und wieder die Vorfahrt. Das Leben werde immer hektischer, das erzeuge Druck. So die Studienmacher. Auch die Nutzung des Smartphones am Steuer nimmt immer mehr zu. Jeder Vierte schreibt während der Fahrt zumindest ab und an Nachrichten. Aus Berlin, Tine Klimach.
2: Die am Boden messbare UV-Strahlung der Sonne nimmt laut einer neuen Untersuchung in ganz Europa zu. Hauptgrund dafür ist, dass es weniger Wolken gibt, teilte das Bundesamt für Strahlenschutz mit. Besonders betroffen sind demnach Mittel- und Westeuropa, darunter auch Deutschland. An 26 von 40 Messstationen gab es eine jährliche Zunahme der UV-Strahlung von 10-20%.
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0: Über Erlenbach, Winsberg und Riedeberg liegt gerade eine dichte Wolkendecke. Dazu gibt's milde 22 Grad und ein ganz ruhiges Abendbild. In der Nacht bleibt es erstmals bedeckt, bevor Richtung Morgen vereinzelt leichter Regen dazu kommt. Morgen geht's insgesamt eher frisch und grau weiter, mit Höchstwerten um 21 Grad und nur wenig Sonne.
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0: In Kloppen gibt's 21 Grad, Balborn meldet 23 und in Althornbach liegen wir bei 23 Grad.
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0: Über Erlenbach, Winsberg und Riedeberg liegt gerade eine dichte Wolkendecke. Dazu gibt's milde 22 Grad und ein ganz ruhiges Abendbild. In der Nacht bleibt es erstmals bedeckt, bevor Richtung Morgen vereinzelt leichter Regen dazukommt. Morgen geht's insgesamt eher frisch und grau weiter, mit Höchstwerten um 21 Grad und nur wenig Sonne.
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0: Direkt in der Stadt gibt's gerade 20 Grad, Gersbach meldet 22 Grad und in Rosenkopf liegen wir bei 20 Grad.
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2: Ich bin David Riemer. Die wechselhafte Wetterlage trägt zu einer weiteren Entspannung im Waldbrandgebiet an der belgisch-deutschen Grenze bei. Der Brand in einem belgischen Naturschutzgebiet war gestern bis auf 300 Meter an die deutsche Grenze herangerückt, was zu einer Evakuierung von rund 30 Bewohnern im Dorf Kaltenherberg geführt hatte.
3: Das Feuer aus Belgien ist bisher nicht weiter Richtung Monschau in der Eifel vorgerückt. Regen und ausbleibender Wind wirken sich derzeit positiv aus, wie es von der Monschauer Einsatzleitung hieß. Man habe die Situation etwas entschärfen können. Die Menschen aus dem grenznahen Ortsteil Kaltenherberg, die evakuiert worden waren, können aktuell noch nicht in ihre Häuser zurück. Die Evakuierung wird noch aufrechterhalten. Mit rund 3000 Hektar Fläche handelt es sich um einen der größten Waldbrände in der Geschichte Belgiens. Tine Klimach, Nachrichtenredaktion.
2: Der Oman soll zusammen mit dem Iran an einem Mechanismus für die Straße von Hormuz arbeiten. Bislang gibt es aber keine Einigung. US-Präsident Trump hatte jetzt mit drastischen Worten den Druck erhöht. Er sagte dem Sender Fox News, man werde den Oman in Grund und Boden bombardieren, wenn das Land den USA in die Quere komme. Der Oman ist bislang keine aktive Kriegspartei. Die im Boden messbare UV-Strahlung der Sonne nimmt laut einer neuen Untersuchung in ganz Europa zu. Hauptgrund dafür ist, dass es weniger Wolken gibt. Das teilte das Bundesamt für Strahlenschutz in Salzgitter mit.
4: Örtliche Messungen haben schon darauf hingedeutet. Jetzt bestätigen europaweite Daten einen besorgniserregenden Trend. An 26 von 40 Messstationen nahm die UV-Strahlung jährlich um 10-20% zu. Vor allem in Mittel- und Westeuropa, auch in Deutschland. Damit steigt das Gesundheitsrisiko, denn die ultraviolette Strahlung gilt als Hauptursache für Hautkrebs. Sie kann außerdem die Augen schädigen. Unter anderem wegen des Klimawandels gibt es weniger schützende Wolken. Die Experten vom Strahlenschutzamt fordern mehr Schattenplätze. Das helfe außerdem auch gegen Hitze, hieß es. Ursula Winkler, Nachrichtenredaktion.
2: Die Thüringer Brombeer-Koalition aus CDU, SPD und BSW bröckelt. 2 von 15 BSW-Abgeordneten erklärten, dass sie CDU-Ministerpräsident Vogt nicht mehr mittragen. Dieser stehe somit aktuell nur noch einer Minderheitsregierung vor. 13 BSW-Abgeordnete hatten zuvor dafür gestimmt, in der Regierungskoalition zu bleiben.
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0: In und rund um Kaiserslautern, Pirmasens und Zweibrücken bleibt der Abend erstmal dicht bewölkt und mild. Mit 17 bis 21 Grad. In der Nacht zieht dann stellenweise leichter Regen durch, vor allem Richtung Morgen. Morgen startet der Tag grau und teils nass. Später bleibt es meist bedeckt bei angenehmen 21 bis 22 Grad.
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0: Direkt in der Stadt gibt's gerade 20 Grad, Gersbach meldet 22 Grad und in Rosenkopf liegen wir bei 20 Grad.
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0: In und rund um Kaiserslautern, Pirmasens und Zweibrücken bleibt der Abend erstmal dicht bewölkt und mild, mit 17 bis 21 Grad. In der Nacht zieht dann stellenweise leichter Regen durch, vor allem Richtung Morgen. Morgen startet der Tag grau und teils nass. Später bleibt es meist bedeckt bei angenehmen 21 bis 22 Grad.
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0: In Sambach sind 17 Grad, Winzeln meldet 20 Grad und in Delfeld gibt's 21 Grad.
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2: Ich bin David Riemer. Die Bundeswehr hat im Juli so viele Soldatinnen und Soldaten gezählt wie seit 13 Jahren nicht mehr. Zum Stichtag am 31. Juli habe es rund 187.000 Männer und Frauen in der Truppe gegeben. Das teilte das Verteidigungsministerium in Berlin mit. Im Vergleich zum letzten Juli gäbe es 2% mehr Soldaten.
3: Mehr Bewerbungen, mehr Einstellungen. Die Zahl der Männer und Frauen in der Bundeswehr wächst schnell genug, um die politisch vereinbarten Ziele zu erreichen. Es sollen in diesem Jahr bis zu 190.000 Soldaten werden. Derzeit dienen über 12.000 freiwillig Wehrdienstleistende und kurzdienende Zeitsoldaten als Teil des neuen Wehrdienstes. Das sind rund 6% mehr als im Vergleich zum Vorjahr. Und das Anschreiben zum Wehrdienst haben die allermeisten jungen Männer schon beantwortet, aber nur sehr wenige Frauen. Da sind es nur 4%. Aus Berlin, Tine Klimach.
2: Das Bangen und die kräftezehrende Brandbekämpfung seit Tagen und Nächten gehen weiter. Das Feuer im Naturschutzgebiet Hohes Venn in Belgien ist nicht weiter auf die deutsche Grenze vorgerückt, sagte ein Feuerwehrsprecher. Die Lage ist also statisch, hat sich zumindest nicht verschlechtert. Auch die Monschauer Bürgermeisterin Carmen Krämer sprach von einer unveränderten Lage. Außerdem sagte sie:
4: Ich wünsche denjenigen, die jetzt ihre Häuser verlassen mussten, viel Kraft an der Stelle. Wir haben natürlich weiterhin die Lage im Blick und sobald sich dahingehend etwas ändern sollte und die Menschen zurückkehren können, werden sie auch informiert werden.
2: Im belgischen Naturschutzgebiet Hohes Venn brennt es seit Tagen auf einer Fläche von rund 3000 Hektar. Es ist einer der größten Waldbrände in der Geschichte Belgiens. Auf Teile der Berliner Senatsverwaltung ist ein Hackerangriff erfolgt. Betroffen sind die Senatsverwaltungen für Stadtentwicklung sowie für Mobilität, Verkehr, Umwelt und Klimaschutz. Beide wurden aus Sicherheitsgründen vom Landesnetz abgetrennt. Das Landeskriminalamt, die Staatsanwaltschaft Berlin und das BSI sind eingeschaltet. Ob Daten abgeflossen sind, ist noch unklar. Die forensischen Untersuchungen dauern an. Zum Fußball. Stürmer Niklas Füllkrug steht einem Medienbericht zufolge vor einer Rückkehr zu Werder Bremen. Der 33-Jährige soll vom Premier League-Absteiger West Ham United ausgeliehen werden. Der Medizincheck steht am Dienstag an. Füllkrug spielte bereits in der Jugend für Werder und kehrte 2019 noch einmal zurück. Zuletzt war die Karriere des Ex-Nationalspielers in England ins Stocken geraten.
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0: Über Lohnsfeld, Schweigs und Rosenkopf liegt gerade eine dichte Wolkendecke bei milden 17 bis 19 Grad. In der Nacht bleibt es meist trocken, doch Richtung Morgen mischt sich hier und da etwas leichter Regen dazu. Am Dienstag wird es insgesamt eher grau und gedämpft, mit Höchstwerten um 20 bis 22 Grad. Mehr als ein paar kurze, nasse Momente und viel Bewölkung ist da kaum drin.
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0: In Sambach sind 17 Grad, Winzeln meldet 20 Grad und in Delfeld gibt's 21 Grad.
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0: Über Lohnsfeld, Schweigs und Rosenkopf liegt gerade eine dichte Wolkendecke bei milden 17 bis 19 Grad. In der Nacht bleibt es meist trocken, doch Richtung Morgen mischt sich hier und da etwas leichter Regen dazu. Am Dienstag wird es insgesamt eher grau und gedämpft, mit Höchstwerten um 20 bis 22 Grad. Mehr als ein paar kurze nasse Momente und viel Bewölkung ist da kaum drin.
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0: In Winsberg gibt's 18 Grad, direkt in der Stadt 19 und in Althornbach ebenfalls 19 Grad.
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2: Ich bin David Riemer. Die wechselhafte Wetterlage trägt zu einer weiteren Entspannung im Waldbrandgebiet an der belgisch-deutschen Grenze bei. Der Brand in einem belgischen Naturschutzgebiet war gestern bis auf 300 Meter an die deutsche Grenze herangerückt, was zu einer Evakuierung von rund 30 Bewohnern im Dorf Kaltenherberg geführt hatte.
3: Das Feuer aus Belgien ist bisher nicht weiter Richtung Monschau in der Eifel vorgerückt. Regen und ausbleibender Wind wirken sich derzeit positiv aus, wie es von der Monschauer Einsatzleitung hieß. Man habe die Situation etwas entschärfen können. Die Menschen aus dem grenznahen Ortsteil Kaltenherberg, die evakuiert worden waren, können aktuell noch nicht in ihre Häuser zurück. Die Evakuierung wird noch aufrechterhalten. Mit rund 3000 Hektar Fläche handelt es sich um einen der größten Waldbrände in der Geschichte Belgiens. Tine Klimach, Nachrichtenredaktion.
2: Der Oman soll zusammen mit dem Iran an einem Mechanismus für die Straße von Hormuz arbeiten. Bislang gibt es aber keine Einigung. US-Präsident Trump hatte jetzt mit drastischen Worten den Druck erhöht. Er sagte dem Sender Fox News, man werde den Oman in Grund und Boden bombardieren, wenn das Land den USA in die Quere komme. Der Oman ist bislang keine aktive Kriegspartei. Die im Boden messbare UV-Strahlung der Sonne nimmt laut einer neuen Untersuchung in ganz Europa zu. Hauptgrund dafür ist, dass es weniger Wolken gibt. Das teilte das Bundesamt für Strahlenschutz in Salzgitter mit.
4: Örtliche Messungen haben schon darauf hingedeutet. Jetzt bestätigen europaweite Daten einen besorgniserregenden Trend. An 26 von 40 Messstationen nahm die UV-Strahlung jährlich um 10-20% zu. Vor allem in Mittel- und Westeuropa, auch in Deutschland. Damit steigt das Gesundheitsrisiko, denn die ultraviolette Strahlung gilt als Hauptursache für Hautkrebs. Sie kann außerdem die Augen schädigen. Unter anderem wegen des Klimawandels gibt es weniger schützende Wolken. Die Experten vom Strahlenschutzamt fordern mehr Schattenplätze. Das helfe außerdem auch gegen Hitze, hieß es. Ursula Winkler, Nachrichtenredaktion.
2: Die Thüringer Brombeer-Koalition aus CDU, SPD und BSW bröckelt. 2 von 15 BSW-Abgeordneten erklärten, dass sie CDU-Ministerpräsident Vogt nicht mehr mittragen. Dieser stehe somit aktuell nur noch einer Minderheitsregierung vor. 13 BSW-Abgeordnete hatten zuvor dafür gestimmt, in der Regierungskoalition zu bleiben.
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0: Über Kaiserslautern, Pirmasens und Zweibrücken liegt in dieser späten Nacht meist dichte Bewölkung. Dazu pendeln die Temperaturen grob zwischen 17 und 20 Grad. Morgen bleibt es erst grau. Im Tagesverlauf mischt sich in Teilen von Kaiserslautern und Pirmasens leichter Regen dazu. Im Raum Zweibrücken wird es am mildesten. Dort klettern die Werte auf bis zu 24 Grad.
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0: In Winsberg gibt's 18 Grad, direkt in der Stadt 19 und in Althornbach ebenfalls 19 Grad.
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0: Über Kaiserslautern, Pirmasens und Zweibrücken liegt in dieser späten Nacht meist dichte Bewölkung. Dazu pendeln die Temperaturen grob zwischen 17 und 20 Grad. Morgen bleibt es erst grau. Im Tagesverlauf mischt sich in Teilen von Kaiserslautern und Pirmasens leichter Regen dazu. Im Raum Zweibrücken wird es am mildesten. Dort klettern die Werte auf bis zu 24 Grad.
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